0: Tanja Wagner, Nachrichtenredaktion.
1: Bundesgesundheitsminister Linnemann strebt mehr Effizienz in der medizinischen Versorgung und der Pflege an. Es werde sehr viel Geld für Gesundheit ausgegeben. Man bekomme dafür an zu vielen Stellen aber nicht die Versorgung, die die Menschen zu Recht erwarten, sagte er in seiner ersten Rede als Ressortchef im Bundestag. Der Verband der Hausärztinnen und Hausärzte forderte von Linnemann dagegen schnelle Reformen zur Stabilisierung der hausärztlichen Versorgung. Die islamistischen Terroranschläge vom 11. September 2001 in den USA sind heute genau 25 Jahre her. Es gibt verschiedene Gedenkveranstaltungen. Der Tag hatte die Weltordnung in Frage gestellt.
2: In New York und an anderen Orten der USA wird heute den tausenden Opfern der Anschläge gedacht. Am Ground Zero, dort wo die Zwillingstürme einmal standen, sollen die Namen der Opfer verlesen werden. Am 11. September 2001 entführten Terroristen insgesamt 4 Flugzeuge. 2 davon flogen in die Türme des World Trade Centers in New York. Ein weiteres in das Pentagon nahe Washington. Ein 4. wurde von den Passagieren zum Absturz gebracht, die dadurch einen weiteren Anschlag vermieden. Aus New York, Anne Pollmann.
1: Zum Fußball. Nächster Auftaktsieg für den FC Bayern München in der Champions League. Die Münchner gewannen 5:0 gegen Bodø Glimt aus Norwegen. Niederlage dagegen für RB Leipzig. Die Sachsen unterlagen beim italienischen Debütanten Como 1907 deutlich mit 1:4.
3: Das Wetter.
4: Jetzt zum Start in die Nacht sind es nur wenige Wolken, Richtung Tagesstart werden es dann aber immer mehr, sodass der Freitag auch recht grau an den Start geht. Am Vormittag setzt dann auch Regen ein und das bei maximal 23 Grad heute.
5: NRW Verkehr.
6: A40 Duisburg-Essen zwischen Essen-Holsterhausen und Essen-Hutrop. Dichter Verkehr, 10 Minuten Zeitverlust. Und im weiteren Verlauf zwischen Dortmund-Hombruch und Dortmund-Barob 1 Kilometer stockender Verkehr. Wir wünschen allen unterwegs gute Fahrt.
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9: Und der sagt erst einmal einen wunderschönen guten Abend und viel Spaß bei der heutigen Ausgabe des Krefelder Kulturcocktails. Mit von der Partie ist natürlich auch heute Abend meine Kollegin Gabriele Krämer, gerade frisch aus dem Urlaub zurück und genauso, nämlich gut erholt, sieht sie auch aus.
10: Guten Abend, liebe Zuhörende. Ich hoffe, Sie hatten eine gute Zeit und werden Sie auch jetzt während unserer Sendung haben.
9: Jetzt an dieser Stelle passt er ganz genau der Überblick über unser Programm in dieser Ausgabe des Krefelder Kulturcocktails. Wir machen zuerst einmal Station in der persönlichen Beauty-Location meiner Kollegin Gabriele Krämer. Und das ist das Textilmuseum in Krefeld-Linn. Von dort aus geht es dann ohne Umwege direkt ins Niederrheinische Literaturhaus nach Krefeld. Und dort muss sie zumindest ein Rätsel lösen. Und wir berichten in dieser Ausgabe des Krefelder Kulturcocktails noch vom Street Dance Festival Summer 47 in der Kulturfabrik Krefeld. Das ist unser Angebot heute Abend im Kulturcocktail. Und natürlich haben wir wieder eine Menge Musik im Köcher. Die Number One heute auf unserer Playlist, die kommt aus Schweden. Und dieser Song feiert in diesen Tagen seinen 50. Geburtstag. Allein das offizielle Musikvideo hat bis heute die Marke von 1 Milliarde Aufrufen alleine auf YouTube überschritten. Dancing Queen ist bis heute ein generationsübergreifender Klassiker geblieben. Hier sind A wie Anifried, B wie Benny, B wie Björn und noch einmal ein A wie Agneta. Hier ist die Dancing Queen.

0: ihr seid dabei beim Krefelder Kulturcocktail, Ausgabe September 2026. Wir nähern uns jetzt mit Riesenschritten unserem ersten Beitrag und Kollegin Gabriele Krämer ist schon ganz aufgeregt. Und was ich euch jetzt sage, das könnt ihr ruhig glauben. Als meine Kollegin Gabriele Krämer erfuhr, dass mal wieder ein Termin in Linn anstehen würde, da hätte sie zur Dancing Queen werden können. Denn Linn gehört nun mal für Gabriele zu ihren favorisierten Lieblingsorten in Krefeld. Und wenn da noch ein Besuch im Deutschen Textilmuseum dazukommt, dann ist alles für einen guten Tag vorprogrammiert, oder Gabriele?
1: Allerdings bin ich in einer Räumlichkeit, in der ich bisher noch nie gewesen war, nämlich in der Abteilung, wo die ganzen Objekte, die hinterher ausgestellt werden sollen, restauriert werden. Und bei mir sind natürlich jetzt wieder zwei sehr sachkundige Damen, und zwar einmal
2: Dr. Isa Fleischmann-Heck, stellvertretende Leiterin des Deutschen Textilmuseums.
1: Und natürlich auch eine Dame aus der Restaurierungsabteilung.
3: Mein Name ist Katja Wagner.
1: Und es ging thematisch in dieser Pressekonferenz um die zukünftige Ausstellung, die uns zwar erst ab März 2027 gezeigt werden kann, aber dass jetzt schon die Pressekonferenz war, zeigt, wie lange die Vorbereitungszeit für eine solche Ausstellung ist. Nämlich so Pi mal Daumen.
2: 2 Jahre. Wir haben im Sommer 25 angefangen, die Auswahl der Kleidungsstücke und Accessoires zu treffen.
1: Und wann haben Sie mit Restaurierungsarbeiten begonnen?
3: Also wir fangen eigentlich an, uns um die Objekte zu kümmern, sobald eben feststeht, welche in die Ausstellung kommen. Das hängt aber auch davon ab, in welchem Zustand die sind. Das wird von uns dann auch erst nochmal geprüft. Und dann beschäftigen wir uns mit dem Zustand der Kleidungsstücke und schauen, ob wir da tätig werden müssen. Und ansonsten planen wir dann die Präsentation.
1: Also offensichtlich sind das 2 Schritte. Zunächst mal über das Besondere dieser Ausstellung. Denn Sie sagten soeben, Frau Dr. Fleischmann-Heck, dass Sie so etwas noch nie hatten.
2: Also eine solche Ausstellung haben wir in den letzten Jahrzehnten bisher nicht gezeigt. Und zwar werden in dieser Ausstellung erstmalig Kleidungsstücke und Accessoires präsentiert, die fast ausschließlich aus Chemiefasern bestehen. Also nicht aus Naturfasern wie Seide oder Baumwolle oder Wolle, sondern entweder aus reinen synthetischen Fasern oder Mischgeweben. Der Schwerpunkt liegt auf Damenbekleidung. Die Bade- und Strandmode ist ein Teil davon. Und wir haben aber jetzt hier die Sommerzeit genutzt, der sehr, sehr heiße Sommer, der ja uns immer wieder vor Augen führt, eben, dass eben Strandzeit ist. Und aus dem Grund haben wir uns fokussiert jetzt erstmal als Appetizer auf die Strandmode.
0: Und von mir an dieser Stelle gibt es natürlich den passenden musikalischen Appetizer. Und dafür sind Sie Garanten. Ich meine natürlich die Beach Boys mit ihrem Soundmix aus Musik, schönen Frauen und die dazu passende Strandmode. Und hier ist die passende Strandmusik pur, natürlich mit den Beach Boys. Wir haben uns für Kokomo aus dem Jahre 1988 entschieden.

Übrigens, Kuckumom, der da von den Beach Boys so leidenschaftlich besungen wurde, ist ein fiktiver Ort, den gibt es also gar nicht in der Realität. Ganz anders verhält es sich mit dem Deutschen Textilmuseum in Linn. Und die Kulturfachfrau von Radio Freiraum, Gabriele Krämer, die war zu Gast bei einer Pressekonferenz und die handelte von einer Ausstellung, die erst im März 2027 beginnt. Die Vorbereitungen für diese Ausstellung, die laufen allerdings schon mehr als 18 Monate.

0: auch einige modische Details festgestellt, die mich an Badeanzüge meiner Jugend und Kindheit erinnerten. Und das hatte auch einen besonderen Grund, dass vor allen Dingen bei den Badeanzügen oft so gesmokte Partien vorkamen.
1: Das liegt daran, dass diese Badeanzüge aus den 50er Jahren stammen. Also wir präsentieren auch in der Ausstellung ausschließlich Kleidungsstücke aus den 50er bis 70er Jahren. Und das Gesmockte ist ein wesentlicher Teil gewesen der Mode eben der 50er Jahre, der Bademode. Und warum das so ist, das kann Ihnen vielleicht Frau Wagner erklären.
2: Also Smock ist eben eine Möglichkeit gewesen, also außer, dass es dekorativ aussieht, wenn der Stoff so zusammengezogen ist, auch Kleidungsstücke, die aus unelastischen Stoffen hergestellt wurden, denen doch so eine gewisse Elastizität zu verleihen. Klassische Smockarbeiten, da wird mit Fäden der Stoff mustermäßig zusammengezogen. Und in diesem Fall hat man eben mit einem Gummifaden auf die Rückseite der Stoffe gesteppt und dadurch zieht sich auch der Stoff zusammen und man kann ihn eben dann auch wieder dehnen und dadurch konnte man ihn besser anziehen und man hat eben auch diese körpernahe Silhouette erzeugen und Bewegungsfreiheit für den Strand.
3: 8, 9, 10, na, was gab's denn da zu sehen?

0: Sie war damals in den 50er und 60er Jahren der große Star, nicht nur in Deutschland, Katharina Valente und ihr Itzy Bitsy Teeny Weeny Honolulu Strand Bikini. Aber nicht nur die Damenwelt der 50er, 60er und 70er Jahre musste sich an die verschiedensten Kunstfasern erst einmal gewöhnen. Auch die Herren der Schöpfung hatten da so manches Problem zu lösen.
1: Ich erinnere mich daran, dass mein Vater Nailtesthemden getragen hat. Werden wir so etwas dann auch in der Ausstellung finden?
0: Fragte Gabriele Krämer, die stellvertretende Leiterin des Deutschen Textilmuseums, Dr. Isa Fleischmann-Heck.
2: Wir planen 2 Hemden zu zeigen. Wir hoffen, dass die Präsentation auch so schön ist, dass man so ein bisschen das nachvollziehen kann, ja, was es bedeutet, eben voll synthetische Hemden zu tragen. Aber ich hoffe, dass es immer wieder auch Besucher und Besucherinnen gibt, die sich noch daran erinnern können, wie das war, als der Großvater oder Vater Nailtesthemden getragen hat und wie das so unangenehm war auf der Haut und auch im Geruch.

unverkennbar die Fab Four, die Beatles aus Liverpool and Your Bird Can Sing. In den 50er und 60er Jahren, da entstand so ein richtiger Hype um die Kunstfasern für die Herstellung von Textilien. Im Deutschen Textilmuseum und wo sonst, da wird eine Ausstellung geplant, die sich ohne Wenn und Aber nur mit der Mode aus besagten

0: In 50er und 60er Jahren beschäftigt teilgenommen an dieser PK hat für uns meine Kollegin Gabriele Krämer. Und sie hat gesprochen mit der stellvertretenden Leiterin des Deutschen Textilmuseums, Dr. Isa Fleischmann-Heck, und mit der Restauratorin der Exponate für die Ausstellung Kunststoffe, und das ist Katja Wagner.
1: Kommen wir jetzt mal zu der Präsentation und fragen, vor welchen Problemen Sie da jetzt stehen oder standen.
2: Wir haben eigentlich bei allen Textilien grundsätzlich das Problem, dass Fasern altern und deswegen brüchig und empfindlich werden. Und das ist auch bei den synthetischen Fasern so. Also ein besonderes Problem stellen dann die elastischen Fasern dar, weil die nämlich durch Abbauprozesse diese Elastizität verlieren. Das heißt, wenn man die ausdehnen würde, würden die sich nicht mehr zurückformt, also dann würde das Kleidungsstück ausleiern. Und deswegen können wir die Stücke nicht auf Körperform ziehen, sondern mussten uns dann was anderes überlegen. Man legt die Kleidungsstücke aus und polstert die so ein bisschen mit Textilmaterialien aus. Aber so, um so ein bisschen mehr die Körperform anzudeuten, haben wir uns überlegt, aus einem also konservatorisch unbedenklichen Schaumstoff eben so ungefähr 3 Zentimeter hohe Platten zuzuschneiden, eben in der Silhouette dieses Badeanzugs zum Beispiel. Und den kann man dann eben, wenn man den noch in so Segmente aufteilt, zu einschieben in das Kleidungsstück, ohne das Kleidungsstück dann dehnen zu müssen. Also da haben wir so doch was entwickelt, was dann so, doch so ein bisschen so eine Körperanmutung gibt.
1: Die haben sich auch noch etwas Besonderes ausgedacht für Wäschestücke, wie beispielsweise eine Corsage.
2: Bei den Wäschestücken gibt es auch elastische Bestandteile. Und dann war eine Alternative zu diesen 2D-Präsentationen auf diesen Platten, dass man doch eine Körperform nachbildet, und zwar in einer Hohlform und dann aus textilem Material, also das Mieder oder die Corsage, nachformen in einem Nadelfilz. Stützt praktisch dann diese Form, ist aber flexibel genug, um die eben leicht einführen zu können in dieses Kleidungsstück, auch wieder ohne mechanische Belastung auszuüben. Eine andere Methode wäre, Steifleinen aus dem Modistenbedarf verwendet, das in Streifen schneidet und dann damit praktisch so eine Oberkörperform mit der Büste formt.
1: Dann haben wir zuletzt noch ein sehr interessantes Stück gesehen, nämlich ein Kleid aus einem ja eigentlich Nichtstoff.
3: Das war ein Kleid aus einem Faserfließstoff mit Nylon, also ein Kleidungsstück, was eben nicht gewebt und auch nicht gestrickt ist, sondern letztlich wie ein Stück Papier wirkt und deswegen auch den Titel trug Paper Dress, Papierkleid. Und diese Papierkleider waren Mode zwischen 1965 und 68. Dann ebbte das wieder ab. Und man kann sagen, dass diese Art von Kleidungsstücken produziert wurden für den ein- oder zweimaligen Gebrauch. Es handelt sich nämlich wirklich um sogenannte Wegwerfmode. Aber dazu erfahren Sie dann in der Ausstellung mehr.
1: Wann geht's los und wie lange kann man sich dann diese ganzen Dinge anschauen?
3: Der Eröffnungstermin wird Anfang März 2027 sein und die Ausstellung wird dann bis Ende des Jahres 2027 gezeigt.
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0: Und meiner charmanten Kollegin Gabriele Krämer. Natürlich gibt es auch im zweiten Teil Musik. Hier ist Taylor Swift, hier ist Shake It Off. 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

0: das Wetter.
1: Jetzt in der Nacht mal mehr, mal weniger wolkig. Zum Start in den Freitag dann stark bewölkt und später auch mal nass. Im Westen ziehen mitunter auch stärkere Schauer dann mal durch und das bei 23 Grad.
0: NRW Verkehr.
2: A40 Dortmund-Essen zwischen Dortmund-Hombruch und Dortmund-Barob. 1 Kilometer Stau. Wir wünschen allen unterwegs gute Fahrt.

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0: Lanzai, Pedro Capó, Georgie Noriega, Rec 808, Shadow Towers, Puerto Rico.
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3: Ich bin Katrin Müller. Der Hausärztinnen- und Hausärzteverband warnt vor einem möglichen Zusammenbruch der Versorgung. Bundesgesundheitsminister Linnemann müsse umgehend handeln, fordert der Co-Vorsitzende Blumenthal-Bayer in Berlin. Ihm zufolge gibt es viel Angst in den Praxen. Man sei durchgeschüttelt, die Situation unübersichtlich.
4: Wer hilft bei Schnupfen, Grippe und anderen Wehwehchen, wenn es den Hausarzt um die Ecke nicht mehr gibt? Schon jetzt ist die Versorgung in einigen Teilen Deutschlands stark unter Druck. Jeder Vierte gibt in einer Umfrage des Hausärzteverbands an, dass sich die Situation in den letzten 5 Jahren verschlechtert hat. Das dürften die Sparmaßnahmen der Bundesregierung nur noch verschärfen. Mehr als 60% der Mediziner erwarten längere Wartezeiten und weniger Zeit für ihre Patienten. Deshalb fordert der Verband vom Gesundheitsminister bessere Rahmenbedingungen und weniger Bürokratie. Tanja Wagner, Nachrichtenredaktion.
3: Im Osten der Schweiz sind bei einem Unfall eines niederländischen Reisebusses mehrere Menschen ums Leben gekommen. Weitere Personen wurden verletzt, wie die Polizei mitteilte. Der Unfall ereignete sich demnach im Kanton Graubünden. Rund 50 Menschen saßen wohl im Bus. Der krachte plötzlich gegen eine Leitplanke, kippte um und blieb auf der Seite liegen. Im Bundestag endet heute die erste Lesung der Haushaltspläne der Bundesregierung für das kommende Jahr. Unter anderem redet noch Arbeitsministerin Baas. Sie ist für die umstrittene Rentenreform zuständig. Nur einer von vielen Punkten, der von der Opposition kritisiert wird.
5: Als die Rentenkommission ihre Reformvorschläge vorgelegt hat, sagten Kanzler Merz und Arbeitsministerin Baas, genauso machen wir das, und zwar alles. Inzwischen stellt aber auch Baas etwa das geplante Aus der abschlagsfreien Rente nach 45 Beitragsjahren wieder in Frage. Würde die Regierung damit eingehen auf Bedenken der Bevölkerung, die sich im AfD-Sieg bei der Landtagswahl in Sachsen-Anhalt ausgedrückt haben, oder zeigen neue interne Diskussionen, dass Union und SPD nichts auf die Reihe bekommen? Darüber wird im Bundestag heute gestritten werden. Aus Berlin, Jan-Henna Reitze.
3: Zum Fußball. In der Champions League ist der FC Bayern erfolgreich in die Ligaphase gestartet. Gegen den norwegischen Verein Bodø/Glimt gewannen die Münchner in der heimischen Allianz Arena mit 5:0. RB Leipzig dagegen hat sein Auswärtsspiel gegen Como 1907 mit 1:4 verloren.
6: Das Wetter.
7: Jetzt in der Nacht gibt's wenig Wolken, Regen soll es keinen geben. Die Tiefstemperaturen, die liegen so zwischen 12 und 6 Grad. Der Tag startet dann bewölkt, örtlich kann es auch regnen. Dazu gibt's 19 bis 23 Grad.
8: NRW Verkehr.
9: A40 Dortmund-Essen zwischen Dortmund-Hombruch und Dortmund-Barup. 1 Kilometer Stau. Wir wünschen allen unterwegs gute Fahrt.
7: Hallo zusammen, eine ganz schöne Nacht mit uns. Johanna Tänzer ist hier, bin bei euch und spiele euch die wunderbare Holly Humberstone mit To Love Somebody.
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0: Und habt ihr schon benutzt? Das neue ChatGPT. Die Tage habt ihr uns hier ja noch verraten, wofür ihr KI eigentlich so am meisten nutzt. Für ja, Kochrezepte, fürs E-Mails schreiben, Texte zusammenfassen, sowas halt, so alltägliche Dinge. Jetzt könnte aber die KI noch viel mehr für uns erledigen, weil jetzt wurde das neue Modell von OpenAI, also von der Firma ChatGPT, vorgestellt. Das heißt GPT-6 Astra. So, und der Chef von OpenAI, der spricht da wirklich von einer KI-Revolution. Wir haben bei Christian Kersting mal angerufen. Der ist Professor für Künstliche Intelligenz an der Technischen Uni Darmstadt. Und wir haben ihn mal gefragt, hey, was kommt denn da jetzt eigentlich auf uns zu?
1: Ich glaube, das bedeutet eigentlich erstmal gar nicht so viel, weil man einfach wahrscheinlich ein etwas besseres Modell zur Benutzung hat. Natürlich kann das Modell jetzt so eigenständige Dokumente, Tabellen, Präsentationen, was auch immer hinbekommen. So ein bisschen wie so ein Praktikant, ne? Man kann eine Frage geben und dann kann der Praktikant, die Praktikantin loslegen, ein bisschen recherchieren, vielleicht selber eigenständige Kalkulationen durchführen, vielleicht die Ergebnisse besser zusammenfassen und dann ein fertiges Dokument liefern.
0: So, und wenn ihr jetzt denkt, Mist, der ersetzt mich ja mit meiner Arbeit. Aber der Professor gibt da Entwarnung. So einfach ist der Mensch dann doch nicht zu ersetzen, auch wenn die KI jetzt immer krasser wird.
1: Wir haben ja ganz viele Aufgaben, auch Schreinerei, Bau, Kochen, alles, ne? Also da braucht man die Interaktion mit der Welt. Ich glaube, selbst zu sagen, hol mir mal eine Tiefkühlpizza, öffne die und back sie auf, da sind wir halt noch nicht.
0: Ja, leider noch nicht. Aber also, ne, dass sie wirklich alle Aufgaben des Menschen erfüllen kann, ne, dass die KI das macht, davon sind wir noch weit entfernt. Die Frage ist halt nur, wie weit?

0: Das Wetter.
1: In der Nacht ziehen nur wenige Wolken durch und es bleibt trocken. Die Tiefstwerte liegen bei 12 bis 6 Grad. Der Tag startet dann bewölkt. Stellenweise kann auch ein bisschen Regen dabei sein. Das Ganze bei 19 bis 23 Grad.
0: NRW Verkehr.
2: Zurzeit liegen uns keine Meldungen vor. Wir wünschen allen unterwegs gute Fahrt.
1: Hallo zusammen. Ich wünsche euch eine ganz schöne Nacht mit uns. Wir sind bei euch. Johanna Tänzer ist hier. Hi.
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1: Ich bin Katrin Müller. Alarmierende Details zum mutmaßlichen Stromsaboteur. Ermittler haben nach Angaben von NRW-Innenminister Reul im Wohnwagen des 48-Jährigen ein Notizbuch gefunden. Darin hatte der Mann handschriftlich mehr als 160 weitere Anschlagsziele vermerkt.
2: Es seien durch die Festnahme des Verdächtigen womöglich immer weitere Anschläge auf die Stromnetze verhindert worden, gibt sich der NRW-Innenminister überzeugt. Inzwischen wissen die Fahnder auch von 7 Lagern des Mannes. Bei einigen sei die Polizei bereits fündig geworden. Über 40 Abschussvorrichtungen für Raketen wurden in NRW, Brandenburg und Sachsen sichergestellt. Alles ziemlich professionell, sagt Reul. Auch wurden Substanzen zum Bau von Sprengsätzen entdeckt. In einem seiner Bekennerschreiben gibt der Mann den Kampf gegen die Stromerzeugung aus fossilen Brennstoffen als Motiv an. Tanja Wagner, Nachrichtenredaktion.
1: Bundesgesundheitsminister Linnemann strebt mehr Effizienz in der medizinischen Versorgung und der Pflege an. Es werde sehr viel Geld für Gesundheit ausgegeben. Man bekomme dafür an zu vielen Stellen aber nicht die Versorgung, die die Menschen zu Recht erwarten, sagte er in seiner ersten Rede als Ressortchef im Bundestag. Der Verband der Hausärztinnen und Hausärzte forderte von Linnemann dagegen schnelle Reformen zur Stabilisierung der hausärztlichen Versorgung. Die islamistischen Terroranschläge vom 11. September 2001 in den USA sind heute genau 25 Jahre her. Es gibt verschiedene Gedenkveranstaltungen. Der Tag hatte die Weltordnung in Frage gestellt.
3: In New York und an anderen Orten der USA wird heute den tausenden Opfern der Anschläge gedacht. Am Ground Zero, dort wo die Zwillingstürme einmal standen, sollen die Namen der Opfer verlesen werden. Am 11. September 2001 entführten Terroristen insgesamt 4 Flugzeuge. 2 davon flogen in die Türme des World Trade Centers in New York. Ein weiteres in das Pentagon nahe Washington. Ein 4. wurde von den Passagieren zum Absturz gebracht, die dadurch einen weiteren Anschlag vermieden. Aus New York, Anne Pollmann.
1: Zum Fußball. Nächster Auftaktsieg für den FC Bayern München in der Champions League. Die Münchner gewannen 5:0 gegen Bodø Glimt aus Norwegen. Niederlage dagegen für RB Leipzig. Die Sachsen unterlagen beim italienischen Debütanten Como 1907 deutlich mit 1:4.
4: Das Wetter.
5: Der Freitagmorgen startet mit vielen Wolken. Stellenweise kann auch Regen dabei sein. Dazu gibt es Temperaturen von 19 bis 23 Grad.
6: NRW Verkehr.
7: A40 Dortmund-Essen zwischen Dortmund-Hombruch und Dortmund-Barup 1 Kilometer Stau. Und A46 Hagen-Hemer zwischen Hagen-Hohenlimburg und Hagen-Elsei 1 Kilometer stockender Verkehr, 11 Minuten Verzögerung. Wir wünschen allen unterwegs gute Fahrt.
5: Hi zusammen, guten Morgen. Johanna Tänzer ist hier. Wenn ihr jetzt los müsst zu eurer Schicht, dann motivieren wir euch zusammen mit Shakira und Burna Boy. Ich spiele euch jetzt die aktuelle Single, der Sommerhit des Jahres, ja. Die Die. Und Die Die heißt ja so viel wie Let's Go. Also, ne? Let's Go. Ab in den Tag.
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0: am frühen Freitag. Knockin' on Heaven's Door.
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0: Das Wetter.
1: Der Tag geht mit vielen Wolken los. Später kann auch Regen runterkommen, aber es bleibt mild. Die Temperaturen, die liegen so bei 19 bis 23 Grad.
0: NRW Verkehr.
2: A40 Dortmund-Essen zwischen Dortmund-Hombruch und Dortmund-Barob. 1 Kilometer Stau. Wir wünschen allen unterwegs gute Fahrt.
1: Hallo zusammen, einen wunderschönen guten Morgen, sehr frühen guten Morgen um die Uhrzeit. Johanna Tänzer ist hier und ja, herzlich willkommen im Freitag.
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1: Ich bin Katrin Müller. Im Osten der Schweiz sind bei einem Unfall eines niederländischen Reisebusses mehrere Menschen ums Leben gekommen. Weitere Personen wurden verletzt, wie die Polizei mitteilte. Der Unfall ereignete sich demnach im Kanton Graubünden. Rund 50 Menschen saßen wohl im Bus. Der krachte plötzlich gegen eine Leitplanke, kippte um und blieb auf der Seite liegen. Bundesinnenminister Dobrindt warnt vor weiteren möglichen Anschlägen in Deutschland. Nach Einschätzung der Bundesregierung geht dabei auch von Russland eine hybride Bedrohung aus, etwa durch Sabotage, Cyberangriffe und Einflussnahme. Dobrindt rechnet zudem mit dem Einsatz sogenannter Wegwerfagenten, die für einzelne Aktionen angeworben werden.
2: Deutschland muss jeden Tag weiter mit Anschlagsszenarien rechnen, sagt Dobrindt. Als Beispiel nennt er einen versuchten Brandanschlag in München, bei dem zwei Tatverdächtige Brandsätze in Richtung von Gebäuden mit Rüstungsbezug geworfen haben sollen. Auch hinter dem versuchten Drohnenangriff am Flughafen Leipzig-Halle sollen solche angeworbenen Helfer stecken. Laut der Bundesregierung übernehmen sogenannte Wegwerfagenten einfache Spionage-, Sabotage- oder Propagandaaufgaben und können im Fall einer Enttarnung den eigentlichen Auftraggeber oft gar nicht benennen. Babette Büchner, Nachrichtenredaktion.
1: Der frühere Unionsfraktionschef Spahn hat sich bei den CDU-Mitgliedern seines Wahlkreises für seinen Umgang mit der Leihmutterschaft seines Sohnes entschuldigt. Er räumte ein, seine veränderte Haltung zu dem Thema nicht rechtzeitig öffentlich gemacht zu haben. Ende Juli war Spahn deshalb als Fraktionsvorsitzender zurückgetreten.
3: Spahn schreibt, er sei zu feige gewesen, bei dem sensiblen Thema offen Farbe zu bekennen. Mit seinem Mann habe er über Jahre verschiedene Wege zur Familiengründung abgewogen, dabei habe sich seine Haltung zur Leihmutterschaft verändert. Diesen Prozess habe er aber nicht erklärt. Er habe eine schwierige Debatte vermeiden wollen und dadurch am Ende eine noch schwierigere ausgelöst. Das bedauere er zutiefst. Thomas Pleskin, Nachrichtenredaktion.
1: Zum Fußball. Nächster Auftaktsieg für den FC Bayern München in der Champions League. Die Münchner gewannen 5:0 gegen Bodø/Glimt aus Norwegen. Niederlage dagegen für RB Leipzig. Die Sachsen unterlagen beim italienischen Debütanten Como 1907 deutlich mit 1:4.
0: Das Wetter.
4: Der Freitagmorgen startet mit vielen Wolken. Stellenweise kann auch Regen dabei sein. Dazu gibt es Temperaturen von 19 bis 23 Grad.
0: NRW Verkehr.
5: A40 Dortmund-Essen zwischen Dortmund-Hombruch und Dortmund-Barup. 1 Kilometer Stau. Wir wünschen allen unterwegs gute Fahrt.
4: Ja, guten Morgen zusammen. Johanna Tanzer ist hier und wir starten zusammen rein in diesen sehr frühen Freitag. Schön, dass ihr dabei seid.
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0: die Imagine Dragons mit Demons. Guten Morgen.
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0: Und da gucken wir drauf, zusammen mit Kollege Leo Arigi. Guten Morgen.
2: Guten Morgen, hallo.
0: So, wir fangen in New York City an. Ne? Da steht Alex Zverev bei den US Open ganz weit vorne. Er ist ganz weit gekommen, das war, ne?
2: Ja, ganz genau. Ins Halbfinale hat er es bisher geschafft. Im Viertelfinale Burtic van de Zandschulp. Ich wollte diesen tollen Namen einfach mit reinnehmen. Niederlanden glatt in drei Sätzen geschlagen. Damit steht er jetzt bei allen vier Grand Slams dieses Jahr mindestens im Halbfinale. Jetzt geht es also um den Einzug ins Finale der US Open. Für Zverev wäre das die nächste Chance auf einen richtig großen Titel in diesem Jahr. Das läuft für ihn sportlich sowieso ja schon echt sehr, sehr gut.
0: Voll. So, und dann ist heute Abend noch Earth Night. Ja, so, da können wir unser TH nochmal wieder üben. Earth Night. Was ist das nochmal?
2: Ja, wir sollen ab spätestens 22 Uhr möglichst viele Außenlichter ausmachen, und zwar für die ganze Nacht. Es geht nicht um Stromsparen als Hauptthema, sondern vor allem um Lichtverschmutzung, ja, also um künstliches Licht, das Tiere, Pflanzen und auch unseren Tag-Nacht-Rhythmus so ein bisschen stört. Aktion findet jedes Jahr im September statt, dieses Jahr am 11. September, also eben heute kurz gesagt, einfach mal ein bisschen weniger leuchten. Warum nicht?
0: Und dann gibt's heute noch ja die letzte Chance, Karten zu bekommen für das Tote Hosen Lichtblicke-Konzert, ne?
2: Ja, da können dann die Augen leuchten.
0: Das ist
2: am 3. Dezember in Dortmund. Genau, Tickets dafür könnt ihr nicht kaufen, sondern nur kostenlos bei uns auf der Homepage bekommen. Heute ist dafür, du hast es eben schon gesagt, die letzte Chance. Wichtig ist das Codewort. Immer wenn ihr es bei uns im Programm hört, dann könnt ihr mitmachen. Solltet euch das natürlich merken. Und weil das Ganze für unsere Aktion Lichtblick läuft, freuen wir uns natürlich auch über Spenden. Damit helfen wir Familien in NRW, denen es gerade nicht so gut geht.
0: So sieht's aus. Also gut aufpassen. Achtet auf das Codewort. Und jetzt kommt erstmal ganz entspannt in diesen Freitag.
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0: das Wetter.
1: Der Tag geht mit vielen Wolken los. Später kann auch Regen runterkommen, aber es bleibt mild. Die Temperaturen, die liegen so bei 19 bis 23 Grad.
0: NRW Verkehr.
2: A4 Aachen-Köln zwischen Kreuz Köln-West und Köln-Eiffeltor. 1 Kilometer Stau. Wir wünschen allen unterwegs gute Fahrt.
1: Was dich nicht umbringt, macht dich stärker. Ja, ja, what doesn't kill you makes you stronger. Diesen kleinen Wandmotivationsspruch kriegt ihr jetzt hier präsentiert von der fantastischen Kelly Clarkson. Stronger gibt's jetzt für euch. Ich bin Johanna Tänzer. Moin zusammen.
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0: mal.
1: Hallo, guten Morgen, schön, dass ihr dabei seid.
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3: Nur wenn es dir gut geht, kann es auch anderen gut gehen. Im Rahmen einer Coaching-Ausbildung habe ich diesen Satz mal gelernt und sage ihn seitdem immer und immer wieder anderen Menschen. Nur wenn es dir gut geht, kann es auch anderen gut gehen. Die meisten schmunzeln, wenn sie die Worte reflektieren. Manche verdrehen auch schon mal die Augen, weil sie diesen Satz von mir nicht mehr hören können. Auch mich fordert das immer wieder heraus, wenn ich es mir selber vor Augen führe. Wir Menschen, du und ich, wir brauchen Energie und Kraft für unser Leben und Momente des Abschaltens und Auftankens, damit wir dann auch wieder für andere da sein können. Sich um sich selbst kümmern, ist dann in einem positiven Sinne egoistisch, weil es ernst nimmt, dass ich nicht nur funktionieren kann. Wenn meine Batterien leer sind und ich nur angespannt bin, dann werden es andere Menschen an meinem Verhalten merken. Gerade dann, wenn es besonders trubelig wird, darf und muss ich mich also mal rausziehen können. Als Christinnen dürfen wir an einen Gott glauben, der das ganz genauso macht. Nach der Schöpfung, so erzählt es die bildhafte Geschichte der Bibel, macht Gott nicht einfach weiter, sondern er gönnt sich mal richtig was und lässt es sich einen Tag lang gut gehen. Und auch sein Sohn Jesus Christus zieht sich immer wieder dann zurück mit seinen Freundinnen, wenn es gerade alles zu viel wird. Sie wissen, dass nur wenn es ihnen gut geht, sie auch für andere da sein können. Also lass es dir gut gehen. Max Strotzig von der Katholischen Kirche für Augenblick mal.
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1: Mit Thorsten Adolfs. Guten Morgen. Ab heute gelten in der EU strengere Regeln, um uns alle besser vor Hackern zu schützen. Software- und Hardwarehersteller müssen den Behörden Cyberangriffe jetzt deutlich schneller melden. Lena Bauer aus dem News-Team. Was genau ändert sich?
2: Sobald Firmen bemerken, dass ihre Systeme gehackt wurden, haben sie nur 24 Stunden Zeit, das den Behörden zu melden. Und nach spätestens 3 Tagen müssen sie noch genauere Infos liefern, welche Schwachstellen die Hacker ausgenutzt haben. Das Ziel der EU ist klar. Die Behörden sollen europaweit sofort Bescheid wissen, wenn irgendwo was passiert, damit sie schneller reagieren und schlimmere Schäden verhindern können. Hier in Deutschland ist dafür das Bundesamt für Sicherheit in der Informationstechnik, kurz BSI, zuständig. Die EU-Cybersicherheitsbehörde in Athen bündelt diese Infos dann und gibt sie an alle anderen Länder weiter. Damit das alles klappt, gibt es eine neue Online-Plattform, auf der die Firmen die Vorfälle melden können.
1: Läuft denn technisch schon alles glatt?
2: Naja, es gibt etwas Stress. Der Digitalverband Bitkom findet es schwierig, dass die neue Online-Plattform erst heute freigeschaltet wird. Das bedeutet, dass selbst Firmen, die sich gut vorbereiten wollen, die Seite vorher nicht testen oder sich dort registrieren konnten. Müssen wir also abwarten, ob der Start reibungslos klappt.
1: Danke, Lena. Und jetzt weitere Meldungen im Überblick. Die AfD-Fraktion hat nach eigenen Angaben Strafanzeige gegen Kanzler Merz erstattet. Merz hatte der in Teilen rechtsextremen Partei vorgeworfen, deren Konzept der sogenannten Remigration sei nichts anderes als eine ethnische Säuberung nach Hautfarbe und Herkunft. Diese Äußerung sei vollkommen inakzeptabel, sagte der parlamentarische Geschäftsführer der AfD-Fraktion Brandner. Die Linke wirft der Regierung wegen der hohen Spritpreise Unfähigkeit vor. Statt nur über die Übergewinnsteuer zu reden, sollte man sie endlich einsetzen, sagte Parteichef Pantisano. Den Energiekonzernen wirft er Profitgier vor. Gestern war der Ölpreis für ein Fass der Nordseesorte Brent wieder über die Marke von 100 US-Dollar gestiegen. In den USA wird heute der Opfer der Anschläge vom 11. September gedacht. Vor genau 25 Jahren waren dabei fast 3000 Menschen ums Leben gekommen. Damals hatten Al-Qaida-Terroristen 4 Passagierflugzeuge entführt, 2 steuerten sie in die Türme des World Trade Centers. In New York sollen Angehörige am Morgen die Namen der Getöteten verlesen. Nach Dortmund und Stuttgart haben auch die Bayern ihr Auftaktspiel in der Champions League gewonnen. Jamal Musiala stand für die Münchner nach seinen gesundheitlichen Problemen in der Vorbereitung endlich wieder in der Startelf. Und er stellte mit seinem Treffer die Weichen zum 5:0-Sieg gegen Bodo Glimt aus Norwegen. Für RB Leipzig war es dagegen ein enttäuschender Abend. Die Leipziger gingen beim italienischen Champions League-Debütanten Como mit 1:4 unter. Das waren die Nachrichten mit Thorsten Adolfs.
3: Das Welle Niederrhein Wetter startet heute eher grau. Später kommt auch mal wieder ein bisschen Regen runter. Zum Abend hin, da wird es wieder ruhiger, auch wenn die Wolken bei uns bleiben. Temperaturen heute bis 19 Grad am Seitenweberhaus in Krefeld oder bei euch in Kempten am Buttermarkt. Morgen am Samstag bleibt es trocken. Es wird sogar ein bisschen freundlicher. Sonntag dann wieder mehr Wolken und auch zeitweise Regen. Gleich 6:03, der beste Verkehrsservice für den Niederrhein. Aktuell noch ohne Staus, die Autobahnen sind frei, aber es wird schon geblitzt. Und zwar in Krefeld auf der Gladbacher Straße, stadtauswärts. Danke Werner fürs Bescheid sagen. Wenn ihr auch was seht, Staus oder Blitzer, dann sagt gerne kurz Bescheid. Per WhatsApp oder Telefon 02151 50 60 70. Das ist die Welle Niederrhein Hotline. Gute Fahrt!
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3: Und ich bin Sebastian Raab. Guten Morgen am Freitag.

0: Freitagmorgen hier bei Welle Niederrhein mit Sebastian Raab. Eine Woche noch, dann hat das Warten für die vielen Fans der Griffel-Pinguine endlich ein Ende. Dann startet die neue Saison in der DEL. Vorher testen die Jungs aber noch fleißig auf fremdem Eis.
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0: Die Griffel-Pinguine bereiten sich weiter intensiv auf den Start der neuen DEL-Saison vor. Dieses Wochenende ist der KIV bei einem Vorbereitungsturnier in Bremerhaven dabei. Dort spielt man heute Abend gegen den dänischen Verein Esbjerg Energy. Ab 16.30 Uhr geht es los. Die neue DEL-Saison, die beginnt dann nächste Woche Freitag zu Hause gegen die Penguins aus Bremerhaven. Erstes Bulli ist dann um 19.30 Uhr. Der KFC Uerdingen ist gerade in der Fußball-Oberliga Niederrhein gut in Form und so soll es auch an diesem Wochenende weitergehen. Nach dem 2:1-Sieg unter der Woche gegen Düsseldorf steht am Sonntag das nächste Auswärtsspiel an. Dann ist die Mannschaft von Trainer Julian Stöhr bei Schwarz-Weiß Essen zu Gast. Die Essener sind in der Tabelle auf dem 13. Platz mit einem Sieg, einem Unentschieden und zwei Niederlagen. Die Uerdinger sind zurzeit Dritter mit 3 Siegen und einer Niederlage. Anstoß in Essen ist am Sonntag um 15 Uhr. Borussia Mönchengladbach steht in der Fußball-Bundesliga dagegen vor der nächsten schweren Aufgabe. Die Gladbacher müssen morgen Nachmittag auswärts beim SC Freiburg ran. Die Gastgeber aus dem Breisgau haben die beiden bisherigen Saisonspiele gewonnen, während die Borussia noch auf die ersten Punkte wartet. Los geht es in Freiburg morgen um 15.30 Uhr. Und die Krefeld Ravens kämpfen morgen Abend um den Aufstieg in die erste Football-Bundesliga. Im GFL 2 Bowl spielen die Ravens in der heimischen Grotenburg gegen die Rostock Griffins. Damit treffen die beiden besten Teams der Gruppe Nord aufeinander. Und für Ravens Head Coach Alan Verbraken geht es jetzt um alles.
2: Ich glaube, bisher kann man auch zufrieden zurückblicken auf die Saison. Nur bleibt noch dieses eine Finalspiel, steht vor uns natürlich.
0: Kickoff in Krefeld ist morgen Abend um 18 Uhr. Der Sieger des Spiels steigt am Ende in die erste Football-Bundesliga auf.
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0: 18 Minuten nach 6, guten Morgen. Und es ist hier ganz einfach, ne? Ihr spendet und sie spielen für euch.
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1: Mit Judith Deussen, guten Morgen. 25 Jahre nach den terroristischen Anschlägen auf die USA gedenken Amerikaner heute der Opfer des 11. September 2001. US-Präsident Donald Trump wird bei einer Gedenkveranstaltung am Pentagon erwartet. In New York sollen Angehörige am Ort des Anschlags die Namen der Getöteten verlesen. Bei den Terroranschlägen vom 11. September 2001 kamen fast 3000 Menschen ums Leben. Dabei hatten Terroristen des islamistischen Netzwerks Al-Qaida 4 Passagierflugzeuge entführt und 2 davon in die Türme des World Trade Centers gesteuert. In der Krefelder Schullandschaft soll sich in den nächsten Jahren einiges ändern, so zumindest die Vorstellung der Stadtverwaltung. Die Robert-Jungk-Gesamtschule in Hülz und das Hannah-Arendt-Gymnasium in der Innenstadt sollen auslaufen, wegen sinkender Schülerzahlen, vor allem in der Oberstufe. Das Gymnasium Horkesgard soll dafür an den Standort nach Hülz ziehen. Mehr Informationen dazu von Anouk van der Vliet.
2: In monatelangen Workshops wurden Pläne erarbeitet. Demnach sollen die Hülser Gesamtschule und auch das Innenstadtgymnasium ab dem nächsten Jahr keine Fünftklässler mehr annehmen. Alle anderen Schüler sollen ihren Abschluss noch dort machen können. Das freie Schulgebäude in Hülz soll dann vom Gymnasium Horkesgard genutzt werden. Das sei in einem guten Zustand und eine Chance für das Gymnasium. Im Gebäude des Hannah-Arendt-Gymnasiums soll eine Sekundarschule entstehen. Im November entscheidet der Stadtrat über die Pläne.
1: Die Haushaltssperre in Willig steht fest. Der Stadtrat hat die Sperre gestern Abend nochmal bestätigt, sagt die Stadtverwaltung. Der Kämmerer hatte diese einen Tag zuvor verhängt. Der Grund sind der schlechte Haushalt der Stadt. Die Steuereinnahmen fallen demnach deutlich geringer aus als ursprünglich geplant. Die Rede ist von rund 10 Millionen Euro, die fehlen, vor allem durch die geringen Einnahmen bei der Gewerbesteuer. Neue Ausgaben sind damit nur noch in wichtigen oder rechtlich verpflichtenden Fällen möglich. Die Sperre bleibt jetzt erstmal bis Anfang Oktober. Im Kreis Viersen ist es Zeit für die Apfelernte. Unter anderem in Kempen werden dafür noch freiwillige Helfer gesucht. Wer morgen Zeit hat und auf den Streuobstwiesen mit anpacken will, kann sich laut Stadtverwaltung bei der Freiwilligen Agentur Kempen melden. Interessierte bekommen dort dann nähere Infos. Um den Schutz und Erhalt der Streuobstwiesen kümmert sich der NABU. Die Infos zur Anmeldung gibt es bei uns im Netz auf welleniederrhein.de und natürlich auch in unserer App. Und das waren die Nachrichten. Mit Judith Deussen.
3: Das Welle Niederrhein-Wetter. Heute zeigt es sich meistens bewölkt. Zwischendurch kann es auch mal nass sein. So rund um den Mittag ziehen noch leichte Schauer durch. Danach wird es aber wieder ein bisschen ruhiger bei uns. Mehr als 19 Grad sind nicht drin an der Friedenskirche in Krefeld oder bei euch in Tönesforst am Wasserturm. Das Wochenende, das ist dann auch eher so lala. Der Samstag, der wird noch trocken und etwas freundlicher. Sonntag dann wieder bewölkter und mit etwas Regen. 3 Minuten nach 6:30. Guten Morgen auf die Straßen. Der beste Verkehrsservice für den Niederrhein. Aktuell ohne Staus, aber es wird geblitzt in Krefeld auf der Gladbacher Straße stadtauswärts. Danke Werner fürs Melden. Wenn ihr auch noch was seht, Staus, Blitzer, Verkehrsbehinderungen, dann sagt gerne kurz Bescheid per WhatsApp oder per Telefon 02151 50 60 70. Das ist die Welle Niederrhein Hotline. Ich wünsche euch eine gute und sichere Fahrt. Vor 3 Jahren, da haben sich ein paar junge Leute in Krefeld gedacht, komm, lass mal Party machen, mitten in der Stadt. Ja, hier passiert ja sonst nichts. So, daraus ist eine der größten Partyreihen der Stadt geworden. Und morgen gibt es den vorerst letzten Spätmarkt von Äte, Trinke, Danze. Dieses Mal auf dem Westwall im Rahmen des Festivals. Und Krefeld ist traurig, dass es erstmal der Abschluss sein soll. Woher wir das wissen? Da. Wir haben uns in Krefeld umgehört. Ist mein Thema gleich um 6:45. Ich bin Sebastian Raab. Guten Morgen.
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0: Coolio, Gangsters Paradise am Freitagmorgen hier bei Welle Niederrhein mit Sebastian Raab. Lecker Essen, kalte Getränke, gute Musik. Ja, dafür steht ja unter anderem der Krefelder Spätmarkt von Älte Trinke Danze. Morgen wird nochmal in Krefeld gefeiert. Dann soll vorerst Schluss sein mit dieser coolen Partyreihe in der Stadt. Welle Niederrhein-Reporterin Colin Kaczmarczyk hat euch in Krefeld mal gefragt. Was sagt ihr eigentlich dazu?
1: Haben Sie mitbekommen, dass jetzt der letzte Spätmarkt ist? Das soll ja bald nicht mehr sein.
2: Das haben wir mitbekommen und sind eigentlich auch schon ganz schön traurig.
1: Warum?
2: Das war eigentlich auch ein schönes Event, auch gerade für uns Älteren, sag ich mal. Ne? Da konnte man auch ganz gut hingehen. Aber es war trotzdem ein super toller Impuls für Krefeld, denke ich mal. Es bewegt sich wieder was.
1: Wie waren die letzten Male so für dich? Was hast du mitgenommen? Wie war die Stimmung?
3: Also es sind schon alle hingegangen. War eine gute Stimmung. Haben sich alle auch wieder gesehen. Leute, die man länger nicht mehr gesehen hat.
4: Ich finde das super, dass die Stadt so belebt wird und viele junge Leute auch endlich wieder in die Stadt kommen.
1: Also sagst du auch, EDD hat so ein bisschen dazu beigetragen, dass es wieder so ein bisschen mehr Zusammenhalt in der Stadt ist?
4: Auf jeden Fall.
2: Ich finde es halt auch total schön. Da trifft man Leute wieder, die man auch lange nicht mehr gesehen hat hier in Krefeld. Und das war echt eine coole Sache. Ne? Ich fand es richtig, richtig toll.
0: Tja, morgen wird es auf jeden Fall nochmal richtig voll, ne? Wenn von 14 bis 22 Uhr auf dem Westwall der letzte Spätmarkt von Älte Trinke Danze stattfindet. Viel Spaß, wenn ihr mit dabei seid. Und noch mehr Tipps für euer Wochenende gibt es ja jederzeit online auf welleniederrhein.de.

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1: Mit Thorsten Adolfs. Guten Morgen. Jeder, der diesen Tag miterlebt hat, kann sich wohl noch genau daran erinnern, was er damals gemacht hat. Denn er hat die Welt und unser Sicherheitsgefühl nachhaltig verändert. Der 11. September 2001. Islamistische Terroristen hatten damals unter anderem Flugzeuge in die Türme des World Trade Centers gesteuert. Fast 3000 Menschen starben. Danny Hopper aus dem News-Team, das ist jetzt genau 25 Jahre her. Es gibt deshalb viele Gedenkveranstaltungen.
2: Genau, die finden an Orten statt, die damals angegriffen wurden. In New York, da wo früher die Zwillingstürme des World Trade Centers standen, werden Angehörige die Namen der Getöteten verlesen. Im Bryant Park werden 2753 leere Stühle aufgestellt, einer für jedes der New Yorker Opfer. US-Präsident Trump wird außerdem am Pentagon erwartet, das damals ebenfalls von einem Flugzeug getroffen worden war. Und es gibt eine Gedenkveranstaltung an einem Feld in Pennsylvania. Da war ja ein viertes Flugzeug abgestürzt, nachdem sich die Passagiere in der Maschine gegen die Terroristen gewehrt hatten. Welches Ziel dieses Flugzeug hatte, ist bis heute unklar. Es dürfte also ein sehr emotionaler Tag in den USA werden.
1: Danke, Danny. Und jetzt weitere Meldungen im Überblick. Krankenkassen müssen ihre Versicherten nicht mehr über Beitragserhöhungen informieren und das ärgert die Verbraucherschützer. Die Chefin des Bundesverbandes POP sagt, das sei ein Unding, die Regierung müsse diesen Fehler korrigieren. Die Streichung ist Teil des gerade in Kraft getretenen Sparpakets der schwarz-roten Koalition bei den Gesundheitsausgaben. Die Übernahme der jemenitischen Hafenstadt Mokka durch die Houthi-Rebellen könnte Auswirkungen auf den weltweiten Handel haben und damit auch auf die Preise bei uns. Die Stadt liegt in der Nähe einer strategisch wichtigen Wasserstraße zwischen dem Roten Meer und dem Golf von Aden. Normalerweise werden etwa 12% des weltweiten Warenverkehrs über diese Route abgewickelt. Der FC Bayern ist gestern Abend mit einem Sieg in die Champions League gestartet. Die Münchner gewannen gegen Bodø Glimt aus Norwegen mit 5:0. Für Leipzig gab es dagegen direkt einen Dämpfer. Beim Champions League-Debütanten Como verlor RB deutlich mit 1:4. Ab heute Abend heißt es für viele Autofahrer, gut planen und Ruhe bewahren. Denn auf der A40 und der A2 wird es eng. Die A40 wird ab 21 Uhr zwischen Bochum West und Bochum Zentrum in Richtung Dortmund 2 Wochen lang gesperrt, weil an einer alten Brücke gearbeitet wird. Im Oktober sind dann nochmal Arbeiten an der Brücke geplant und zwar in der Gegenrichtung. Das soll aber deutlich schneller erledigt sein. Auf der A2 zwischen dem Kreuz Oberhausen und dem Dreieck Bottrop in Richtung Dortmund wird ab heute Abend außerdem Flüsterasphalt verlegt und auch dort wird die Autobahn gesperrt. Die Sperrung wird aber nur bis Montagmorgen dauern. Soweit die Meldungen mit Thorsten Adolfs.
3: Das Welle Niederrhein-Wetter bringt uns heute wieder viele Wolken, ein bisschen Regen und nur kurze, freundliche Abschnitte. Im Laufe des Nachmittags lockert es aber wieder etwas auf, aber so richtig sonnig wird es heute nicht. Die Höchstwerte liegen im Bereich um die 19 Grad an der Grotenburg in Krefeld oder auch am Schloss Neersen in Willig. Morgen am Samstag bleibt es trocken, wird ein bisschen freundlicher, Sonntag dann wieder nasser und deutlich grauer. 7:03, der beste Verkehrsservice für den Niederrhein. Aktuell keine Staus bei uns, aber es wird geblitzt in Krefeld auf der Gladbacher Straße und zwar stadtauswärts. Danke Werner fürs Melden. Wenn ihr auch noch was seht, vielleicht noch einen Blitzer auf dem Weg zur Arbeit, dann sagt gerne kurz Bescheid per WhatsApp oder Telefon 02151 50 60 70. Das ist die Welle Niederrhein Hotline. Euch eine gute und sichere Fahrt. Habt ihr am Wochenende eigentlich schon irgendwas vor? Seid ihr eingeladen auf den Geburtstag? Dicke Party oder seid mit der Familie im Zoo oder auf einem der ganz, ganz vielen Stadtfeste in Krefeld oder im Kreis Viersen. Wenn ihr noch gar keinen Plan habt, was ihr am Wochenende machen könnt, dann helfen wir euch natürlich. Wir haben uns nämlich die Freizeitkalender mal angeguckt und sehr, sehr viele richtig coole Sachen für euch gefunden. Ist mein Thema gleich 7:10. Ich bin Sebastian Raab. Guten Morgen.
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0: Der Freitagmorgen hier bei Welle Niederrhein mit Sebastian Raab. Und an diesem Tag gucken wir ja immer darauf, was wir am Wochenende so machen können. Und dieses Mal müsste das Wochenende mindestens 3 oder 4 Tage lang sein, Anouk van der Vliet aus dem Morgenteam. Denn es stehen ja wirklich so viele tolle Veranstaltungen an.
1: Ja, da kann man sich fast nicht entscheiden, muss man sagen. Ja. In Krefeld ist zum Beispiel noch mehr los als nur das Festival mit dem letzten Spätmarkt morgen von Äthe Drenke Danze. In Hüls ist da zum Beispiel großer Haus- und Hoftrödel. Und das schon zum 8. Mal. Dann öffnen mehr als 120 Haushalte ihre Türen und Höfe und da können dann alle verkaufen, was sie wollen oder was sie nicht mehr brauchen und ihr könnt es dann kaufen. Ne? Geht morgen von 10 bis 18 Uhr. Außerdem ist am Sonntag in Fischeln wieder die Kölner Straße rappelvoll. Das würde dich besonders freuen.
0: Oh ja.
1: Die nächste Auflage von Fischeln Open steht nämlich an. Da sind ganz, ganz viele Aktionsstände auf der Kölner Straße aufgebaut. Da gibt es mehrere Bühnen mit Musik und Showeinlagen und von 13 bis 18 Uhr ist auch noch verkaufsoffen.
0: Ja, lohnt sich auf jeden Fall, immer da mal vorbeizuschauen. Anouk, also in Krefeld ist jetzt am Wochenende schon mal einiges los, aber auch im Kreis Viersen geht was.
1: Ja genau, da kann gefeiert werden, zum Beispiel morgen im Grefrater Eissport- und Eventpark bei Jeco Mio. Präsentiert von uns von Welle Niederrhein und da stehen unter anderem Kasala und Druckluft auf der Bühne. Das sind die hier von der Karnevalsmaus. Ne?
0: Korrekt.
1: Peter Höbberts wird auch noch auftreten und es wird sicher wieder ein richtig cooler Abend. 18 Uhr geht's da los. Und wer es am Wochenende dann doch lieber ein bisschen ruhiger angehen lassen will, der findet am Sonntag von 12 bis 18 Uhr beim Tag der offenen bei der Feuerwehr Grefrath seine Ruhe oder auch seinen Spaß. Da gibt es ganz viele Feuerwehrautos und noch mehr lecker Essen und Trinken. Außerdem wird es viele Spielemöglichkeiten für Kinder geben, also wenn die Kids am Sonntag ein bisschen jammern, ab nach Grefrath. Hier geht es um 12 Uhr los und geht bis 18 Uhr.
0: So sieht's aus. Und wer dann noch Zeit und Lust auf Schlager Express, Karussell und Co. hat, der ist ab heute schon in Kempen gut aufgehoben.
1: Völlig richtig. Da startet nämlich heute die traditionelle Herbstkirmes. Die ist überall in der Altstadt verteilt. Also vom Viehmarkt bis zur Thomasstraße und dem Burgparkplatz. Heute Nachmittag geht es direkt zum Start an den Fahrgeschäften mit einer Happy Hour los. Da kosten die Fahrgeschäfte von 15 bis 16 Uhr ein bisschen weniger. Und insgesamt geht die Kempner Herbstkirmes bis einschließlich Dienstag.
0: Also wieder richtig was los am Wochenende bei uns. Und noch mehr Tipps für eure Freizeit und für euer Wochenende könnt ihr natürlich jederzeit nachlesen bei uns auf der Website. Das ist welleniederrhein.de.

0: 18 Minuten nach 7, Welle Niederrhein ist hier. Gleich Musik von Leona Lewis. Bleeding Love gibt's hier bei Welle Niederrhein für euch in genau 1 Minute 30.
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4: Ja, kann man denn nicht mal eine Woche lang die Füße hochlegen, ohne dass sich wieder hemmungslos getrennt wird? Ja, hier, Wayne Carpendale und seine Annemarie haben sich doch getrennt. Ich hoffe mal, sie wusste es, bevor die Bunte die Knutschfotos von Carpendale mit seiner Neuen gepostet hat. Ja, jetzt sagen wieder viele, ja, was will so ein alter Schlagerstar denn mit so einer jungen Frau? Nein, Leute, nicht Howard.

0: zusammen unter einem Dach da in München. Ich sag mal so, toi toi toi, wenn die neue Tante das erste Mal über Nacht bleibt, ja, siehste, Annemarie, ich würde mal die Reservierungsnummer vom Bayerischen Hof auf Kurzwahl legen. Ja, für sowas gibt's selbst in intakten Beziehungen eher wenig Verständnis.
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1: Mit Judith Deussen. Schönen guten Morgen. Für einige Krefelder Schülerinnen und Schüler könnte sich in den nächsten Jahren der Schulweg ändern, zumindest wenn es nach den Plänen der Krefelder Stadtverwaltung geht. Demnach soll das Gymnasium Horkesgard umziehen, und zwar in das Gebäude der aktuellen Robert-Jung-Gesamtschule in Hüls. Das habe mehrere Gründe, so Stadtdirektor Markus Schön.
2: Da ist es halt dann einfach so, dass diese Räume in Hüls perfekt für ein Gymnasium prädestiniert sind, noch dazu für eine Vierzügigkeit des Gymnasiums Horkesgard. Und der zweite Hauptgrund ist, dass wir der festen Ansicht sind, dass eine weiterführende Schule in Hüls am besten Gymnasium ist.
1: Schon jetzt seien rund 20% der Horkesgard-Schüler aus Hüls. Außerdem sehen die Pläne vor, dass das Hannah-Arendt-Gymnasium und auch die Robert-Jung-Gesamtschule auslaufen, also ab dem neuen Schuljahr keine neuen Schüler mehr annehmen. Die Politik berät jetzt über die Vorschläge. Eine finale Entscheidung könnte dann im November fallen. Die Haushaltssperre in Willich steht fest. Der Stadtrat hat die Sperre gestern Abend nochmal bestätigt, sagt die Stadtverwaltung. Der Kämmerer hatte diese einen Tag zuvor verhängt. Der Grund sind der schlechte Haushalt der Stadt. Die Steuereinnahmen fallen demnach deutlich geringer aus als ursprünglich geplant. Die Rede ist von rund 10 Millionen Euro, die fehlen, vor allem durch die geringen Einnahmen bei der Gewerbesteuer. Neue Ausgaben sind damit nur noch in wichtigen oder rechtlich verpflichtenden Fällen möglich. Die Sperre bleibt jetzt erstmal bis Anfang Oktober. Die Natur hier bei uns am Niederrhein hat in den letzten Monaten zu wenig Wasser bekommen. Deswegen warnt die Stadt Nettetal jetzt vor sogenannten Grünastabbrüchen. Dabei können auch äußerlich gesunde Äste plötzlich abbrechen und herunterkommen, heißt es. Ursache könnte der starke Wassermangel im Boden sein. Wieso es zu diesen Abbrüchen genau kommt, ist allerdings unklar. Vor allem, wer sich länger unter Bäumen aufhält, sollte vorsichtig sein, so die Stadt. Regelmäßige Baumkontrollen könnten demnach solche unvorhergesehenen Astabbrüche nicht verhindern. An diesem Wochenende können Kinogänger an vielen Orten in Deutschland Filme für 5 Euro schauen. Mehr als 700 Lichtspielhäuser beteiligen sich an dem sogenannten Kinofest am 12. und 13. September. Auch das Cinemax in Krefeld ist mit dabei. Die Veranstalter empfehlen, Tickets im Voraus zu kaufen, weil die Vorstellungen schnell ausgebucht seien. Karten erhalte man direkt bei den Kinos oder über die jeweiligen Online-Buchungssysteme. Und das waren die Nachrichten mit Judith Deussen. 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
3: Das Welle Niederrhein-Wetter bleibt heute erstmal ziemlich bedeckt. Später kommt auch ein bisschen leichter Regen runter. Zum Abend hin wird es aber wieder trocken. Temperaturen tagsüber bis 19 Grad. Am Hansehaus in Krefeld zum Beispiel oder auch in Nettetal am De Wittsee. Morgen am Samstag wird es dann trocken und milder. Am Sonntag wieder mehr Regen und viele Wolken. 7:53, der beste Verkehrsservice für den Niederrhein. Aktuell gibt es keine Staus bei uns, aber es wird geblitzt. Und zwar in Viersen auf der Gladbacher Straße, beide Richtungen. Und in Krefeld ebenfalls Gladbacher Straße, hier aber stadtauswärts. Danke an Tanja und Werner fürs Melden. Wenn ihr auch was seht, Staus oder Blitzer, dann sagt gerne kurz Bescheid per WhatsApp oder Telefon 02151 50 60 70. Das ist die Welle Niederrhein Hotline. Gute Fahrt! So, es ist Freitag. Hoffentlich der letzte Arbeitstag der Woche für euch. Und ich freue mich auf jeden Fall, dass ihr Welle Niederrhein eingeschaltet habt. Ihr habt alles richtig gemacht. Super. Ich bin Sebastian Raab. Guten Morgen.
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0: Gleich haben wir es 7:45. 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
2: Tage wie diese ist ein riesiges Geschenk. 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Es ist ein bisschen so wie ein Kind, das ständig am Zauberwürfel rumspielt und irgendwann hat es diese Kombination perfekt erwischt. Wenn wir wüssten, wie man so ein Lied schreibt, würden wir jeden Monat so einen Song raushauen. Es ist uns leider nur einmal im Leben gelungen. Wir tragen den im Herzen und der bedeutet uns unglaublich viel und sehr vielen Menschen da draußen ebenfalls.
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1: Mit Thorsten Adolfs. Guten Morgen. Wir alle kennen das wahrscheinlich. Man bekommt Post von der Krankenkasse und da steht dann drin, dass die Beiträge angehoben werden. Ist ärgerlich, aber man weiß wenigstens Bescheid. Diese Pflicht, auf höhere Beiträge hinzuweisen, gilt ab jetzt nicht mehr. Sie wurde im Sparpaket der schwarz-roten Koalition gestrichen. Danny Hopper aus dem News-Team und darüber ärgern sich die Verbraucherzentralen.
2: Ja, das sei ein Unding, sagt die Chefin des Bundesverbands POP. Im schlimmsten Fall würden Versicherte die Erhöhung erst bemerken, wenn das Nettogehalt geringer ausfalle. Und die Verbraucherzentralen kritisieren auch, dass rund 3/4 aller Versicherten noch überhaupt nichts vom Aus der Infopflicht gehört hätten. Und da ziehen natürlich einen Punkt. Die Bundesregierung will mit dem Aus für weniger Bürokratie sorgen, weil dadurch natürlich Millionen Briefe wegfallen, die sonst verschickt werden müssten. Spart natürlich auch Geld. Mit Druck und Versand kommt man so auf 1 bis 2 Euro pro Brief. Umgekehrt heißt das aber natürlich auch, dass wir jetzt selbst darauf achten müssen, ob und wie sich Zusatzbeiträge verändern.
1: Viele der großen Kassen haben aber schon gesagt, dass sie auch ohne diese Pflicht weiter informieren wollen.
2: Ja, die Technikerkrankenkasse, die AOK oder die Barmer wollen zum Beispiel dafür dann in Zukunft andere Kanäle nutzen, wie die eigene Homepage. Aber klar, da muss man natürlich auch erstmal draufschauen. Und der Verbraucherzentrale reicht das auch nicht. Stattdessen sollten solche Infos zum Beispiel per Mail verschickt werden, fordert sie.
1: Dankeschön, Danny. Und jetzt weitere Meldungen in der Zusammenfassung. In den USA wird heute an die Opfer der Terroranschläge vom 11. September 2001 erinnert. Zur zentralen Gedenkfeier in New York werden alle noch lebenden ehemaligen US-Präsidenten erwartet. Dort sollen auch die Namen der fast 3000 Todesopfer verlesen werden. Die Linke fordert wegen der hohen Spritpreise von der Regierung, endlich eine Übergewinnsteuer einzuführen. Parteichef Pantisano sagte, die Mineralölkonzerne dürften sich nicht zusätzlich an der Krise der Bevölkerung bereichern. Die Bayern haben gestern Abend einen Traumstart in der Champions League hingelegt. Gegen das Team von Bodø Glimt aus Norwegen gewannen die Münchner deutlich mit 5:0. Fast genauso deutlich war die Niederlage von RB Leipzig. Die Leipziger unterlagen dem Champions League-Debütanten Como aus Italien mit 1:4. KI-Modelle sind eigentlich darauf trainiert, uns das Leben leichter zu machen. Sie können aber auch für Probleme sorgen. Die Firma Anthropic hat nach eigenen Angaben verhindert, dass ihre Software für riskante Forschungen missbraucht wird. Demnach wollten Wissenschaftler das KI-Modell Claude für kritische Themen rund um Biowaffen nutzen. Die Sicherheitsfilter der KI hätten diese Anfragen aber blockiert, heißt es. Laut Anthropic gab es davor schon Fälle, bei denen gezielt versucht wurde, die Forschung zu gefährlichen Erregern wie Vogelgrippe-Varianten voranzutreiben. Die Firma sagt, hinter diesen Anfragen steckten zum Teil Wissenschaftler aus Ländern, die enge Verbindungen zu staatlichen Stellen haben. Soweit die Meldungen mit Thorsten Adolfs.
3: Das Wetter, Niederrhein-Wetter ist heute eher so ein grauer Kandidat. Viele Wolken, etwas Regen so am Mittag und dazu nur wenige sonnige Abschnitte. Maximal werden heute 19 Grad erreicht, zum Beispiel in Krefeld am Alexanderplatz oder bei euch am Hariksee in Niederkrüchten. Der Samstag, der bleibt trocken, wird ein bisschen wärmer, dann so 23 Grad in der Spitze. Sonntag dann wieder eher wechselhaft mit Regen. 3 Minuten nach 8 haben wir es, der beste Verkehrsservice für den Niederrhein. A57 Krefeld Richtung Köln, zwischen Krefeld-Oppum und dem Kreuz Meerbusch. Aktuell hier 2 Kilometer stockender Verkehr. Und Blitzer gibt es 2 Stück, einmal in Viersen auf der Gladbacher Straße, beide Richtungen. Und in Krefeld wird ebenfalls auf der Gladbacher Straße geblitzt, hier aber stadtauswärts. Das haben heute Tanja und auch Werner gemeldet. Danke euch beiden. Wenn ihr auch noch was seht, Staus oder Blitzer, dann gerne kurz Bescheid sagen per WhatsApp oder Telefon 02151 50 60 70. Das ist die Welle Niederrhein Hotline. Euch eine gute und sichere Fahrt.
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3: Und ich bin Sebastian Raab. Guten Morgen am Freitag.

0: Der Freitagmorgen hier bei Welle Niederrhein mit Sebastian Raab. Eine Woche noch, dann hat das Warten für die vielen Fans der Griffel-Pinguine endlich ein Ende. Dann startet die neue Saison in der DEL. Vorher testen die Jungs aber noch fleißig auf fremdem Eis.
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0: Die Griffel-Pinguine bereiten sich weiter intensiv auf den Start der neuen DEL-Saison vor. Dieses Wochenende ist der KIV bei einem Vorbereitungsturnier in Bremerhaven dabei. Dort spielt man heute Abend gegen den dänischen Verein Esbjerg Energy. Ab 16.30 Uhr geht es los. Die neue DEL-Saison, die beginnt dann nächste Woche Freitag zu Hause gegen die Penguins aus Bremerhaven. Erstes Bulli ist dann um 19.30 Uhr. Der KFC Uerdingen ist gerade in der Fußball-Oberliga Niederrhein gut in Form und so soll es auch an diesem Wochenende weitergehen. Nach dem 2:1 Sieg unter der Woche gegen Düsseldorf steht am Sonntag das nächste Auswärtsspiel an. Dann ist die Mannschaft von Trainer Julian Stöhr bei Schwarz-Weiß Essen zu Gast. Die Essener sind in der Tabelle auf dem 13. Platz mit einem Sieg, einem Unentschieden und zwei Niederlagen. Die Uerdinger sind zurzeit Dritter mit 3 Siegen und einer Niederlage. Anstoß in Essen ist am Sonntag um 15 Uhr. Borussia Mönchengladbach steht in der Fußball-Bundesliga dagegen vor der nächsten schweren Aufgabe. Die Gladbacher müssen morgen Nachmittag auswärts beim SC Freiburg ran. Die Gastgeber aus dem Breisgau haben die beiden bisherigen Saisonspiele gewonnen, während die Borussia noch auf die ersten Punkte wartet. Los geht es in Freiburg morgen um 15.30 Uhr. Und die Krefeld Ravens kämpfen morgen Abend um den Aufstieg in die erste Football-Bundesliga. Im GFL 2 Bowl spielen die Ravens in der heimischen Grotenburg gegen die Rostock Griffins. Damit treffen die beiden besten Teams der Gruppe Nord aufeinander. Und für Ravens Head Coach Alan Verbraken geht es jetzt um alles.
2: Ich glaube, bisher kann man auch zufrieden zurückblicken auf die Saison. Nur bleibt noch dieses eine Finalespiel steht vor uns natürlich.
0: Kickoff in Krefeld ist morgen Abend um 18 Uhr. Der Sieger des Spiels steigt am Ende in die erste Football-Bundesliga auf.
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0: Gleich aber 19 Minuten nach 8. 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
1: Mit Jude Deussen, schönen guten Morgen. Die Verbraucherzentralen warnen vor mangelnden Hinweisen auf künftige Erhöhungen von Krankenkassenbeiträgen. Die Chefin des Bundesverbands sagte der dpa, es ist ein Unding, dass Krankenkassen ihren Versicherten nicht mehr über steigende Zusatzbeiträge informieren müssen. Damit werde ein Sonderkündigungsrecht faktisch ausgehöhlt. Die Bundesregierung müsse diesen Fehler korrigieren. Hintergrund ist eine Regelung im beschlossenen Sparpaket der schwarz-roten Koalition bei den Gesundheitsausgaben. In der Krefelder Schullandschaft soll sich in den nächsten Jahren einiges ändern, so zumindest die Vorstellung der Stadtverwaltung. Die Robert-Jung-Gesamtschule in Hüls und das Hannah-Arendt-Gymnasium in der Innenstadt sollen auslaufen, wegen sinkender Schülerzahlen, vor allem in der Oberstufe. Das Gymnasium Horkesgard soll dafür an den Standort nach Hüls ziehen. Mehr Informationen dazu von Anouk van der Vliet.
2: In monatelangen Workshops wurden Pläne erarbeitet. Demnach sollen die Hülser Gesamtschule und auch das Innenstadtgymnasium ab dem nächsten Jahr keine Fünftklässler mehr annehmen. Alle anderen Schüler sollen ihren Abschluss noch dort machen können. Das freie Schulgebäude in Hüls soll dann vom Gymnasium Horkesgard genutzt werden. Das sei in einem guten Zustand und eine Chance für das Gymnasium. Im Gebäude des Hannah-Arendt-Gymnasiums soll eine Sekundarschule entstehen. Im November entscheidet der Stadtrat über die Pläne.
1: Die Haushaltssperre in Willich steht fest. Der Stadtrat hat die Sperre gestern Abend nochmal bestätigt, sagt die Stadtverwaltung. Der Kämmerer hatte diese einen Tag zuvor verhängt. Der Grund sind der schlechte Haushalt der Stadt. Die Steuereinnahmen fallen demnach deutlich geringer aus als ursprünglich geplant. Die Rede ist von rund 10 Millionen Euro, die fehlen, vor allem durch die geringen Einnahmen bei der Gewerbesteuer. Neue Ausgaben sind damit nur noch in wichtigen oder rechtlich verpflichtenden Fällen möglich. Die Sperre bleibt jetzt erstmal bis Anfang Oktober. Die Natur hier bei uns am Niederrhein hat in den letzten Monaten zu wenig Wasser bekommen. Deswegen warnt die Stadt Nettetal jetzt vor sogenannten Grünastabbrüchen. Dabei können auch äußerlich gesunde Äste plötzlich abbrechen und herunterkommen, heißt es. Ursache könnte der starke Wassermangel im Boden sein. Wieso es zu diesen Abbrüchen genau kommt, ist allerdings unklar. Wer vor allem sich länger unter Bäumen aufhält, sollte also vorsichtig sein, so die Stadt. Regelmäßige Baumkontrollen könnten demnach solche unvorhersehbaren Astbrüche nicht verhindern. Und das waren die Nachrichten mit Judith Deussen. 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
3: Das Welle Niederrhein-Wetter, das macht heute keine großen Sprünge. Es bleibt überwiegend wolkig bei uns. Zum Mittag, Nachmittag hin ist auch wieder leichter Regen möglich. Das Ganze bei bis 19 Grad am Kaiser-Wilhelm-Museum in Krefeld oder auch an der Festhalle in Viersen. Morgen am Samstag, da geht es dann trocken und freundlicher weiter. Am Sonntag dominieren wieder die Wolken und zeitweise gibt es auch Regen. 3 Minuten nach 9, der beste Verkehrsservice für den Niederrhein. Auf den Autobahnen ist aktuell nichts los, keine Staus gemeldet, aber es wird nach wie vor geblitzt in Viersen auf der Gladbacher Straße in beide Richtungen. Genauso wie in Krefeld auf der Gladbacher Straße, auch hier wird in beide Richtungen geblitzt. Danke Tanja und Werner fürs Bescheid sagen. Wenn ihr auch noch was seht, Staus oder Blitzer, dann gerne kurz melden per WhatsApp oder per Telefon 02151 50 60 70. Das ist die Welle Niederrhein Hotline. Ich wünsche euch eine gute und sichere Fahrt. Vor 3 Jahren, da haben sich ein paar junge Leute in Krefeld gedacht, komm, lass mal Party mitten in der Stadt machen. Ja, weil hier ja sonst nichts passiert, hat man sich gedacht, ne? So, und daraus ist in den letzten Jahren wirklich eine der größten Partyreihen der Stadt geworden. Äte, trinke, danze. Morgen gibt es den vorerst letzten Spätmarkt. Dieses Mal auf dem Westwall im Rahmen des Festivals. Und Krefeld ist traurig, dass es jetzt erstmal der Abschluss sein soll. Woher wir das wissen? Na, wir haben uns in Krefeld mal umgehört. Ist mein Thema gleich. 8:45. Ich bin Sebastian Raab. Guten Morgen am Freitag.
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0: Musik von Latricia McNeil hier bei Welle Niederrhein am Freitagmorgen. Lecker essen, kalte Getränke, richtig gute Musik. Dafür steht der Krefelder Spätmarkt ja von Älte Trinke Danze seit mehreren Jahren. Morgen wird nochmal in Krefeld gefeiert, dann soll vorerst Schluss sein. Habt ihr schon bei uns gehört mit der coolen Partyreihe in Krefeld? Welle Niederrhein-Reporterin Colleen Kaczmarczyk hat sich mal bei euch in Krefeld umgehört und wollte mal wissen, ja, was sagt ihr denn eigentlich zum Ende von Älte Trinke Danze?
1: Haben Sie mitbekommen, dass jetzt der letzte Spätmarkt ist? Das soll ja bald nicht mehr sein.
2: Das haben wir mitbekommen und sind eigentlich auch schon ganz schön traurig.
1: Warum?
2: Das war eigentlich auch ein schönes Event, auch gerade für uns Älteren, sag ich mal. Ne? Da konnte man auch ganz gut hingehen. Aber es war trotzdem ein super toller Impuls für Krefeld, denke ich mal. Es bewegt sich wieder was.
1: Wie waren die letzten Male so für dich? Was hast du mitgenommen? Wie war die Stimmung?
3: Also es sind schon alle hingegangen. War eine gute Stimmung. Haben sich alle auch wieder gesehen. Leute, die man länger nicht mehr gesehen hat.
4: Ich finde das super, dass die Stadt so belebt wird und viele junge Leute auch endlich wieder in die Stadt kommen.
1: Also sagst du auch, EDD hat so ein bisschen dazu beigetragen, dass es wieder so ein bisschen mehr Zusammenhalt in der Stadt ist?
4: Auf jeden Fall.
5: Ich finde es halt auch total schön. Da trifft man Leute wieder, die man auch lange nicht mehr gesehen hat hier in Krefeld. Und es war echt eine coole Sache. Ne? Ich fand es richtig, richtig toll.
0: Ja, definitiv. Morgen wird es auf jeden Fall mit Sicherheit nochmal richtig voll, wenn von 14 bis 22 Uhr auf dem Westwall dann gefeiert wird. Der letzte Spätmarkt von Älte Trinke Danze steht an. Viel Spaß, wenn ihr hingeht. Und noch mehr Tipps für euer Wochenende findet ihr jederzeit online bei uns auf der Website welleniederrhein.de. 8:43 Uhr, Musik von Avril Lavigne jetzt.

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1: Mit Thorsten Adolfs. Guten Morgen. Die meisten von uns kennen das wahrscheinlich. Man steht in der Schlange an der Eisdiele und freut sich auf zwei Kugeln. Und beim Bezahlen ist dann ein Schild Cash Only. Wenn man dann nicht ein paar Münzen in der Tasche hat, war's das mit dem Eis. Danny Hopper aus dem News-Team, das soll in Zukunft nicht mehr passieren. Dann soll man überall mit Karte, Handy oder Bar zahlen können.
2: Genau, das ist der Plan von Finanzminister Klingbeil. Er will, dass in Zukunft der Kunde entscheiden kann, wie er bezahlen will, bar oder digital. Im Handel, in der Gastronomie und im Dienstleistungssektor soll das Pflicht werden, und zwar ohne Untergrenze. Das heißt, du sollst einen Schokoriegel oder einen Kaugummi genauso gut bargeldlos bezahlen können wie einen größeren Einkauf. Das Finanzministerium sagt, immer mehr Menschen wollten inzwischen gerne mit Karte oder Smartphone bezahlen. Das werde aber gerade in kleineren Geschäften oft nicht akzeptiert oder erst ab einem bestimmten Betrag. Ja, und das soll jetzt geändert werden. Klingbeil sagt außerdem, dass das digitale Bezahlen hilft im Kampf gegen Steuerhinterziehung und Geldwäsche, weil solche Zahlungen immer dokumentiert würden.
1: Viele Geschäfte, die keine Kartenzahlung anbieten, argumentieren ja mit den höheren Kosten dadurch.
2: Ja, zum einen müssen sie sich natürlich Lesegeräte anschaffen, zum anderen zum Teil auch Transaktionsgebühren zahlen. Aber wenn man sich im europäischen Ausland umschaut, da kannst du in vielen Ländern schon seit Jahren alles mit Karte oder Smartphone bezahlen. Das soll jetzt eben auch bei uns passieren.
1: Danke, Danny. Und jetzt weitere Meldungen im Überblick. Die AfD-Fraktion hat nach eigenen Angaben Strafanzeige gegen Kanzler Merz erstattet. Merz hatte der in Teilen rechtsextremen Partei vorgeworfen, deren Konzept der sogenannten Remigration sei nichts anderes als eine ethnische Säuberung nach Hautfarbe und Herkunft. Diese Äußerung sei vollkommen inakzeptabel, sagte der parlamentarische Geschäftsführer der AfD-Fraktion Brandner. In den USA wird heute der Opfer der Anschläge vom 11. September gedacht. Vor genau 25 Jahren waren dabei fast 3000 Menschen ums Leben gekommen. Damals hatten Al-Qaida-Terroristen 4 Passagierflugzeuge entführt, 2 steuerten sie in die Türme des World Trade Centers. Die Ölpreise steigen weiter. In der vergangenen Nacht kostete das Barrel der Nordseesorte Brent zeitweise fast 110 US-Dollar. Ursache sind neue Angriffe auf Tanker in der Straße von Hormuz, auch Gefechte zwischen jemenitischen Houthi-Milizen und Kräften, die von Saudi-Arabien unterstützt werden, sorgen dafür, dass es mit den Preisen weiter nach oben geht. Nach dem massiven Hackerangriff auf Behörden in Berlin gibt es jetzt für alle, die sich dort Sorgen um ihre Daten machen, direkte Hilfe. Der Senat hat eine Internetseite freigeschaltet, auf der es Antworten auf die wichtigsten Fragen gibt. Experten dort geben auch konkrete Hinweise, wie man sich jetzt am besten verhalten sollte. Nach einer gescheiterten Lösegeldforderung hatten Hacker im Darknet sensible Infos wie Handynummern, Geburtsurkunden und sogar Führungszeugnisse veröffentlicht. Auch Infos zum Gefahrenschutz und Baupläne für das Bundeskanzleramt sind dort gelandet. Das waren die Nachrichten mit Thorsten Adolfs.
3: Das Welle Niederrhein-Wetter bringt uns heute eher so ruhiges und teilweise graues Septemberwetter an den Niederrhein. Zwischendurch fällt mal Regen, später lockert es aber wieder ein bisschen auf, ohne jetzt wirklich komplett freundlich zu werden. Temperaturen immerhin 19 Grad in Fischeln am Marienplatz oder auch bei euch am Marktplatz in Waldnil. Der Samstag, der bleibt trocken, wird auch ein bisschen angenehmer. Sonntag dann wieder nasser und unbeständiger. 3:09, der beste Verkehrsservice für den Niederrhein. Die Autobahnen sind aktuell frei bei uns, da gibt es keine Staus. Aber es wird noch geblitzt in Viersen, auf der Gladbacher Straße und auch in Krefeld. Gladbacher Straße, jeweils in beide Richtungen. Danke Tanja und Werner fürs Bescheid sagen. Wenn ihr auch noch was seht, Staus oder Blitzer, dann sagt gerne kurz Bescheid per WhatsApp oder per Telefon 02151 50 60 70, die Welle Niederrhein-Hotline. Euch eine gute und sichere Fahrt. Habt ihr am Wochenende schon irgendwas geplant? Seid ihr irgendwo eingeladen auf einen Geburtstag, Familienfeier oder seid ihr auf irgendeinem der vielen Stadtfeste dieses Wochenende in Krefeld oder im Kreis Viersen? Es steht ja wirklich viel an, ne? Und wenn ihr noch keinen Plan habt, was ihr machen könnt, dann helfen wir euch. Wir haben nämlich wieder einige Freizeittipps für euch zusammengestellt. Ist mein Thema gleich um 10 nach 9. Ich bin Sebastian Raab. Guten Morgen.
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0: Der Freitagmorgen hier bei Welle Niederrhein mit Sebastian Raab. Und an diesem Tag gucken wir ja immer darauf, was wir am Wochenende so machen können. Und dieses Mal müsste das Wochenende mindestens 3 oder 4 Tage lang sein, Anouk van der Vliet aus dem Morgenteam. Denn es stehen ja wirklich so viele tolle Veranstaltungen an.
1: Ja, da kann man sich fast nicht entscheiden, muss man sagen. Ja. In Krefeld ist zum Beispiel noch mehr los als nur das Festival mit dem letzten Spätmarkt morgen von Äthe Drenke Danze. In Hüls ist da zum Beispiel großer Haus- und Hoftrödel. Und das schon zum 8. Mal. Dann öffnen mehr als 120 Haushalte ihre Türen und Höfe und da können dann alle verkaufen, was sie wollen oder was sie nicht mehr brauchen und ihr könnt es dann kaufen. Ne? Geht morgen von 10 bis 18 Uhr. Außerdem ist am Sonntag in Fischeln wieder die Kölner Straße rappelvoll. Das würde dich besonders freuen.
0: Oh ja.
1: Die nächste Auflage von Fischeln Open steht nämlich an. Da sind ganz, ganz viele Aktionsstände auf der Kölner Straße aufgebaut. Da gibt es mehrere Bühnen mit Musik und Showeinlagen und von 13 bis 18 Uhr ist auch noch verkaufsoffen.
0: Ja, lohnt sich auf jeden Fall, immer da mal vorbeizuschauen. Anouk, also in Krefeld ist jetzt am Wochenende schon mal einiges los, aber auch im Kreis Viersen geht was.
1: Ja genau, da kann gefeiert werden, zum Beispiel morgen im Grefrater Eissport- und Eventpark bei Jeco Mio. Präsentiert von uns von Welle Niederrhein und da stehen unter anderem Kasala und Druckluft auf der Bühne. Das sind die hier von der Karnevalsmaus. Ne?
0: Korrekt.
1: Peter Höbberts wird auch noch auftreten und es wird sicher wieder ein richtig cooler Abend. 18 Uhr geht's da los. Und wer es am Wochenende dann doch lieber ein bisschen ruhiger angehen lassen will, der findet am Sonntag von 12 bis 18 Uhr beim Tag der offenen Tür bei der Feuerwehr Grefrath seine Ruhe oder auch seinen Spaß. Da gibt es ganz viele Feuerwehrautos und noch mehr lecker Essen und Trinken. Außerdem wird es viele Spielemöglichkeiten für Kinder geben, also wenn die Kids am Sonntag ein bisschen jammern, ab nach Grefrath. Hier geht es um 12 Uhr los und geht bis 18 Uhr.
0: So sieht's aus. Und wer dann noch Zeit und Lust auf Schlager Express, Karussell und Co. hat, der ist ab heute schon in Kempen gut aufgehoben.
1: Völlig richtig. Da startet nämlich heute die traditionelle Herbstkirmes. Die ist überall in der Altstadt verteilt, also vom Viehmarkt bis zur Thomasstraße und dem Burgparkplatz. Heute Nachmittag geht es direkt zum Start an den Fahrgeschäften mit einer Happy Hour los. Da kosten die Fahrgeschäfte von 15 bis 16 Uhr ein bisschen weniger. Und insgesamt geht die Kempener Herbstkirmes bis einschließlich Dienstag.
0: Ja, also wieder richtig was los am Wochenende bei uns. Und noch mehr Tipps für eure Freizeit und für euer Wochenende könnt ihr natürlich jederzeit nachlesen bei uns auf der Website. Das ist welleniederrhein.de.

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1: Ja, nee, ist klar.
2: Ja, kann man denn nicht mal eine Woche lang die Füße hochlegen, ohne dass sich wieder hemmungslos getrennt wird? Ja, hier, Wayne Carpendale und seine Annemarie haben sich doch getrennt. Ich hoffe mal, sie wusste es, bevor die Bunte die Knutschfotos von Carpendale mit seiner Neuen gepostet hat. Ja, jetzt sagen wieder viele, ja, was will so ein alter Schlagerstar, der mit so einer jungen Frau? Nein, Leute, nicht Howard. Wayne Carpendale, der Sohn, Wayne. Selbst A-Promi, bekannt als Schauspieler und Moderator. Ja, sicher, der hat doch, was hat er nicht alles moderiert? Jetzt fällt mir die meisten kennen ihn ja auch als Ex von Yvonne Katterfeld. So, jetzt wisst ihr Bescheid. Ja, und er hat halt jetzt eine neue. Und man geht im Hause Carpendale auch ganz erwachsen mit der Situation um. Zum Beispiel dem Kind zuliebe wohnen Wayne und Annemarie weiterhin zusammen unter einem Dach da in München. Ich sag mal so, toi toi toi, wenn die neue Tante das erste Mal über Nacht bleibt. Ja, siehste, Annemarie, ich würde mal die Reservierungsnummer vom Bayerischen Hof auf Kurzwahl legen. Ja, für sowas gibt's selbst in intakten Beziehungen eher wenig Verständnis.
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1: Mit Judith Deussen, guten Morgen. Für einige Krefelder Schülerinnen und Schüler könnte sich in den nächsten Jahren der Schulweg ändern, zumindest wenn es nach den Plänen der Krefelder Stadtverwaltung geht. Demnach soll das Gymnasium Horkesgard umziehen, und zwar in das Gebäude der aktuellen Robert-Jung-Gesamtschule in Hüls. Das habe mehrere Gründe, so Stadtdirektor Markus Schön.
2: Da ist es halt dann einfach so, dass diese Räume in Hüls perfekt für ein Gymnasium prädestiniert sind, noch dazu für eine Vierzügigkeit des Gymnasiums Horkesgard. Und der zweite Hauptgrund ist, dass wir der festen Ansicht sind, dass eine weiterführende Schule in Hüls am besten Gymnasium ist.
1: Schon jetzt seien rund 20% der Horkesgard-Schüler aus Hüls. Außerdem sehen die Pläne vor, dass das Hannah-Arendt-Gymnasium und auch die Robert-Jung-Gesamtschule auslaufen, also ab dem neuen Schuljahr keine neuen Schüler mehr annehmen. Die Politik berät jetzt über die Vorschläge. Eine finale Entscheidung könnte dann im November fallen. Die Haushaltssperre in Willich steht fest. Der Stadtrat hat die Sperre gestern Abend nochmal bestätigt, sagt die Stadtverwaltung. Der Kämmerer hat diese Anfang der Woche verhängt. Der Grund ist der schlechte Haushalt der Stadt. Die Steuereinnahmen fallen demnach deutlich geringer aus als ursprünglich geplant. Die Rede ist von rund 10 Millionen Euro, die fehlen, vor allem durch die geringen Einnahmen bei der Gewerbesteuer. Neue Ausgaben sind damit nur noch in wichtigen oder rechtlich verpflichtenden Fällen möglich. Die Sperre bleibt jetzt erstmal bis Anfang Oktober. Am Wochenende ist im Kreis Viersen einiges los. In Niederkrüchten steigt am Sonntag von 11 bis 15 Uhr das kostenlose Kinderfest rund um das Haus Elmt und das Rathaus mit Spielen, Bühnenprogramm, Kindertrödel und Teddybär-Klinik. Was sonst noch geht, weiß Julia Rosendahl.
3: In Willich heißt es ebenfalls am Sonntag Back to Willich. Rund um St. Katharina gibt es von 11 bis 18 Uhr kostenlose Kinderaktionen, einen Trödelmarkt und einen Auftritt von Kinder-Disco-Party-Queen Isa Glücklich. In Grefrath-Öth wird bereits am Samstag ab 14 Uhr auf dem Marktplatz gefeiert. Unser Öth trifft Isek, blickt auf die Entwicklung des Ortsteils zurück und bietet Musik, Essen und Mitmachaktionen. Und in Kempen läuft von Freitag bis Dienstag die Herbstkirmes mit Fahrgeschäften, Buden und Familientag am Dienstag.
1: Licht aus für die Umwelt. Heute findet wieder die weltweite Earth Night statt. Mit dabei ist auch die Stadt Krefeld. Wie sie mitteilt, wird sie in der Nacht heute an den öffentlichen Gebäuden das Licht auslassen. Da sind mehr als 50 Stück, darunter zum Beispiel das Rathaus. Die Straßenbeleuchtung bleibt aber weiter an, heißt es. Aber auch zum Beispiel Kempen oder Nettetal hatten bereits geplant, sich an der Aktion zu beteiligen. Die Earth Night ist eine Aktion gegen Lichtverschmutzung. Und das waren die Nachrichten mit Judith Deussen. 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
4: Das Welle-Niederrhein-Wetter heute meistens bewölkt, zeitweise auch nass. Ja, also um die Mittagszeit kann ein bisschen Regen mit dabei sein. Danach wird es wieder trockener. Bei Werten heute bis 19 Grad. Am Umweltzentrum in Hüls oder bei euch in Öth an der Burgruine. Morgen am Samstag dann eher trocken mit Sonne. Der Sonntag, der wird dann wieder bewölkter und auch nasser. 3 Minuten nach ab 10 jetzt, der beste Verkehrsservice für den Niederrhein, aktuell ohne Staus. Da kommt ihr gut durch, aber fahrt nicht so schnell, denn es gibt Blitzer. Ganz frisch aufgebaut und gemeldet in Tönesforst, Viersener Straße. Blitze sind in beide Richtungen, danke Jutta fürs Melden. Und dann noch die Altbekannten von heute Morgen, Viersen, Gladbacher Straße, beide Richtungen. Und Krefeld, Gladbacher Straße, stadtauswärts. Das haben noch Jutta und Werner gemeldet. Danke sehr, wenn ihr auch noch was seht, Staus oder Blitzer, sagt gerne kurz Bescheid per WhatsApp oder Telefon. 02151 50 60 70, die Welle Niederrhein Hotline ist das. Gute Fahrt euch! Und das am Freitagmorgen. Schön, dass ihr dabei seid. Und hoffentlich habt ihr bald Wochenende. Ich bin Sebastian Raab. Guten Morgen.
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0: Freitagmorgen, Welle Niederrhein ist hier mit Sebastian Raab. Wenn in Krefeld gefeiert wurde, dann hatten die letzten 3 Jahre eigentlich immer die Jungs und Mädels von Äther Drinke Danze ihre Finger im Spiel. Ne? Die haben richtig große, coole Events organisiert. Morgen am Samstag soll aber erstmal Schluss sein. Da soll es dann den vorerst letzten Spätmarkt von Äther Drinke Danze in Krefeld geben. Und für Mitgründer Tim Hoppe ist das Konzept, das man sich auf die Fahne geschrieben hat, sowas von aufgegangen in Krefeld.
1: Dann haben wir von Anfang an immer gesagt, wir wollen was für Krefeld tun. Wir wollen, dass die Innenstadt mittel- bis langfristig eben belebt wird und was davon hat, sei es auch vielleicht nur an den jeweiligen Abenden. Und wir haben einfach das Gefühl, dass wir das Ziel erreicht haben.
0: Definitiv. Äther Drinke Danze hat die Menschen wieder auf die Straße von Krefeld zurückgeholt. Und das zu unterstützen, das ist auch weiterhin die Devise. Es gibt ja verschiedene Sachen noch, zum Beispiel den Verein Krefeld Erläve. Da wird auch weiterhin wird's da Veranstaltungen geben, nur eben nicht mehr in so ganz großem Ausmaß wie der Spätmarkt. Denn all das machen die Ehrenamtler schließlich ohne Geld dafür zu bekommen. Und das war am Anfang neben dem eigentlichen Fulltime-Job gar nicht so einfach.
1: Bei den ersten Veranstaltungen, wenn man da jetzt rückblickend darauf achtet, was uns da für Fehler unterlaufen sind. Wir hatten keinen Strom, das Bier war regelmäßig alle, dass wir mit einem privaten PKW zu Gläumis gefahren sind, um nochmal 2 Fässer zu holen, nur um nach einer halben Stunde festzustellen, dass es wieder zu wenig war. Das waren für uns halt alles Learnings, weil wir uns vorher inhaltlich nie wirklich damit beschäftigt haben.
0: Tja, morgen beschäftigt man sich das letzte Mal vorerst damit. Da gibt es die letzte Ausgabe des Spätmarkts von Äther Drinke Danze. 14 Uhr geht's los auf dem Westwall. Bis 22 Uhr ist da ordentlich Party angesagt. Viel Spaß, wenn ihr hingeht. Gehört habt ihr es bei Welle Niederrhein. 9:43.

Gleich nach 10 geht's über Welle Niederrhein mit Laura Potting weiter. Also bleibt schön dran. Dann geht's schön ins Wochenende mit dir. Ich bin Sebastian Raab und mache mich jetzt genau da schon auf den Weg hin. Wünsche euch einen schönen Freitag, ein schönes Wochenende. Wir hören uns demnächst wieder. Bis dann. Macht euch ein schönes Wochenende.

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1: Mit Thorsten Adolfs. Guten Morgen. Tanken tut zurzeit wieder richtig weh. Die Spritpreise kennen nur eine Richtung, nach oben. Aus der Politik hört man dazu momentan wenig. Entlastungen für die Autofahrer sind aktuell nicht geplant und das kritisiert die Linke. Parteichef Pantisano wirft der Bundesregierung Unfähigkeit vor und fordert von ihr Sofortmaßnahmen. Danny Hopper aus dem News-Team, konkret will er eine Übergewinnsteuer.
2: Genau, über die wird ja seit Monaten immer mal wieder diskutiert, mehr aber auch nicht. Und da sagt Pantisano, statt nur über sie zu reden, sollte man sie endlich einsetzen. Den Energiekonzernen wirft er Profitgier vor. Sie würden sich an der Krise der Bevölkerung bereichern. Und deshalb brauche man einen Margendeckel und eine öffentliche Preiskontrolle. Die Bundesregierung ist allerdings weiter gespalten, was eine Übergewinnsteuer angeht. Die SPD wäre für eine solche Abgabe auf kriegsbedingte Extraprofite der Mineralölkonzerne. Wirtschaftsministerin Reiche ist allerdings dagegen. Die Debatte könnte also von Neuem losgehen, denn der Preis für ein Fass Öl der Nordseesorte Brent ist in der Nacht zeitweise auf fast 110 US-Dollar gestiegen.
1: Und wenn wir ehrlich sind, mit Blick auf den Iran-Krieg zeichnet sich im Moment auch nicht ab, dass die Preise an der Tankstelle runtergehen.
2: Nein, überhaupt nicht. Im Konflikt ist absolut keine Lösung in Sicht. In dieser Woche gab es gleich mehrere Angriffe auf Tanker in der Straße von Hormus. Dazu kommt noch eine neue Entwicklung, die bisher noch so ein bisschen untergegangen ist. Aber im Jemen hat die mit dem Iran verbündete Houthi-Miliz offenbar die strategisch wichtige Hafenstadt Mokka eingenommen. Damit kontrolliert sie einen wichtigen Zugang zur Meerenge Bab al-Mandab am südlichen Ende des Roten Meeres. Und die ist neben der Straße von Hormus eine der weltweit wichtigsten Schifffahrtsrouten. Das heißt, die Houthis könnten von dort Handels- und andere Schiffe im Roten Meer noch gezielter angreifen oder stören als vorher. Und das würde sich mit Sicherheit alles andere als positiv auf den Ölpreis auswirken.
1: Dankeschön, Danny. Und jetzt weitere Meldungen in der Zusammenfassung. Deutschlands Tourismusbranche bleibt im Aufwind. Im Juli ging die Zahl der Übernachtungen nochmal rauf, um 3,2% auf 47,7 Millionen. Auch aus dem Ausland kamen mehr Gäste, sagen die Bundesstatistiker. Krankenkassen müssen ihre Versicherten nicht mehr über Beitragserhöhungen informieren. Das ärgert die Verbraucherschützer. Die Chefin des Bundesverbandes POP sagt, das sei ein Unding. Die Regierung müsse diesen Fehler korrigieren. Die Streichung ist Teil des gerade in Kraft getretenen Sparpakets der schwarz-roten Koalition bei den Gesundheitsausgaben. Im Bundestag geht die Haushaltswoche zu Ende. Debattiert wird über die Etats von Forschungsministerin Beer und Arbeitsministerin Baas. Baas verantwortet mit mehr als 200 Milliarden Euro den größten Einzeletat. Das ist mehr als ein Drittel des gesamten Haushalts. Aus der Wirtschaft kommen heute Morgen keine guten Nachrichten, denn die Zahl der Firmenpleiten ist auf den höchsten Stand seit 13 Jahren gestiegen. Das Statistische Bundesamt hat dazu frische Zahlen vorgelegt. Im ersten Halbjahr haben demnach fast 13.000 Firmen Insolvenz angemeldet. Die Pleitewelle hat vor allem in der Logistik, bei Gastronomen und am Bau heftig zugeschlagen. Experten der Industrie- und Handelskammer sagen, dass vor allem hohe Kosten für Energie und Arbeit und zu viel Bürokratie den Betrieben die Luft zum Atmen nehme. Von der Koalition wird deshalb ein verlässlicher Kurs gefordert. Es reiche nicht aus, nur über Reformen zu sprechen. Sie müssten jetzt auch schnell umgesetzt werden, um nicht in eine noch tiefere Krise zu rutschen, heißt es. Soweit die Meldungen mit Thorsten Adolfs.
3: Das Wetter.
4: Da geht es heute meist stark bewölkt durch den Freitag. Etwas Regen kann dann ab nachmittags auch mal mit dabei sein. Das dann bei 19 bis 22 Grad heute. Der Samstag, der macht dann wechselnd bewölkt weiter. Morgen schieben sich dann auch mal so ein paar sonnige Phasen dazwischen. Und dazu dann morgen 20 bis 24 Grad.
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4: Um kurz nach 10 ist das hier auf den Straßen los. Also viel ist es nicht. Die 3 Köln-Oberhausen zwischen Duisburg-Weder und Oberhausen-Lierich. 1 Kilometer Stau plus 3 Minuten. A4 Aachen-Köln zwischen Kreuz Köln-West und Köln-Klettenberg 2 Kilometer Stau plus 7. A4 Köln-Aachen zwischen Dreieck Köln-Heumer und Kreuz Köln-Süd 3 Kilometer Stau da plus 5 Minuten. Die A42 Kern-Blindfurt-Dortmund zwischen Kreuz Duisburg-Nord und Kreuz Oberhausen-West 2 Kilometer Stau plus 3. Und die 45 noch Hagen-Dortmund zwischen Kreuz Dortmund-West und Dortmund-Hafen, dort 3 Kilometer Stau. Ja, und wir packen gleich direkt einen großen 80er mit rein, und zwar von Patrick Swayze, She's Like the Wind. Ne, aus welchem Filmklassiker die Nummer stammt, kann sich wahrscheinlich jeder selber beantworten. Nee, war nicht aus Top Gun. So, wir starten jetzt erstmal hier mit Ed Sheeran.
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0: Ja, euch nochmal einen schönen Freitag. Wir halten mal fest an dieser Stelle, das Fahrrad boomt, ne? Also auch dank E-Bikes gibt ja fast alle Fahrräder auch mit E-Motor. Also fast.
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2: Wo bleibt das E-Einrad? Ja, ich meine, E-Bikes gibt's eh in jeder Ausführung. Als Citybike, Mountain, Gravelbike mit Trampelunterstützung. Hier, diese Waldorfbusse, die gibt's ja auch. Also E-Lastenrad. Selbst das Liegefahrrad gibt's mit E-Motor. Dann allerdings nur mit Fahne. Sieht einfach besser aus. Aber was ist mit dem Einrad? Nimmt doch viel weniger Platz, in der Bahn zum Beispiel oder im Camper. Gut, wie sicher so ein Ding ist bei 25 Stuckis? Schwer zu sagen. Obwohl, Geschwindigkeit stabilisiert ja auch. Reine Physik also. Was ein Problem ist? Wo befestigt man die Satteltaschen? Das ist ein Thema. Mit dem E-Einrad mal eben einkaufen fahren? Schwierig. Dann gibt's ja noch eine juristische Grauzone. Trinken auf dem Fahrrad sollte man ja eh nicht, aber bis 1,6 Promille darfst du, rein theoretisch. Außer du fährst Schlangenlinien. Dann ist weniger erlaubt. Auf dem Einrad fährst du aber nie ganz gerade. Wahrscheinlich ist das Problem. Generell gilt, wenn Einrad, dann nur stilecht im Clownskostüm. Gehört einfach zusammen, macht gute Laune und im Straßenverkehr wirst du super gesehen.
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1: Mit Judith Deussen. Schönen guten Tag. Am Wochenende ist im Kreis Viersen wieder einiges los. In Niederkrüchten steigt am Sonntag von 11 bis 15 Uhr das kostenlose Kinderfest rund um Haus Elmt und das Rathaus mit Spielen, Bühnenprogrammen, Kindertrödel und Teddybär-Klinik. Was sonst noch geht, weiß Julia Rosendahl.
2: In Willich heißt es ebenfalls am Sonntag Back to Willich. Rund um St. Katharina gibt es von 11 bis 18 Uhr kostenlose Kinderaktionen, einen Trödelmarkt und einen Auftritt von Kinder-Disco-Party-Queen Isa Glücklich. In Grefrath-Öth wird bereits am Samstag ab 14 Uhr auf dem Marktplatz gefeiert. Unser Öth trifft Isek, blickt auf die Entwicklung des Ortsteils zurück und bietet Musik, Essen und Mitmachaktionen. Und in Kempen läuft von Freitag bis Dienstag die Herbstkirmes mit Fahrgeschäften, Buden und Familientag am Dienstag.
1: Fairer Handel steht ab heute wieder im Mittelpunkt der bundesweiten Fairenwoche und die findet auch in Krefeld statt. Unter dem Motto Fair handeln, Vielfalt erleben geht es bis zum 25. September um bessere Arbeitsbedingungen, faire Bezahlung und mehr Umweltschutz. Die Verbraucherzentrale Krefeld informiert darüber, woran sich fair gehandelte Produkte erkennen lassen und welche Siegel vertrauenswürdig sind. Einen Aktionsstand gibt es morgen dann von 11 bis 16 Uhr im Krefelder Zoo. Im Mittelpunkt stehen da unter anderem Kaffee, Schokolade, Textilien und Blumen. Und das waren die Nachrichten mit Judith Deussen. 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
3: Das Wetter.
1: Jetzt in der ersten Tageshälfte sind viele Wolken unterwegs. Die Sonne, die kommt aber auch immer mal wieder durch. Ab dem Nachmittag kann es dann stellenweise auch mal nass werden. Alles bei um die 20 Grad. Morgen startet der Tag dann erstmal was trübe mit einigen Wolken. Später sollen die sich aber auch mal auflockern und die Sonne durchlassen. Dazu bleibt es größtenteils trocken und die Temperaturen gehen noch mal was hoch auf bis zu 22 Grad. Sonntag sieht es dann auch noch mal ähnlich aus. Da kann aber auch dann wieder der ein oder andere Schauer runterkommen.
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4: Und derzeit mindestens 4 Minuten plus auf diesen Strecken hier. Die 3 Köln-Oberhausen, einmal zwischen Solingen und Kreuzhilden, 2 Kilometer Stau plus 4 Minuten. Weiter zwischen Duisburg-Weder und Oberhausen-Lierich, auch nochmal 2 Kilometer Stau und plus 4. Die A4 Aachen-Köln zwischen Kreuz-Köln-West und Köln-Klettenberg, 2 Kilometer Stau plus 6. Im weiteren Verlauf zwischen Kreuz-Köln-Gremberg und Köln-Eifeltor, 5 Kilometer Stau und plus 6 Minuten. Und die 45 noch, Hagen nach Dortmund zwischen Kreuz-Hagen und Westhofener Kreuz, 3 Kilometer Stau und da plus 4 Minuten. Euch unterwegs eine gute Fahrt. Ja, und wir haben ja im Programm hier schon drüber gesprochen. Kino geht gerade wieder richtig durch die Decke. Viel mehr die Besucherzahlen. Die Leute, die haben also wieder richtig Bock auf Kino. Und am Samstag kommt dann jetzt noch eine Aktion dazu. Die lässt die Besucherzahlen da nochmal steigen. Kino für 5 Euro. Sprechen wir gleich drüber. Ich bin Andreas Grunwald. Euch einen schönen Freitag.
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0: Das ist ja auch nochmal die 80er von Belinda Carlisle, Heaven is a Place on Earth. So, falls ihr fürs Wochenende noch nichts vorhabt, vielleicht mal wieder ins Kino. Es könnte sich lohnen, denn da ist ordentlich Kohle sparen angesagt. Kollege Robert Janz ist bei mir, grüß dich.
1: Hallo.
0: Hallo. Es gibt am Wochenende eine Aktion, ins Kino gehen für nur 5 Euro. Wo ist der Haken? Dass ich dich trotzdem einladen muss, oder?
1: Nein. Nee, also den Haken gibt es nicht. Also. Und die Einladung würde ich auch ausschlagen. Also es gibt keinen Haken. Morgen und am Sonntag findet nämlich wieder das bundesweite Kinofest statt. Und da ist es tatsächlich so, in allen teilnehmenden Kinos kostet die Karte da 5 Euro. Und zwar unabhängig davon, welchen Film oder welchen Sitzplatz man haben möchte oder wer neben einem sitzt. Ich habe das eben mal geschaut. Auch bei uns in NRW machen viele Kinos mit. Und wer jetzt schon weiß, welchen Film er da sehen möchte, sollte am besten vorher buchen. Denn gerade die beliebten Vorstellungen sind natürlich schnell voll.
0: Was gibt's zu sehen? Also ich bekomme jetzt nicht nur alte Filme zu sehen, oder?
1: Nein. Es gibt so das ganz aktuelle Kinoprogramm. Oh. Zum Beispiel läuft gerade Christopher Nolans Die Odyssee, einer der großen Kinohits aus dem Sommer. Dazu gibt es auch je nach Kino dann so Sondervorstellungen. Na, kannst du den alten Edgar Wallace-Film angucken?
0: Nee, weiß Columbo.
1: Ich nicht. Genau, und teilweise gibt es auch sogar Previews von Filmen, die offiziell erst später starten. Und jedes Kino stellt sein Programm selbst zusammen. Und auf der Kinofest-Seite gibt es online auch so einen Finder, da könnt ihr danach schauen, welches Kino bei euch mitmacht, was da läuft. Nur die schlechte Nachricht, beim Popcorn, da gilt der 5-Euro-Preis natürlich leider nicht.
0: Ja, das kostet dann wieder 25 Euro. Brauchen die Kinos so eine Aktion überhaupt? Also ich meine, wir haben ja schon drüber gesprochen, dass es eigentlich wieder hochgeht, ne?
1: Ja, genau. Also eigentlich brauchen sie es nicht, denn zumindest dieses Jahr sieht es tatsächlich wieder deutlich besser aus. Im ersten Halbjahr wurden in Deutschland über 47 Millionen Kinokarten verkauft. Fast 17% mehr als im gleichen Zeitraum im letzten Jahr. Also Heimkino hin oder her, die Menschen, die haben Bock aufs richtige Kino.
0: Ja, ich habe schon mal. Wir waren auch noch nie zusammen.
1: Wir waren noch nie. Nee, aber wenn das Licht ausgeht und ich neben dir sitze, habe ich Angst.
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1: Mit Thorsten Adolfs. Guten Tag. Das Wahlergebnis in Sachsen-Anhalt hat auch die Bundesregierung aufgeschreckt. Das haben unter der Woche die Reaktionen aus Berlin gezeigt. Bundeskanzler Merz hat trotzdem immer wieder betont, dass er am geplanten Reformkurs festhalten will. Und das hat auch Bundesarbeitsministerin Baas heute nochmal gemacht. Danny Hopper aus dem News-Team. Gleichzeitig hat sie aber auch nochmal die Abschaffung der Rente mit 63 kritisiert.
2: Ja, und daran merkt man, glücklich ist in der SPD keiner mit den Plänen. Es gab ja zuletzt weiter Widerstand aus der SPD, aber auch von Politikern der CDU aus Ostdeutschland. Zurzeit ist es ja so, dass Menschen mit mindestens 45 Versicherungsjahren ab 63 Jahren abschlagsfrei in Rente gehen können. Das soll abgeschafft werden. Im Bundestag hat Baas jetzt am Morgen nochmal gesagt, dass sie die Menschen verstehe, die Angst hätten, dass die Rente mit 63 übermorgen abgeschafft werde. Das werde aber nicht passieren. Es werde einen Vertrauensschutz geben, versprach sie. Der Sozialstaat müsse aber für die nächsten Jahrzehnte fit gemacht werden und da liege der Schwerpunkt eben auf der Rente. Und wenn man auch in Zukunft sichere Renten haben wolle und auch junge Menschen nicht überlasten wolle, dann brauche man eben eine Reform. Und deshalb sagt auch Baas, sie müsse jetzt umgesetzt werden, sonst komme uns das alles teuer zu stehen. Mit Rentenkürzungen und massiv steigenden Beiträgen. Dem Bundesarbeitsministerium steht im Haushaltsentwurf für das nächste Jahr ja der mit Abstand höchste Einzeletat zur Verfügung, nämlich mehr als 201 Milliarden Euro. Davon wird der allergrößte Teil für die Rente benötigt.
1: Danke, Danny. Und jetzt weitere Nachrichten im Überblick. In den USA wird der Opfer der Anschläge vom 11. September gedacht. Vor genau 25 Jahren waren dabei fast 3000 Menschen ums Leben gekommen. Damals hatten Al-Qaida-Terroristen 4 Passagierflugzeuge entführt. 2 steuerten sie in die Türme des World Trade Centers. In New York verlesen Angehörige die Namen der Getöteten. Die Houthi-Miliz hat die Kontrolle über eine wichtige Meerenge übernommen. Durch sie wird bis zu 12% des gesamten weltweit auf dem Seeweg beförderten Erdöls transportiert. Das hat ein Regierungsvertreter im Jemen mitgeteilt. Das und neue Angriffe auf Tanker in der Straße von Hormuz haben den Ölpreis zeitweise auf fast 110 Dollar nach oben getrieben. Bei dem schweren Unfall mit einem Reisebus in der Schweiz sind 5 Menschen ums Leben gekommen. Außerdem gibt es 40 Verletzte. Der Bus mit einer Reisegruppe aus den Niederlanden war im Kanton Graubünden gegen eine Leitplanke geprallt und dann umgekippt. Zur Unglücksursache hat die Polizei bis jetzt noch nichts gesagt. Ab heute Abend heißt es für viele Autofahrer, gut planen und Ruhe bewahren. Denn auf der A40 und der A2 wird es eng. Die A40 wird ab 21 Uhr zwischen Bochum-West und Bochum-Zentrum in Richtung Dortmund 2 Wochen lang gesperrt, weil an einer alten Brücke gearbeitet wird. Im Oktober sind nochmal Arbeiten an der Brücke geplant und zwar in der Gegenrichtung. Das soll aber deutlich schneller gehen. Auf der A2 zwischen dem Kreuz Oberhausen und dem Dreieck Bottrop in Richtung Dortmund wird ab heute Abend neuer Flüsterasphalt verlegt und auch dort wird die Autobahn gesperrt. Die Sperrung wird aber nur bis Montagmorgen dauern. Das waren die Nachrichten mit Thorsten Adolfs.
3: Das Wetter.
4: Heute am Freitag sind viele Wolken mit dabei. Die bringen dann vor allem am Nachmittag und am Abend mal etwas Regen. Am Samstag sind auch mal sonnige Abschnitte dabei. Und dazu messen wir dann Werte um 22 Grad. Morgen bleibt es auch meist trocken. Sonntag geht es dann erstmal regnerisch weiter.
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4: Um kurz nach 11 eben der Blick auf die Autobahn. Hier dauert es mindestens 4 Minuten länger. Geht los mit der A1 Köln-Euskirchen zwischen Erftstadt und Kreuz-Bliesheim. 3 Kilometer Stau plus 5 Minuten. Dann die A3 Köln-Oberhausen zwischen Solingen und Kreuz-Hilden. 2 Kilometer Stau plus 5 Minuten. A4 Aachen-Köln zwischen Kreuz-Köln-West und Köln-Klettenberg. 2 Kilometer Stau plus 7. Die 4 Köln-Aachen jetzt zwischen Kreuz-Köln-Gremberg und Kreuz-Köln-Süd. 4 Kilometer Stau plus 6 Minuten. Und die 45 noch Hagen-Dortmund zwischen Kreuzhagen und Westhofener Kreuz. 3 Kilometer Stau und da plus 5 Minuten. Und so viel darf ich, glaube ich, verraten. Ab nächste Woche wird es hier bei uns noch zauberhafter. Wir schicken euch in die Zaubershow der Ehrlich Brothers. Die findet im House of Magic statt. Im nicht mal so großen Rahmen. 50 Leute, die können mit dabei sein. Und was da alles passiert, das erzählen uns die Zauberer hier gleich mal persönlich. Ich bin Andreas Grunwald, euch einen schönen Freitag.
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0: Dua Lipa und Be The One. Wir haben das nächste Riesen-Event für euch.
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0: Oh ja, und das wird richtig cool. Ihr könnt die Ehrlich Brothers live erleben. 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
0: 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Viel Glück. Nächste Woche Montag geht's los.
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1: Mit Judith Deussen, guten Tag. In der Viersener Südstadt wird morgen wieder gemeinsam gefeiert. Unter dem Motto Mein Platz, mein Fest gibt es auf dem Gerionsplatz von 17 bis 23 Uhr Live-Musik, Aktionen für Kinder und auch kulinarische Angebote. Für die Veranstaltung wird der Gerionsplatz aber bereits morgen ab 7 Uhr für den Verkehr gesperrt, teilt die Stadt Viersen mit. Ein Halteverbot gilt dort sogar schon ab heute Abend 18 Uhr. Autos, die auf der Veranstaltungsfläche stehen, können abgeschleppt werden, heißt es. Auch die E-Ladestation ist während der Sperrung nicht erreichbar. Die Natur hier bei uns am Niederrhein hat in den letzten Monaten zu wenig Wasser bekommen. Deswegen warnt die Stadt Nettetal jetzt vor sogenannten Grünastabbrüchen. Dabei können auch äußerlich gesunde Äste plötzlich abbrechen und herunterkommen, heißt es. Ursache könnte der starke Wassermangel im Boden sein. Wieso es zu diesen Abbrüchen genau kommt, ist allerdings unklar. Vor allem, wer sich länger unter Bäumen aufhält, sollte vorsichtig sein, so die Stadt. Regelmäßige Baumkontrollen könnten demnach solche unvorhersehbaren Astbrüche nicht verhindern. Und das waren die Nachrichten mit Judith Deussen. 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
0: Das Wetter.
1: Gerade sind über dem Niederrhein noch viele Wolken unterwegs. Die sollen sich aber zwischenzeitlich auch mal auflockern und die Sonne durchlassen. Ab dem Nachmittag kann es dann aber stellenweise auch wieder ein bisschen nasser werden. Alles bei maximal 20 Grad. Morgen startet der Tag dann auch erstmal ein bisschen trübe mit vielen Wolken. Später sollen die sich dann aber auch mal auflockern und die Sonne durchlassen. Dazu bleibt es größtenteils trocken und die Temperaturen, die werden auch noch mal was wärmer. Bis zu 22 Grad sind drin. Sonntag sieht es dann auch noch mal ähnlich aus wie Samstag, aber da kann dann auch der ein oder andere Schauer noch mal runterkommen.
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2: Und hier nochmal ein Update jetzt von den Autobahnen. Hier dauert es mindestens 5 Minuten länger. Die A1 Köln-Euskirchen zwischen Hürth und Kreuz-Bliesheim. 4 Kilometer Stau plus 6 Minuten. A4 Aachen nach Köln zwischen Kreuz-Köln-West und Köln-Eifeltor. 2 Kilometer Stau plus 7. Die A4 Köln-Aachen jetzt zwischen Kreuz-Köln-Gremberg und Köln-Eifeltor. 3 Kilometer Stau plus 5 Minuten. A45 Hagen-Dortmund zwischen Kreuz-Hagen und Westhofener Kreuz. 3 Kilometer Stau plus 6. Und die A46 Brilon, Arnsberg-Neheim zwischen Arnsberg-Altstadt und Neheim-Süd, da 2 Kilometer Stau und plus eine Viertelstunde. Ja, ich höre euch schon sagen hier, ne? Das wurde aber auch Zeit. Ja, recht habt ihr. Die Tatortpause, also die bisher längste Tatort-Sommerpause, die ist vorbei. Am Sonntag, da gibt's die erste frische Folge und alle Infos zu den neuen Folgen gleich hier bei uns. Ich bin Andreas Grunwald, euch einen schönen Freitag.
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0: Ja, einige werden sagen, jetzt macht der Sonntag endlich wieder Sinn. Auch die längste Sommerpause in der Tatortgeschichte geht mal zu Ende. Also nach 19 langen Wochen mit Wiederholungen alter Folgen gibt es diesen Sonntag endlich wieder die erste Premiere. Film- und TV-Experte Jörg Albrecht. Was erwartet die Tatort-Fans denn in der neuen Saison?
1: Viele neue Gesichter auf jeden Fall. Alte Teams hören auf oder haben schon aufgehört, wie die Münchner Bartitsch und Leitmeier nach stolzen 35 Jahren. Und einige Ermittler bekommen neue Kollegen. Neuzugänge gibt es bei den Tatorten Dresden, Kiel, Franken und auch in Dortmund. Da wird dann demnächst die Österreicherin Sophia Mercedes-Burtscher als Hauptkommissarin Leo Sturm mit Peter Faber ein Team bilden.
0: Jetzt hast du die Münchner gerade schon erwähnt. Bartitsch und Leitmeier sind im Ruhestand, nicht aber hier Assistent Kalli.
1: Nee, und das ist eine gute Entscheidung. Der Kalli macht weiter, also genau gesagt Ferdinand Hofer, den schon 12 Jahre spielt. Und Kalli wird befördert. Er ist der neue Leiter der Mordkommission. Und er weiß natürlich, wie groß die Fußstapfen sind, die seine Vorgänge hinterlassen haben.
2: Also was ich mir definitiv versuche abzuschauen bei den beiden ist, die kreative Herangehensweise, mit der sie an jedem Tatort und an jedes Drehbuch herangehen.
1: Aber Ferdinand Hofer muss die Verantwortung ja auch nicht allein schultern. Er bekommt einen Partner, nämlich Carlo Ljubeck als Kommissar Nikola Buwak.
0: Okay, bei den NRW-Teams bleibt also abgesehen von Dortmund alles beim Alten?
1: Ja, da steuern die Kölner im nächsten Jahr auf ihren 100. Fall zu. Von der bevorstehenden Pensionierung habe ich zumindest noch nichts gehört. Und natürlich geht es auch in Münster mit Thiel und Börne weiter. Nur allerdings jetzt ohne die Staatsanwältin. Mechthild Grossmann hat sich aus dem Münster-Tatort verabschiedet.
0: Jetzt haben wir schon gesagt, die erste neue Folge jetzt am Sonntag. Mit wem starten wir denn am Sonntag dann?
1: Das ist sie hier.
3: Charlotte Lindholm, LKA.
1: Maria Fortwängler, alias Charlotte Lindholm, muss in einer Einrichtung für Demenzkranke ermitteln. Die Tote könnte allerdings auch einfach ausgerutscht sein.
3: Also, was sage ich, tot durch Unfall?
1: Aber dann bekommt die Kommissarin Besuch von einem Ex-Kollegen, der mit einer unglaublichen Geschichte aufwartet.
3: Okay, also wenn ich Sie richtig verstehe, dann sagen Sie, in dem Demenzdorf lebt ein Serienkiller, der die alte Dame umgebracht hat.
1: Und ich sag auch, wie es ist. Ziemlich haarsträubend ist dieser erste neue Fall, aber auch ganz unterhaltsam.
0: Ja, dann starten wir am Sonntag mal in die neue Tatort-Saison. Jörg Albrecht hatte den Überblick dazu. Dankeschön.
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1: Mit Thorsten Adolfs. Guten Tag. Seit Monaten wird darüber diskutiert, wie wir unsere Kinder im Netz besser schützen können. Auch eine Expertenkommission hat sich mit dieser Frage beschäftigt. Herausgekommen sind 56 Empfehlungen. Sie wurden am Vormittag in Berlin an Bundesfamilienministerin Prien übergeben. Und die hat direkt gesagt, dass sie ein Sofortprogramm auf den Weg bringen wird. Danny Hopper aus dem News-Team. Weiß man denn schon, was die Kommission konkret empfohlen hat?
2: Also ein wichtiger Punkt ist dabei der Umgang mit Social Media. Die Kommission hat mehrere Modelle vorgeschlagen, um die Nutzung zu regulieren. Da ist unter anderem von einer Mindestaltersgrenze von 13 Jahren die Rede oder auch von einer Beschränkung für einzelne Social Media Angebote. Dann geht es aber auch um Auflagen für die Betreiber der Plattform, um Kinder und Jugendliche besser vor Hass, Hetze, Pornografie oder Gewalt zu schützen. Was letztendlich davon in Gesetze umgesetzt wird und wie, das muss jetzt die Bundesregierung entscheiden. Und das soll auch schnell gehen. Prien hat eingeräumt, dass man spät dran sei, was den Kinder- und Jugendschutz in der digitalen Welt betreffe. Noch in diesem Jahr will sie die Themen angehen. Bei den Empfehlungen geht es auch nicht nur um das Thema Social Media, sondern auch um die Frage, wie sich die Mediennutzung gesundheitlich und psychisch auf Kinder und Jugendliche auswirkt. Da geht es dann zum Beispiel um Algorithmen, Endlosscrollen oder auch suchtfördernde Inhalte. Dazu ist zuletzt natürlich auch das Thema künstliche Intelligenz immer wichtiger geworden und die Experten haben sich nicht nur mit möglichen Verboten und Regulierungen beschäftigt, sondern auch damit, wie generell die Medienkompetenz von Kindern und Jugendlichen gestärkt werden kann, aber auch von Eltern und Fachkräften.
1: Dankeschön, Danny. Und jetzt weitere Nachrichten im Überblick. Die Houthi-Rebellen, die mit dem Iran verbündet sind, haben nach einer strategisch wichtigen Stadt auch eine Insel in der Meerenge Bab al-Mandab erobert. Die Meerenge durch das Rote Meer ist für den weltweiten Handel sehr wichtig. Durch sie wird auch viel Rohöl transportiert, unter anderem für die Märkte in Europa. Jedes Jahr sterben in Deutschland zehntausende Menschen an den Folgen einer Blutvergiftung. Sie ist damit bei den Infektionen die häufigste Todesursache. Laut Robert-Koch-Institut wird die sogenannte Sepsis nicht nur durch entzündete Wunden ausgelöst, sondern zum Beispiel auch durch aufgekratzte Mückenstiche oder Infektionen an der Lunge, im Bauchraum oder den Harnwegen. In der Fußball-Bundesliga beginnt heute Abend der dritte Spieltag. Zum Auftakt empfängt Union Berlin den FC Schalke 04. Der Aufsteiger tritt mit breiter Brust bei den Berlinern an. Am vergangenen Wochenende hatte Schalke ein 0:0 gegen den deutschen Rekordmeister Bayern München erkämpft. Die Regierung plant eine neue Pflicht für digitale Bezahlmöglichkeiten in Geschäften und in der Gastronomie. Finanzminister Klingbeil will durchsetzen, dass neben Bargeld überall auch mindestens eine digitale Bezahlmöglichkeit angeboten werden muss. Das wurde so im Koalitionsvertrag vereinbart und soll nächstes Jahr in Kraft treten. Auch die Regierung profitiert davon. Sie will mit der Neuregelung den Kampf gegen Steuerhinterziehung und Geldwäsche deutlich verschärfen, denn digitale Zahlungen sind besser nachvollziehbar. Es soll aber auch Ausnahmen geben, und zwar zum Beispiel für Amateure, Sportvereine und soziale Organisationen, die nicht kommerziell sind. Geplant sind auch Härtefallregelungen, damit sehr kleine Betriebe nicht finanziell überfordert werden. Soweit die Meldungen mit Thorsten Adolfs.
3: Das Wetter.
4: Und da geht es heute meist stark bewölkt durch den Freitag. Etwas Regen kann dann ab nachmittags auch mal mit dabei sein. Das dann bei 19 bis 22 Grad heute. Der Samstag, der macht dann wechselnd bewölkt weiter. Morgen schieben sich dann auch mal so ein paar sonnige Phasen dazwischen. Und dazu dann morgen 20 bis 24 Grad.
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4: Ja, 12 Uhr durch und zack wird's voller auf den Straßen. Hier dauert es mindestens 10 Minuten länger auf der A1 Köln-Euskirchen zwischen Hürth und Kreuz Bliesheim. 7 Kilometer Stau plus 11 Minuten. Die 3 Köln-Oberhausen zwischen Köln-Delbrück und Kreuz Leverkusen 5 Kilometer Stau plus 25 Minuten. A3 Köln-Oberhausen zwischen Duisburg-Weder und Oberhausen-Lierich 4 Kilometer Stau plus 12. A45 Hagen-Dortmund zwischen Kreuzhagen und Westhofener Kreuz 5 Kilometer Stau, da plus 11 Minuten. Und die 46 noch Brilon nach Arnsberg-Neheim zwischen Arnsberg-Altstadt und Neheim-Süd 2 Kilometer Stau und plus 10 Minuten. Vielleicht habt ihr das ja mitbekommen, gestern wurde ja in Hamburg der Deutsche Radiopreis vergeben. Und wer da alles abgeräumt hat, wir gucken uns das gleich mal an und erzählen euch das natürlich dann auch. Vorher gibt es noch Tupac und Changes. Ich bin Andreas Grunwald, hallo zusammen.
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0: Das ist die Musik von Tiffany Harris und Vertigo und der Deutsche Radiopreis. Der geht nach NRW und zwar auch mitten rein in unsere Lokalradiofamilie. Ich sag mal ganz großes Hallo nach Münster. Antenne Münster hat gestern Abend in Hamburg den Preis für die beste Programmaktion gewonnen. Ausgezeichnet wurde die Antenne Münster Lokalrunde. Und dabei haben die Morgenmoderatoren, also Marlena Stöhler und Tino Tiede, immer wieder direkt aus den Lieblingsläden ihrer Hörerinnen und Hörer gesendet und dort dann eine Runde ausgegeben. Gestern durften die beiden dann selbst mal etwas entgegennehmen, und zwar hier den Deutschen Radiopreis.
1: So lange da gesessen und haben gedacht, wann sind wir endlich dran? Wir sind hier ausgeflippt, wir haben gejubelt, wir haben geschrien, das war unglaublich. So einen Preis nach Münster in NRW zu holen, hier beim Deutschen Radiopreis in Hamburg, das ist sensationell.
0: Ja, richtig starke Nummer, ne? Und deshalb von uns nochmal hier herzlichen Glückwunsch nach Münster. Lasst euch feiern. Der Deutsche Radiopreis für die beste Programmaktion 2026 steht jetzt jedenfalls hier bei uns in NRW.
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1: Mit Judith Deussen. Schönen guten Tag. Am Wochenende ist im Kreis Viersen wieder einiges los. In Niederkrüchten steigt am Sonntag von 11 bis 15 Uhr das kostenlose Kinderfest rund um Haus Elmt und das Rathaus mit Spielen, Bühnenprogrammen, Kindertrödel und Teddybär-Klinik. Was sonst noch geht, weiß Julia Rosendahl.
2: In Willich heißt es ebenfalls am Sonntag Back to Willich. Rund um St. Katharina gibt es von 11 bis 18 Uhr kostenlose Kinderaktionen, einen Trödelmarkt und einen Auftritt von Kinder-Disco-Party-Queen Isa Glücklich. In Grefrath-Öth wird bereits am Samstag ab 14 Uhr auf dem Marktplatz gefeiert. Unser Öth trifft Isek, blickt auf die Entwicklung des Ortsteils zurück und bietet Musik, Essen und Mitmachaktionen. Und in Kempen läuft von Freitag bis Dienstag die Herbstkirmes mit Fahrgeschäften, Buden und Familientag am Dienstag.
1: Fairer Handel steht ab heute wieder im Mittelpunkt der bundesweiten Fairenwoche und die findet auch in Krefeld statt. Unter dem Motto Fair handeln, Vielfalt erleben geht es bis zum 25. September um bessere Arbeitsbedingungen, faire Bezahlung und mehr Umweltschutz. Die Verbraucherzentrale Krefeld informiert darüber, woran sich fair gehandelte Produkte erkennen lassen und welche Siegel vertrauenswürdig sind. Einen Aktionsstand gibt es morgen dann von 11 bis 16 Uhr im Krefelder Zoo. Im Mittelpunkt stehen da unter anderem Kaffee, Schokolade, Textilien und Blumen. Und das waren die Nachrichten mit Judith Deussen. 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
0: Das Wetter.
1: Jetzt in der ersten Tageshälfte sind viele Wolken unterwegs. Die Sonne, die kommt aber auch immer mal wieder durch. Ab dem Nachmittag kann es dann stellenweise auch mal nass werden. Alles bei um die 20 Grad. Morgen startet der Tag dann erstmal was trübe mit einigen Wolken. Später sollen die sich aber auch mal auflockern und die Sonne durchlassen. Dazu bleibt es größtenteils trocken und die Temperaturen gehen noch mal was hoch auf bis zu 22 Grad. Sonntag sieht es dann auch noch mal ähnlich aus. Da kann aber auch dann wieder der ein oder andere Schauer runterkommen.
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3: Und eben noch der Blick auf die Autobahn. Hier dauert es mindestens 10 Minuten länger. Auf der A1 Münster-Dortmund zwischen Ascheberg und Kamener Kreuz 4 Kilometer Stau plus eine halbe Stunde. Die A1 Köln jetzt nach Euskirchen zwischen Hürth und Kreuz Bliesheim 6 Kilometer Stau plus 11. A3 Arnheim-Köln zwischen Kreuz Oberhausen und Kreuz Oberhausen-West 4 Kilometer Stau plus 11 Minuten. Dann die A4 Köln nach Aachen zwischen 3 Köln-Heumar und Köln-Eifeltor 5 Kilometer Stau plus 10. Die A45 Hagen-Dortmund zwischen Kreuz Hagen und Westhofen Kreuz 6 Kilometer Stau plus 13 Minuten und die A61 Mönchengladbach-Koblenz zwischen Miel und Auffahrt Grafschaft Ring 5 Kilometer Stau und plus 10 Minuten. Oha, ja, gut, dass ich nochmal drauf geguckt habe. Ich wollte euch hier gerade schon den MC Hammer und You Can Touch This als 80er verkaufen. Ist aber 90er. So, und da ich mich von dem Schrecken jetzt erstmal erholen muss, spiele ich den auch erst gleich und starte jetzt hier mit Sophie and the Giants.
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0: Ja, sorry Papi und sorry Atze, man kann dir wirklich nicht nachsagen, dass du tratscht, aber wenn es gerade irgendwo Gossip gibt, ne, dann springt der Mann drauf.
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4: Ja, kann man denn nicht mal eine Woche lang die Füße hochlegen, ohne dass sich wieder hemmungslos getrennt wird? Ja, hier, Wayne Carpendale und seine Annemarie haben sich doch getrennt. Ich hoffe mal, sie wusste es, bevor die Bunte die Knutschfotos von Carpendale mit seiner Neuen gepostet hat. Ja, jetzt sagen wieder viele, ja, was will so ein alter Schlagerstar der mit so einer jungen Frau? Nein, Leute, nicht Howard. Wayne Carpendale, der Sohn, Wayne. Selbst A-Promi, bekannt als Schauspieler und Moderator. Ja, sicher, der hat doch, was hat er nicht alles moderiert? Jetzt fällt mir das auch, die meisten kennen ihn ja auch als Ex von Yvonne Katterfeld. So, jetzt wisst ihr Bescheid. Ja, und er hat halt jetzt eine neue. Und man geht im Hause Carpendale auch ganz erwachsen mit der Situation um. Zum Beispiel dem Kind zuliebe wohnen Wayne und Annemarie weiterhin zusammen unter einem Dach da in München. Ich sag mal so, toi toi toi, wenn die neue Tante das erste Mal über Nacht bleibt, ja, siehste, Annemarie, ich würde mal die Reservierungsnummer vom Bayerischen Hof auf Kurzwahl legen. Ja, für sowas gibt's selbst in intakten Beziehungen eher wenig Verständnis.
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1: Mit Lena Bauer. Guten Tag. Der Start in 2026 und vor allem die erste Jahreshälfte war für viele Unternehmen in Deutschland schwierig. Die Zahl der Firmenpleiten ist im ersten Halbjahr weiter gestiegen. Es gab sogar so viele Insolvenzen wie seit 13 Jahren nicht mehr. Das hat das Statistische Bundesamt jetzt mitgeteilt. Malte Albrecht aus dem News-Team, wie genau sehen die Zahlen aus und welche Branchen trifft es besonders hart?
2: Insgesamt mehr als 12.800 Unternehmen haben von Januar bis Juni Insolvenz angemeldet. Das sind 6,7% mehr als im gleichen Zeitraum des Vorjahres. Allein der Juni sticht extrem heraus. Hier gab es ein Plus von knapp 16% und das, obwohl sich die Lage im Mai noch leicht entspannt hatte. Die Pleitewelle schlug vor allem in der Logistik, bei Gastronomen und am Bau heftig zu. Auffällig ist, die Gläubigerforderungen sind insgesamt gesunken auf nur noch rund 18,5 Milliarden Euro. Das deutet darauf hin, dass im Moment vor allem kleinere und mittlere Betriebe in Schwierigkeiten geraten.
1: Was sagen Wirtschaftsexperten dazu und was fordern sie von der Politik?
2: Ja, da kommen gleich mehrere Probleme zusammen, sagt der Mittelstandsexperte der Deutschen Industrie- und Handelskammer Evers. Die schon lange schleppende Binnenkonjunktur, steigende Energie- und Arbeitskosten und der hohe Bürokratieaufwand. Für den Experten sind die steigenden Insolvenzzahlen ein Warnsignal an die schwarz-rote Koalition. Deshalb fordert er von ihr einen verlässlichen Kurs. Die vereinbarten Reformen müssten schnell umgesetzt werden, um nicht noch tiefer in die Krise zu rutschen. Auch weil der Wettbewerbsdruck immer weiter steige, im Inland wie auch im Ausland.
1: Danke Malte und damit zu weiteren Meldungen im Überblick. Die Houthi-Rebellen im Jemen kontrollieren offenbar jetzt das Gebiet um die wichtige Meerenge Bab al-Mandab. Die Meerenge verbindet das Rote Meer mit dem Indischen Ozean und ist für den Welthandel wichtig. Heute, am 11. September, wird in den USA der Opfer der 9-11-Anschläge gedacht. Vor genau 25 Jahren waren dabei fast 3000 Menschen ums Leben gekommen. Terroristen hatten 4 Passagierflugzeuge entführt, 2 steuerten sie in die Türme des World Trade Centers. Bundesfamilienministerin Prien will Kinder im Netz besser schützen. Eine Expertenkommission hat dafür heute 56 Vorschläge vorgelegt. Dabei geht es unter anderem um mögliche Altersgrenzen für Social Media und strengere Regeln für Plattformen. Der KI-Boom geht für die großen Tech-Konzerne immer mehr ins Geld. Laut einer Studie des Kreditversicherers Allianz Trade haben 8 besonders große US-Tech-Konzerne ihre langfristigen Schulden innerhalb eines Jahres um fast 90% erhöht. Dazu kommen Zahlungen, die in den nächsten Jahren anstehen. Es geht demnach inzwischen um 2,6 Billionen US-Dollar. Vor einem Jahr waren es noch 573 Milliarden. Dahinter stecken vor allem Rechenzentren, Energieversorgung und weitere KI-Infrastruktur. Für deutsche Unternehmen ist das wichtig, weil viele auf die Technik großer US-Anbieter angewiesen sind und selbst hohe KI-Investitionen planen. Und das waren die Nachrichten mit Lena Bauer.
3: Das Wetter. Heute am Freitag sind viele Wolken mit dabei. Die bringen dann vor allem am Nachmittag und am Abend mal etwas Regen. Am Samstag sind auch mal sonnige Abschnitte dabei. Und dazu messen wir dann Werte um 22 Grad. Morgen bleibt es auch meist trocken. Sonntag geht es dann erstmal regnerisch weiter.
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3: Und da sind wir immer noch bei mindestens 10 Minuten plus auf der 1 Münster-Dortmund zwischen Ascheberg und Unna. 9 Kilometer Stau plus 10. Die 1 Köln-Euskirchen zwischen Hürth und Kreuz-Bliesheim. 6 Kilometer Stau plus 12 Minuten. A3 Köln-Oberhausen zwischen Duisburg-Beda und Oberhausen-Lierich. 4 Kilometer Stau plus 12. A3 Arnheim nach Köln zwischen Kreuz-Oberhausen und Kreuz-Oberhausen-West. 4 Kilometer Stau, da plus 10 Minuten. A4 Olpe-Aachen zwischen Kreuz-Köln-Ost und Kreuz-Köln-Süd. 2 Kilometer Stau plus 12. Dann die 45 Hagen-Dortmund zwischen Kreuzhagen und Westhofener Kreuz. 5 Kilometer Stau plus 21 Minuten. Und noch die 46 Brilon Arnsberg-Neheim zwischen Arnsberg-Altstadt und Neheim-Süd. 1 Kilometer Stau und plus 10 Minuten. So, es ist soweit. Ne? Wir jagen in dieser Stunde noch mal ein paar Karten raus für das Lichtblicke-Radio-Konzert der Toten Hosen im Dezember. Also innerhalb dieser Stunde gibt's das nächste Codewort.
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0: Nico Santos, Why Don't You Stay? So, heute ist der letzte Tag unserer Toten-Hosen-Aktion und in dieser Stunde gibt es auf jeden Fall nochmal das Codewort hier für die letzte Spielrunde.
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1: Mit Judith Deussen, guten Tag. In der Viersener Südstadt wird morgen wieder gemeinsam gefeiert. Unter dem Motto Mein Platz, mein Fest gibt es auf dem Gereonsplatz von 17 bis 23 Uhr Live-Musik, Aktionen für Kinder und auch kulinarische Angebote. Für die Veranstaltung wird der Gereonsplatz aber bereits morgen ab 7 Uhr für den Verkehr gesperrt, teilt die Stadt Viersen mit. Ein Halteverbot gilt dort sogar schon ab heute Abend 18 Uhr. Autos, die auf der Veranstaltungsfläche stehen, können abgeschleppt werden, heißt es. Auch die E-Ladestation ist während der Sperrung nicht erreichbar. Licht aus für die Umwelt. Heute findet wieder die weltweite Earth Night statt. Mit dabei ist auch die Stadt Krefeld. Wie sie mitteilt, wird sie in der Nacht heute an den öffentlichen Gebäuden das Licht auslassen. Das sind mehr als 50 Stück, darunter zum Beispiel das Rathaus. Die Straßenbeleuchtung bleibt aber weiter an, heißt es. Aber auch zum Beispiel Kempen oder Nettetal hatten dieses Jahr bereits geplant, sich an der Aktion zu beteiligen. Die Earth Night ist eine Aktion gegen Lichtverschmutzung. Und das waren die Nachrichten mit Judith Deussen. 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
0: Das Wetter.
1: Gerade sind über dem Niederrhein noch viele Wolken unterwegs. Die sollen sich aber zwischenzeitlich auch mal auflockern und die Sonne durchlassen. Ab dem Nachmittag kann es dann aber stellenweise auch wieder ein bisschen nasser werden. Alles bei maximal 20 Grad. Morgen startet der Tag dann auch erstmal ein bisschen trübe mit vielen Wolken. Später sollen die sich dann aber auch mal auflockern und die Sonne durchlassen. Dazu bleibt es größtenteils trocken und die Temperaturen, die werden auch noch mal was wärmer. Bis zu 22 Grad sind drin. Sonntag sieht es dann auch noch mal ähnlich aus wie Samstag, aber da kann dann auch der ein oder andere Schauer noch mal runterkommen.
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2: Der Freitag, Nachmittag und die Staus mindestens 12 Minuten plus im Moment auf diesen Strecken hier. A1 Köln-Euskirchen zwischen Hürth und Kreuz-Bliesheim. 6 Kilometer Stau plus 12 Minuten. Dann die 3 Köln-Oberhausen hier zwischen Kreuz-Breitscheid und Oberhausen-Lierich. 5 Kilometer Stau plus eine Viertelstunde. A43 Wuppertal-Recklinghausen zwischen Wittenherbede und Herne-Eickel. 7 Kilometer Stau plus eine Viertelstunde. Und die 45 Hagen-Dortmund zwischen Kreuzhagen und Westhofener Kreuz. 6 Kilometer Stau da plus 20 Minuten. Ja, ich nehme an, das dürfte jetzt nochmal richtig spannend werden. Heute ist ja der letzte Tag unserer Totenhosen-Aktion. Das heißt also, bis 14 Uhr gibt es auf jeden Fall noch einmal ein Codewort für die allerletzte Spielrunde. Also schnappt euch die letzten Karten. Ich sag mal so, in einer Viertelstunde ungefähr ist es soweit.
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0: das hier, Evermax. So, ich sag mal, schnappt euch die letzten Tickets.
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2: Zehn kleine Jägermeister ist auf den ersten Blick vielleicht ein etwas harmloses Sauf- und Spaßlied. Wer sich die Mühe macht, die Textzeilen aber mal auseinanderzunehmen, der wird hier und da schon die eine oder andere gesellschaftskritische Beschreibung finden. Da geht es ums Steuerhinterziehen, das Ablehnen von Asylbewerbern, das Image der Bundeswehr und so weiter und so fort. Also es steckt, glaube ich, deutlich mehr in dem Lied, als man beim ersten Hören so merkt. Und das war für uns immer das Reizvolle an dem Song. Deshalb sind wir den auch nie satt geworden.
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1: Mit Lena Bauer, guten Tag. Die Terroranschläge vom 11. September sind heute genau 25 Jahre her. Islamistische Terroristen hatten damals 4 Flugzeuge entführt. 2 davon steuerten sie in das World Trade Center in New York. Fast 3000 Menschen starben. Viele, die den Tag miterlebt haben, wissen heute noch ganz genau, was sie damals gemacht haben. Malte Albrecht aus dem News-Team. Psychologen sprechen von Blitzlichterinnerungen.
2: Genau, gemeint sind Erinnerungen an besonders einschneidende Ereignisse, die unser Gehirn wie ein Foto abspeichert. Die Bilder der einstürzenden Türme haben sich geradezu ins Gedächtnis eingebrannt. Der 11. September gilt als eines der bekanntesten Beispiele für Blitzlichterinnerungen, denn gleich mehrere Dinge kamen zusammen, sagen Psychologen. Die Angriffe waren völlig unerwartet. Die Bilder und Nachrichten haben weltweit Angst, Fassungslosigkeit und Trauer ausgelöst. Und für viele Menschen war der 11. September ein Wendepunkt. Politik, Sicherheitsdenken und auch der Alltag haben sich danach verändert.
1: Und zum 25. Jahrestag der Anschläge jetzt wird heute in den USA der Opfer gedacht.
2: Ja, New York, die Stadt, die sonst niemals schläft, hält heute inne. Schon in den letzten Nächten haben 2 gewaltige Lichtsäulen in den Nachthimmel über Manhattan gestrahlt. Genau da, wo früher das World Trade Center stand. Knapp 3000 Lichtdrohnen, eine für jedes Opfer, ließen die beiden Türme wieder auferstehen. US-Präsident Trump bleibt heute in Washington und hält dort eine Rede am Pentagon. Zur zentralen Gedenkfeier am 9-11-Mahnmal in Manhattan kommen dagegen gleich in etwa einer halben Stunde alle noch lebenden Ex-Präsidenten gemeinsam mit Angehörigen der Opfer.
1: Malte, vielen Dank und damit zu weiteren Meldungen in Kürze. Das Gebiet um eine wichtige Meerenge im Jemen steht offenbar unter der Kontrolle der Houthi-Rebellen. Die Meerenge verbindet das Rote Meer mit dem Indischen Ozean und ist für den Welthandel wichtig. Die Houthi könnten von dort aus Schiffe noch gezielter angreifen oder stören. Die Zahl der Firmenpleiten ist bundesweit im ersten Halbjahr auf den höchsten Stand seit 13 Jahren gestiegen. Laut Statistischem Bundesamt meldeten mehr als 12.800 Unternehmen Insolvenzen an. Das seien fast 7% mehr als im Vorjahreszeitraum. Besonders betroffen Logistik, Gastronomie und Bau. Immer wieder ist es Diskussionsthema. Was passiert mit den Kosten für die Polizeieinsätze bei Fußballspielen? Jetzt sagt der Deutsche Fußballbund, er will die Kosten in Zukunft nicht übernehmen. Stattdessen aber an die Vereine weitergeben. Mindestens anteilig an den jeweiligen Heimatverein. So hat es laut DFB das Präsidium des Verbandes beschlossen. Konkret geht es um Fälle, in denen der DFB selbst einen Gebührenbescheid für zusätzliche Polizeikosten bekommt. Hintergrund ist eine Regelung aus Bremen. Dort dürfen Gebühren rund um Hochrisikoveranstaltungen grundsätzlich erhoben werden. Weil das Saarland eine ähnliche Regelung plant, hat der DFB jetzt grundsätzlich entschieden, wie er mit solchen Kosten umgehen will. DFB-Präsident Neundorf betonte in dem Zusammenhang, dass er Gebühren für Polizeieinsätze weiter für den falschen Ansatz hält. Ziel müsse es sein, die Sicherheitslage zu verbessern und weniger Polizeistunden rund um Fußballspiele zu brauchen. Und das waren die Nachrichten mit Lena Bauer.
3: Dann schauen wir auf die graue Suppe, die aktuell das Welle-Niederrhein-Wetter sein soll. Es sind viele Wolken unterwegs, die Sonne tut sich schwer. Sie hat aber zumindest Chancen, am Nachmittag mal kurz ein bisschen Licht hier reinzubringen. Die Temperaturen 20 Grad in Krefeld, auch in Viersen 20 Grad. Wärmer wird es heute dabei nicht mehr. In der Nacht wird es nicht ganz so kalt wie die Nächte davor. Die Tiefstwerte, die liegen bei etwa 12 Grad. Und morgen wird es ein wenig freundlicher bei uns. Bis zu 23 Grad, Sonne, Wolken. Im Mix. Es sollte weitestgehend trocken bleiben, was sich allerdings am Sonntag spätestens ändern wird, denn da ziehen einige Schauer durch, dann auch wieder Temperaturen unter der 20-Grad-Marke. Und dann schauen wir noch auf die Straßen im besten Verkehrsservice für den Niederrhein. Es ist schon einiges los. Was genau, das kann ich euch in wenigen Sekunden sagen. Und zwar auf der A57 Krefeld-Nimwegen zwischen Mörskapellen und Mörshölzdonk 2 Kilometer Stop-and-Go. 5 Minuten dauert es hier länger. Und dann haben wir noch einen Mini-Stau auf der A57 Nimwegen-Köln zwischen Krefeld-Gartenstadt und Krefeld-Zentrum. 1 Kilometer. Da liegt der Zeitverlust aber bei deutlich unter 5 Minuten. Wenn ihr noch was seht, Staus, Blitzer, Verkehrsstörungen, einfach gerne rüberschicken per WhatsApp oder Telefon. Alles über die Welle Niederrhein Hotline. Das ist die 02151 50 60 70 und bis dahin gute Fahrt.
4: Auch
3: auch wenn das Wetter nicht ganz mitspielt, wir spielen mit. Das wird der Endspurt ins Wochenende am Freitagnachmittag. Ich bin Yannick Böke und ich eröffne den Endspurt mit Bruno Mars und Rose mit Aparté. Kommt gut durch den Nachmittag.
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0: eine Woche noch, dann startet auch die DEL in die neue Saison. Vorher wird aber noch fleißig getestet.
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2: Die Krefer Pinguine bereiten sich weiter intensiv auf den Start der neuen DEL-Saison vor. Dieses Wochenende ist der KFV bei einem Vorbereitungsturnier in Bremerhaven dabei. Dort spielt man heute Abend gegen den dänischen Verein Esbjerg Energy. Ab 16.30 Uhr geht es los. Die neue DEL-Saison, die beginnt dann nächste Woche Freitag zu Hause gegen die Penguins aus Bremerhaven. Erstes Bulli ist dann um 19.30 Uhr. Der KFC Uerdingen ist gerade in der Fußball-Oberliga Niederrhein gut in Form und so soll es auch an diesem Wochenende weitergehen. Nach dem 2:1-Sieg unter der Woche gegen Düsseldorf steht am Sonntag das nächste Auswärtsspiel an. Dann ist die Mannschaft von Trainer Julian Stöhr bei Schwarz-Weiß Essen zu Gast. Die Essener sind in der Tabelle auf dem 13. Platz mit einem Sieg, einem Unentschieden und zwei Niederlagen. Die Uerdinger sind zurzeit Dritter mit 3 Siegen und einer Niederlage. Anstoß in Essen ist am Sonntag um 15 Uhr. Borussia Mönchengladbach steht in der Fußball-Bundesliga dagegen vor der nächsten schweren Aufgabe. Die Gladbacher müssen morgen Nachmittag auswärts beim SC Freiburg ran. Die Gastgeber aus dem Breisgau haben die beiden bisherigen Saisonspiele gewonnen, während die Borussia noch auf die ersten Punkte wartet. Los geht es in Freiburg morgen um 15.30 Uhr. Und die Krefeld Ravens kämpfen morgen Abend um den Aufstieg in die erste Football-Bundesliga. Im GFL 2 Bowl spielen die Ravens in der heimischen Grotenburg gegen die Rostock Griffins. Damit treffen die beiden besten Teams der Gruppe Nord aufeinander. Und für Ravens Head Coach Alan Verbraken geht es jetzt um alles.
3: Ich glaube, bisher kann man auch zufrieden zurückblicken auf die Saison. Nur bleibt noch dieses eine Finalspiel, steht vor uns natürlich.
2: Kickoff in Krefeld ist morgen Abend um 18 Uhr. Der Sieger des Spiels steigt am Ende in die erste Football-Bundesliga auf.
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Jason Derulo. Want to Want Me hier bei Welle Niederrhein. Es ist sowas von in Sichtweite. Das Wochenende bei uns. Ein Wochenende mit unfassbar vielen Events. Auch in den kleineren Orten hier am Niederrhein. Zum Beispiel in St. Hubert. Da findet dieses Wochenende das Kürbisfest statt. Morgen Abend unter anderem mit Liveband. Sonntag eine Ausstellung mit Ständen voll selbstgemachter Dingen. Um mal ein paar Beispiele zu nennen. Den kompletten Überblick mit allen Events, den findet ihr auf welleniederrhein.de. In unserem Veranstaltungskalender. 14 Uhr und gleich 24 Minuten.

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1: Ich bin Julia Rosendahl. Schönen guten Tag. Wie geht es mit dem Schluff weiter? Die Initiative Rettet den Schluff hat in den sozialen Medien einen Zeitplan für die Rettung des Krefelder Wahrzeichens veröffentlicht. Die Stadtwerke wollen den Betrieb der historischen Dampflok eigentlich zum Jahresende einstellen, aus Kostengründen. Judith Deussen kennt die Einzelheiten.
2: Gegründet wurde bereits ein Arbeitskreis und dann eine Unternehmergesellschaft. Als nächstes wollen die Schluffunterstützer Stadt und SWK um die vollständige Offenlegung der Kosten bitten. Im Oktober planen sie, unabhängige Sachverständige damit zu beauftragen, die Sanierungskosten zu prüfen. Die SWK sprechen von rund 2,5 Millionen Euro. Die Unterstützer selbst rechnen aber mit einer geringeren Summe. Anschließend ist eine Öffentlichkeitskampagne geplant. Im neuen Jahr stehen dann auch weitere Entscheidungen an, rund um die Gründung einer Stiftung, eine mögliche Übernahme und Finanzierung der Strecke.
1: Schwarzfahren im Krefelder Nahverkehr bleibt ein Thema. Bei einer Schwerpunktkontrolle an der Haltestelle Rheinstraße sind am Mittwoch mehr als 6.000 Fahrgäste überprüft worden. Das melden jetzt die SWK. Mehr als 180 von ihnen hatten demnach keinen gültigen Fahrausweis und mussten eine Strafgebühr zahlen. Gemeinsam kontrolliert hatte die SWK Mobil, der Kommunale Ordnungsdienst, die Polizei und die Rheinbahn. Künftig sollen die Kontrollen noch ausgeweitet werden, heißt es. Freitags und samstags wird im Nachtexpress bis 3 Uhr morgens kontrolliert, außerdem sonntags über den Tag verteilt. In der Viersener Südstadt wird am Samstag wieder gemeinsam gefeiert. Unter dem Motto Mein Platz, mein Fest gibt es auf dem Gerionsplatz von 17 bis 23 Uhr Live-Musik, Aktionen für Kinder und kulinarische Angebote. Für die Veranstaltung wird der Gerionsplatz bereits morgen ab 7 Uhr für den Verkehr gesperrt, teilt die Stadt Viersen mit. Ein Halteverbot gilt dort sogar schon ab heute Abend um 18 Uhr. Autos, die auf der Veranstaltungsfläche stehen bleiben, können abgeschleppt werden, heißt es. Auch die E-Ladestation ist während der Sperrung nicht erreichbar. Und das waren die Nachrichten mit Julia Rosendahl. 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
3: Es ist genauso warm oder genauso kalt wie gestern, aber deutlich grauer heute bei uns am Niederrhein. Es sind viele dichte Wolken unterwegs. Zwischendurch kann es aber auch mal auflockern. Im Worst Case kann es aber auch mal kurz tröpfeln am Nachmittag. Dazu wird es aber auch nicht mehr wärmer heute, es bleibt alles so, wie es ist. In der Nacht Abkühlung, allerdings nicht ganz so kalt wie die letzten Nächte. Die Werte fallen auf etwa 12 Grad und morgen berappelt sich das Wetter wieder ein bisschen. Es wird sommerlicher mit bis zu 23 Grad, auch wieder vielen Wolken, aber deutlich mehr sonnigen Momenten als heute und es sollte soweit trocken bleiben. Sonntag dann allerdings wieder nass und mehr Wolken. Wir haben aktuell einen Stau auf der A57 Krefeld-Nimwegen zwischen Krefeld-Gartenstadt und Mösshülstonk. 4 Kilometer Stau, aber 15 Minuten Zeitverlust an dieser Stelle. Und wenn ihr noch einen Blitzer für uns habt, dann meldet den gerne schnell per WhatsApp oder Telefon. Die Welle Niederrhein-Hotline, die erreicht ihr wie gewohnt über die 02151 50 60 70.
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3: mit Yannick Böke. Tag zusammen.

0: Einer meiner absoluten Lieblingssongs. Martin Garrix und Ed Sheeran mit Repeated hier bei Welle Niederrhein.
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wieder rein mit einem kurzen Verkehrsupdate. Die Polizei im Kreis Viersen hat sich bei uns gemeldet. Es hat einen Unfall gegeben auf der B221. Deswegen wird die Strecke aktuell zwischen Kaldenkirchen und Bracht gesperrt. Mehr Infos dazu liegen noch nicht vor. Sobald es Infos gibt, hört ihr die natürlich sofort bei uns hier bei Welle Niederrhein.

0: Das Fahrrad boomt, auch dank E-Bikes. Gibt ja fast alle Fahrräder mittlerweile auch mit Motor. Naja, fast.
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2: Wo bleibt das E-Einrad? Ja, ich meine, E-Bikes gibt's eh in jeder Ausführung. Als Citybike, Mountain, Gravelbike mit Trampelunterstützung. Hier, diese Waldorfbusse, die gibt's ja auch. Also E-Lastenrad. Selbst das Liegefahrrad gibt's mit E-Motor. Dann allerdings nur mit Fahne. Sieht einfach besser aus. Aber was ist mit dem Einrad? Nimmt doch viel weniger Platz. In der Bahn zum Beispiel oder im Camper. Gut, wie sicher so ein Ding ist bei 25 Stuckis? Schwer zu sagen. Obwohl, Geschwindigkeit stabilisiert ja auch. Reine Physik also. Was ein Problem ist? Wo befestigt man die Satteltaschen? Das ist ein Thema. Mit dem E-Einrad mal eben einkaufen fahren? Schwierig. Dann gibt's ja noch eine juristische Grauzone. Trinken auf dem Fahrrad sollte man ja eh nicht, aber bis 1,6 Promille darfst du, rein theoretisch. Außer du fährst Schlangenlinie, dann ist weniger erlaubt. Auf dem Einrad fährst du aber nie ganz gerade. Wahrscheinlich ist das Problem. Generell gilt, wenn Einrad, dann nur stilecht im Clownskostüm. Gehört einfach zusammen, macht gute Laune und im Straßenverkehr wirst du super gesehen.
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1: Mit Lena Bauer. Guten Tag. Im Februar 2022 hatte Russland die Ukraine überfallen. Die Folgen waren und sind auch bei uns zu spüren. Gas und Strom wurden massiv teurer. Die Bundesregierung brachte deswegen mehrere Entlastungspakete für Privatpersonen, aber auch Firmen auf den Weg. Und jetzt gibt es eine Abschlussbilanz. Die Hilfen haben den Bund rund 50 Milliarden Euro gekostet. So steht es in einer Antwort des Bundesfinanzministeriums. Nachgefragt hatten die Grünen. Malte Albrecht aus dem News Team. Die größten Posten waren die Preisbremsen.
2: Ja, eindeutig. Die Strompreisbremse schlug mit rund 16,3 Milliarden Euro zu Buche, die Gaspreisbremse mit weiteren 14,3 Milliarden. Dazu kam die sogenannte Soforthilfe. Damals übernahm der Staat einmalig die Gasabschläge. Auch das kostete mehrere Milliarden. Insgesamt führt das Finanzministerium fast 30 einzelne Maßnahmen auf für insgesamt gut 50 Milliarden Euro. Olaf Scholz, der damalige Bundeskanzler, hatte ja eigentlich 200 Milliarden Euro unter dem Stichwort Doppelwumms angekündigt. Am Ende ist es deutlich günstiger geworden als geplant. Trotzdem macht die Summe mehr als ein Zehntel des damaligen Haushalts aus.
1: Und welche Lehren zieht die Politik aus diesen Milliardenausgaben?
2: Der grünen Haushaltspolitiker Schäfer sagt, Deutschland dürfe sich nie wieder so einseitig von einzelnen Ländern abhängig machen. Der Import von Öl und Gas aus Russland habe über Jahre Putins Kriegskasse gefüllt und gleichzeitig Europas Sicherheit geschwächt. Deshalb sind die Grünen dagegen, angesichts der aktuell wieder gestiegenen Energiepreise wieder Gas aus Russland zu beziehen. Sie fordern stattdessen, Risiken in der Energieversorgung künftig früher zu erkennen und besser vorzusorgen, um milliardenschwere Folgekosten zu vermeiden.
1: Danke dir, Malte, und damit zu weiteren Meldungen im Überblick. Seit etwa einer halben Stunde läuft in New York eine Gedenkveranstaltung rund um die Anschläge vom 11. September. Heute, vor genau 25 Jahren, waren dabei fast 3000 Menschen ums Leben gekommen. Terroristen hatten 4 Passagierflugzeuge entführt, 2 steuerten sie in die Türme des World Trade Centers. Die Bundesanwaltschaft hat in Berlin Anklage gegen 7 mutmaßliche Mitglieder der islamistischen Terrororganisation Hamas erhoben. Die Männer sollen an der Beschaffung von Waffen für einen Mordanschlag auf israelische oder jüdische Ziele in Deutschland oder Österreich beteiligt gewesen sein. Das hat die Karlsruher Behörde mitgeteilt. Die Tourismusbranche in Deutschland bleibt auf Wachstumskurs. Laut Statistischem Bundesamt haben Hotels, Pensionen, Ferienunterkünfte und Campingplätze im Juli mehr Übernachtungen gezählt als im gleichen Monat im vergangenen Jahr. Das Plus lag bei gut 3% und kam sowohl von Gästen aus Deutschland als auch aus dem Ausland. Die meisten Übernachtungen fielen weiter auf Reisende aus dem Inland. Schon im ersten Halbjahr hatten die Beherbergungsbetriebe einen neuen Rekord erreicht. Von Januar bis Juli kamen die Betriebe zusammen auf 282,1 Millionen Übernachtungen, so die Statistik. Und das waren die Nachrichten mit Lena Bauer.
3: Es bleibt den ganzen Nachmittag über dicht bewölkt hier am Niederrhein. Die Sonne zeigt sich, wenn nur kurz, dazu 19 Grad aktuell in Schwalmtal und auch in Niederkrüchten. Maximal sind heute 20 Grad möglich. In der Nacht Abkühlung auf bis zu 12 Grad. Es sollte weitestgehend trocken bleiben. Und die Sonne, die schaut dann am Samstag ein bisschen häufiger wieder vorbei. Dazu ein paar harmlose Wolken. Und es wird ein bisschen wärmer, bis zu 23 Grad. Stau auf der A52 Düsseldorf-Romont zwischen dem Kreuz Neersen und dem Kreuz Mönchengladbach. 3 Kilometer, knapp 10 Minuten plus. Pickepacke voll das Ganze auf der A57 Köln-Nimwegen zwischen Bowart und dem Kreuz Kamp-Lindfort. Immer wieder Stau auf insgesamt 15 Kilometer Länge. Auf dem ganzen Streckenabschnitt verliert ihr eine gute halbe Stunde. Und A57 Nimwegen-Köln zwischen Krefeld-Gartenstadt und dem Kreuz Meerbusch. 5 Kilometer Stop and Go, da reichen aber gute 5 Minuten extra auf. Außerdem hat sich Rüdiger nochmal gemeldet. Der Blitzer steht nach wie vor in Krefeld auf der Gladbacher Straße. Da wird stadtauswärts kontrolliert. Danke dir fürs Bescheidsagen. Und wenn ihr noch was habt, Staus, Blitzer, Verkehrsstörungen, immer her damit. Die Welle Niederrhein Hotline, das ist die 02151 50 60 70. Weiter geht's mit den Hits und Temper City mit Self Aware. Und ich bin Yannick Bülke und darf euch in die neue Stunde begrüßen hier bei Welle Niederrhein.
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0: Mentos mit Ray of Light hier bei Welle Niederrhein. Morgen geht's für die Krefeld Ravens um alles. Vom völlig unbekannten Verein in die erste Football-Bundesliga. Das kann dem Team morgen gelingen. Dann geht's im Finale gegen Rostock. Und der Gewinner, der steigt in die erste Liga auf. Unser Reporter Carlos Guzmán-Becker hat sich die Woche mal ins Training gemischt, um zu schauen, wie sind die Jungs denn eigentlich so drauf?
1: Hier fliegt schon der ein oder andere Ball. Schauen wir mal, wie die Stimmung hier ist.
2: Anis, du bist ja seit 2017, seit dem allerersten Training da. Was ist das für ein Gefühl für dich, jetzt hier in die erste Liga eventuell aufzusteigen?
3: Überragend. Kann ich nicht beschreiben. Das ist einfach mega. Wir sind alle vorbereitet.
2: Du bist ja auch Krefeld da. Wie fühlt sich das an, die Stadt so zu vertreten?
3: Gänsehaut.
4: Ja, was ganz Besonderes. Also früher mit den Krefeld Pinguinen groß geworden. Jetzt die Krefeld Ravens in der großen Erwin-Grotenburg vertreten zu dürfen. Volles Haus, also ist schon was Besonderes.
2: Leroy, du bist Schweizer und spielst hier bei den Ravens. Wie findest du Krefeld und die Ravens bis jetzt?
5: Super Organisation, muss ich wirklich sagen. Passt mir alles hier, fühle mich willkommen. Es war eine große Familie und gefällt mir hier.
2: Was willst du den Fans noch auf den Weg geben, beziehungsweise was müssen die am Samstag machen?
4: Auf jeden Fall zahlreich erscheinen, laut sein und natürlich uns Krefeld Ravens dann siegen sehen.
5: Bringt alle Leute mit, die ihr kennt, dass wir voll sind und bringt gute Stimmung mit. Und wir sehen uns am Samstag.
0: Das klingt doch schon mal ziemlich stabil. Wir drücken auf jeden Fall ganz fest die Daumen für Samstag. Kickoff ist um 18 Uhr.

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Den kompletten Überblick, den findet ihr jederzeit auf welleniederrhein.de unter unserer Rubrik Veranstaltungskalender. 15 Uhr und gleich 23 Minuten haben wir jetzt.

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1: Mit Julia Rosendahl. Schönen guten Tag. Die Krefelder Initiative.

0: Initiative Rettet den Schluff hat in den sozialen Medien einen Zeitplan für die Rettung der historischen Dampflok veröffentlicht. Gegründet wurde bereits ein Arbeitskreis und dann eine Unternehmergesellschaft. Im Oktober planen die Unterstützer, unabhängige Sachverständige damit zu beauftragen, die Sanierungskosten zu prüfen. Die Stadtwerke als Betreiber sprechen von rund 2,5 Millionen Euro. Die Unterstützer selbst rechnen mit weniger Geld. Im neuen Jahr stehen dann wichtige Entscheidungen an rund um eine mögliche Übernahme und Finanzierung der Strecke. Die Stadtwerke wollen den Betrieb noch dieses Jahr einstellen. Am Sonntag ist wieder Tag des offenen Denkmals. Auch in Krefeld und im Kreis Viersen können Interessierte historische Gebäude und Orte entdecken. Bundesweit steht der Aktionstag in diesem Jahr unter dem Motto Netzwerke, Denkmale und Infrastruktur. In Krefeld sind laut Stadt insgesamt 10 Häuser dabei. Wer das historische Landgericht besichtigen will, kommt allerdings zu spät. Die Führungen dort sind bereits ausgebucht, genau wie im Stadtbad. In Viersen gibt es unter anderem eine Radtour zu Kleindenkmälern und Wegekreuzen. In Brüggen steht das 100 Jahre alte Schwippert-Monument auf dem Friedhof im Mittelpunkt einer Führung. Wie viel Betreuung brauchen Krefelds jüngste Kinder? Die Stadt startet heute eine große Elternbefragung zum Betreuungsbedarf von Kindern unter 3 Jahren. Bis zum 4. Oktober sollen Eltern angeben, welche Betreuungsangebote sie benötigen und welche Wünsche sie haben, sagt die Stadtverwaltung. Auch Familien, die aktuell keine Betreuung in Anspruch nehmen, sollen mitmachen. Die Umfrage dauert etwa 5 bis 8 Minuten, heißt es. Eltern werden von der Stadt angeschrieben, die Teilnahme ist aber auch online möglich. Mit den Ergebnissen will Krefeld den weiteren Ausbau der Kinderbetreuung besser planen. Und das waren die Nachrichten mit Julia Rosendahl. 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
1: Irgendwie überzeugt mich das nicht so richtig, das Welle-Niederrhein-Wetter. Es ist sehr grau.
0: Ja, macht nicht so richtig gute Laune und weiß nicht, passt nicht so zum Wochenende, oder?
1: Ja, ich wollte gerade sagen, wenn nicht heute Freitag wäre, dann wäre ich echt schlecht gelaunt. Aber das Wochenende, das muntert doch schon wieder auf.
0: Und kann nur gut werden. So.
1: Vor allem, wenn wir uns den Samstag anschauen, denn der schaut Stand jetzt ja ganz solide aus. Es gibt Sonne, ein paar Wolken und angenehme 23 Grad, sowohl in Willig als auch in Nettetal. Das kann man machen.
0: Nehmen wir so.
1: Heute ist es auf jeden Fall noch ein bisschen ungemütlicher. Nur 19 Grad im Moment am Schwanenmarkt in Krefeld, 19 Grad aktuell auch am Bahnhof in Viersen. Dazu viele dichte graue Wolken. Lokal könnte es hier und da auch mal kurz tröpfeln. Wenn es gut läuft, bleibt es bei euch trocken, aber halt eben auch ziemlich grau. Und ziemlich voll bleibt es auf den Straßen A52 Düsseldorf-Romont zwischen dem Kreuz Niersen und dem Kreuz Mönchengladbach. 3 Kilometer Stau, 10 Minuten plus. A57 Köln-Nimwegen erst zwischen Bovard und Krefeld-Zentrum. 3 Kilometer Stop and Go, 5 Minuten plus. Und dann nochmal zwischen Mörs-Kapellen und Mörs-Hülsdonk. 2 Kilometer Stop and Go, aber auch hier 5 Minuten plus. Die Gegenrichtung A57 Nimwegen-Köln zwischen Krefeld-Gartenstadt und dem Kreuz Meerbusch. 4 Kilometer stockender Verkehr, da seid ihr in 5 Minuten durch. Die B221 ist gesperrt zwischen Nettetal-Kaldenkirchen und Brüggenbracht in beiden Fahrtrichtungen wegen eines Verkehrsunfalls. Am besten weiträumig umfahren, empfiehlt die Polizei. Das Ganze wird voraussichtlich noch eine ganze Weile andauern. Und geblitzt wird auf der Gladbacher Straße in Krefeld stadtauswärts.
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1: Mit Yannick Böke und den Hits. Lola Young mit Messi jetzt für euch.

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0: Das Wochenende, das hat ja chronisch zu wenige Tage, aber dieses Mal ist es besonders schlimm. 1000 Events, Festivals, die Krefeld Ravens spielen um den Aufstieg und dann ist da ja auch noch die Bundesliga. Zum Auftakt dürfen heute Abend die Schalker bei Union Berlin ab 20.30 Uhr auflaufen. Und das ist ja nur der Auftakt.
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2: Ja, wer hätte das gedacht? Das Spiel Elversberg gegen Bayern München ist tatsächlich ein Duell aus der Spitzengruppe. Der Leverkusen- und Gladbach-Bezwinger aus dem niedlichen Elversberg darf sich als Tabellenvierter mit dem sechsten Bayern München messen. Da steht die Fußballwelt wirklich Kopf.
3: Aber so etwas habe ich noch nicht erlebt und ich hoffe, dass es sich wieder ändert. Sonst ist das nicht mehr mein FC Bayern.
2: Ja, und in Dortmund hätten sie auch nichts dagegen, diese Spielzeit schon jetzt abzupfeifen. Auch sie stehen in der Tabelle vor dem Rekordmeister und könnten mit einem Sieg gegen Paderborn, naja, noch viel, viel wichtiger werden.
4: Wie heißt denn die Landeshauptstadt von NRW?
5: Von NRW? Dortmund?
2: Bei der Werkself aus Leverkusen haben sie am letzten Wochenende die Maschinen so richtig angeworfen. Die Eisernen von Union Berlin wurden eingeschmolzen. Aber jetzt geht es zum Tabellenführer. Ja, tatsächlich, nicht wie sonst nach München, sondern nach Augsburg. Hier schon mal der Hinweis an den Mannschaftsbusfahrer. Da muss man rund 80 Kilometer früher von der A8 runter.
6: Wenn man nur ein bisschen Gefühl hat, wenn man ein bisschen die Fühler ausstreckt, merkt man sofort, dass da irgendwas im Busch ist.
2: Für die Kölner geht es gegen den Tabellennachbarn aus Bremen. Fast schon ein Klassiker. Über 100 Bundesliga-Duelle gab es schon. Die Bilanz ist absolut ausgeglichen. Alles andere als ein Unentschieden würde mich da überraschen.
7: Ich bin auch davon überzeugt, dass wir das Spiel noch gewinnen werden. Haben wir nicht, aber aufgrund des Weinlands hätten wir es können.
2: Und die 0 Punkte Gladbacher haben es mit den aktuell starken Freiburgern zu tun. Noch früher als sonst hat man alles dafür getan, den Krisenmodus zu erreichen.
8: Das ist einfach viel zu einfach, wie der sich den Ball wiederholen kann. Was ist denn da los da hinten?
2: Dann allen viel Glück und schönen Anpfiff.
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2: Und weiter geht's.

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1: Mit Lena Bauer, guten Tag. Im Bundestag kehrt langsam wieder Ruhe ein. Die Haushaltswoche ist zu Ende. Turbulent wurde es vor allem am Mittwoch. Kurz nach der Landtagswahl in Sachsen-Anhalt hatten sich AfD-Chefin Weidel und Bundeskanzler Merz eine Redeschlacht geliefert. Auch heute ging es nochmal heiß her, diesmal beim Thema Rente. Malte Albrecht aus dem News-Team, die Arbeitsministerin hat nochmal den geplanten Reformkurs der Regierung verteidigt.
2: Ja, hat sie. Ganz zufrieden ist Baas mit einigen Punkten, aber selbst nicht. Kritisiert hat sie vor allem nochmal das Aus für die Rente mit 63. Bislang können Menschen ja, die mindestens 45 Jahre in die Rentenkasse eingezahlt haben, ab 63 ohne Abschläge in Rente gehen. Genau das soll wegfallen. Dagegen gab es zuletzt weiter Widerstand aus der SPD und auch von ostdeutschen CDU-Politikern. Im Bundestag hat Baas heute gesagt, sie verstehe die Menschen, die Angst hätten, dass die Rente mit 63 übermorgen abgeschafft werde. Es werde aber einen Vertrauensschutz bzw. Übergangsfristen geben. Darauf könnten sich alle verlassen. Lassen, versprach sie. Trotzdem müsse die Rentenreform jetzt kommen, sonst werde es für Staat und Bürger deutlich teurer, dann drohten Rentenkürzungen und stark steigende Beiträge. Scharfe Kritik kam von der Opposition, die AfD sprach von einem Affront gegenüber den Menschen, die Grünen nannten die Pläne ungerecht und unsozial und die Linken warnten davor, das Vertrauen in die gesetzliche Rente weiter zu schwächen. Der Etat des Arbeitsministeriums ist der größte Einzelposten im Bundeshaushalt mit mehr als 200 Milliarden Euro, 32 Milliarden davon soll nächstes Jahr in die Rente fließen.
1: Und damit zu weiteren Meldungen im Überblick. Die Houthi-Rebellen haben ihren Angriff auf eine wichtige Handelsroute offenbar deutlich ausgeweitet. Laut jemenitischen Regierungsquellen kontrollieren sie die gesamte Küste des Roten Meers im Jemen und wichtige Inseln an einer Meerenge dort. Die Route ist zentral für den Handel zwischen Europa und Asien. Die Energiehilfen nach Beginn des Ukraine-Kriegs haben den Bund rund 50 Milliarden Euro gekostet. Das steht in einer Antwort des Bundesfinanzministeriums auf eine Anfrage der Grünen. Am teuersten waren die Strom- und Gaspreisbremsen. Fußballvereine könnten bei Hochrisikospielen in Zukunft in Sachen Polizeikosten mit zur Kasse gebeten werden. Der Deutsche Fußballbund will eigenen Angaben nach mögliche Gebühren mindestens anteilig an den Heimverein weitergeben. In Polen ist der Bahnverkehr heute an vielen Orten durcheinander. Laut polnischer Bahn waren am Vormittag rund 90% der Fernzüge verspätet, im Schnitt um etwa 30 Minuten. Auslöser war demnach eine Sicherheitsaktion der Lokführer. Sie fuhren an Bahnübergängen nur mit 20 Kilometern pro Stunde. Hintergrund sind immer wieder vorkommende Unfälle. Zuletzt hatte es am Mittwoch einen schweren Unfall gegeben. Bei dem war ein Intercity an einem unbeschrankten Bahnübergang mit einem Betonmischer zusammengestoßen. Es kommt in Polen nicht selten vor, dass solche Übergänge nicht oder nur schlecht gesichert sind. Die Bahn in Polen rechnet noch bis zum Abend mit Verspätungen. Und das waren die Nachrichten mit Lena Bauer.
3: Die vielen Wolken, die bleiben uns auch Richtung Abend erhalten. Hier am Niederrhein dazu nur noch 19 Grad am Elfrather See und auch in Griefrath aktuell nur 19 Grad. Es kühlt auch peu à peu weiter ab. In der Nacht erreichen wir Tiefstwerte um die 12 Grad. Dabei sollte es aber weitestgehend trocken bleiben. Morgen gibt es dann wieder ein bisschen Sonnenschein und einige Wolken. Es wird ein bisschen wärmer mit bis zu 23 Grad. Allerdings nur am Samstag. Am Sonntag ist es schon wieder kühler und vor allem wieder nass. A52 Düsseldorf-Romont zwischen dem Kreuz Neersen und dem Kreuz Mönchengladbach 3 Kilometer Stau, gute 5 Minuten plus. A57 Köln-Krefeld zwischen Bovard und Krefeld-Oppum 3 Kilometer Stau, knapp 10 Minuten plus. Und ein Stückchen weiter zwischen dem Kreuz Mörs und Mörs-Hülsdonk 1 Kilometer. Da seid ihr aber in unter 5 Minuten durch. Außerdem nochmal der Reminder, die B221 ist nach einem Unfall gesperrt zwischen Nettetal-Kaltenkirchen und Brückenbracht in beiden Fahrtrichtungen. Wir informieren euch, sobald sich da etwas tut. Und es gibt einen Blitzer von Alex, und zwar an der Bismarckstraße in Krefeld hinter der Schule in Fahrtrichtung Mörserstraße. Danke dir fürs Bescheidsagen. Wenn irgendwo noch ein Blitzer steht, ergänzt ihn gerne ebenfalls per WhatsApp über die 02151 50 60 70 oder bimmelt da einfach kurz durch. Das ist die Welle Niederrhein Hotline. Grau ist es draußen, aber trotzdem ist es hier der absolute Endspurt Richtung Wochenende und damit bleibt es positiv. Genauso wie unsere Hits Bon Jovi, Living on a Prayer, haben wir jetzt zuerst für euch und danach kommt Shaboozy mit A Bar Song. Ich bin Yannick Böke, hallo zusammen.
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0: 16 Uhr und 12 Minuten haben wir.
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4: Ja, kann man denn nicht mal eine Woche lang die Füße hochlegen, ohne dass sich wieder hemmungslos getrennt wird? Ja, hier, Wayne Carpendale und seine Annemarie haben sich doch getrennt. Ich hoffe mal, sie wusste es, bevor die Bunte die Knutschfotos von Carpendale mit seiner Neuen gepostet hat. Ja, jetzt sagen wieder viele, ja, was will so ein alter Schlagerstar der mit so einer jungen Frau? Nein, Leute, nicht Howard. Wayne Carpendale, der Sohn, Wayne. Selbst A-Promi, bekannt als Schauspieler und Moderator. Ja, sicher, der hat doch, was hat er nicht alles moderiert? Jetzt fällt mir die meisten kennen ihn ja auch als Ex von Yvonne Katterfeld. So, jetzt wisst ihr Bescheid. Ja, und er hat halt jetzt eine neue. Und man geht im Hause Carpendale auch ganz erwachsen mit der Situation um. Zum Beispiel dem Kind zuliebe wohnen Wayne und Annemarie weiterhin zusammen unter einem Dach da in München. Ich sag mal so, toi toi toi, wenn die neue Tante das erste Mal über Nacht bleibt. Ja, siehste, Annemarie, ich würde mal die Reservierungsnummer vom Bayerischen Hof auf Kurzwahl legen. Ja, für sowas gibt's selbst in intakten Beziehungen eher wenig Verständnis.
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0: Autobahn. Außerdem ist am Sonntag in Fischeln wieder die Kölner Straße rappelvoll. Die nächste Auflage von Fischeln Open steht nämlich an. Dann sind da auf jeden Fall wieder Aktionsstände aufgebaut und auf mehreren Bühnen gibt es auch Musik- und Showeinlagen. Und von 13 bis 18 Uhr ist auch noch verkaufsoffen.
1: Ich rechne zusammen, das sind jede Menge Events in Krefeld. Aber auch im Kreis Viersen geht einiges.
0: Ja, genau, auch da kann gefeiert werden. Zum Beispiel morgen erstmal im Grefrater Eissport- und Eventpark bei Jeco Mio, präsentiert von uns von Welle Niederrhein. Es ist endlich soweit. Da stehen dann unter anderem Casala und Druckluft auf der Bühne. Peter Höbberts wird auch noch auftreten. Das wird auf jeden Fall ein richtig cooler Abend. 18 Uhr geht's da los. Ja, und wer es am Wochenende dann doch lieber ein bisschen ruhiger angehen will, der findet Sonntag von 12 bis 18 Uhr am Tag der offenen Tür bei der Feuerwehr in Grefrath bestimmt seinen Spaß. Da gibt es neben vielen Feuerwehrautos auch noch lecker Essen und Trinken. Außerdem wird es viele Spielmöglichkeiten für Kids geben. Und da geht es dann so um 12 los bis 18 Uhr.
1: Und wer auf Schlagerexpress, Karussell und Co. steht, ist ab heute in Kempten gut aufgehoben.
0: Ja, da startet heute die traditionelle Herbstkirmes. Die ist überall in der Altstadt verteilt, also vom Viehmarkt bis zur Thomasstraße und dem Burgparkplatz. Heute Nachmittag gibt es direkt zum Start an den Fahrgeschäften eine Happy Hour. Da kosten die Fahrgeschäfte von 15 bis 16 Uhr, ist jetzt gerade rum, etwas weniger. Insgesamt geht die Kempener Herbstkirmes dann bis einschließlich Dienstag.
1: So, in meinem Kopf ist jetzt auch Kirmes bei der Menge an Events. Ja. Gott sei Dank gibt es das ja alles nochmal in schriftlicher Form zum entspannten Nachlesen auf unserer Homepage auf welleniederrhein.de in unserem Veranstaltungskalender.

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1: Ich bin Julia Rosendahl. Schönen guten Tag. Wie geht es mit dem Schluff weiter? Die Initiative Rettet den Schluff hat in den sozialen Medien einen Zeitplan für die Rettung des Krefelder Wahrzeichens veröffentlicht. Die Stadtwerke wollen den Betrieb der historischen Dampflok eigentlich zum Jahresende einstellen, aus Kostengründen. Judith Deussen kennt die Einzelheiten.
2: Gegründet wurde bereits ein Arbeitskreis und dann eine Unternehmergesellschaft. Als nächstes wollen die Schluffunterstützer Stadt und SWK um die vollständige Offenlegung der Kosten bitten. Im Oktober planen sie, unabhängig Sachverständige damit zu beauftragen, die Sanierungskosten zu prüfen. Die SWK sprechen von rund 2,5 Millionen Euro. Die Unterstützer selbst rechnen aber mit einer geringeren Summe. Anschließend ist eine Öffentlichkeitskampagne geplant. Im neuen Jahr stehen dann auch weitere Entscheidungen an.

0: und um die Gründung einer Stiftung, eine mögliche Übernahme und Finanzierung der Strecke.
1: Schwarzfahren im Krefelder Nahverkehr bleibt ein Thema. Bei einer Schwerpunktkontrolle an der Haltestelle Rheinstraße sind am Mittwoch mehr als 6.000 Fahrgäste überprüft worden. Das melden jetzt die SWK. Mehr als 180 von ihnen hatten demnach keinen gültigen Fahrausweis und mussten eine Strafgebühr zahlen. Gemeinsam kontrolliert hatten die SWK Mobil, der Kommunale Ordnungsdienst, die Polizei und die Rheinbahn. Künftig sollen die Kontrollen noch ausgewertet werden, heißt es. Freitags und samstags wird im Nachtexpress bis 3 Uhr morgens kontrolliert, außerdem sonntags über den Tag verteilt. In Brüggen stehen in den kommenden Monaten mehrere Straßen und Wirtschaftswege auf dem Sanierungsplan. Dabei werden alte Asphaltflächen abgefräst und mit einer neuen Decke versehen. Auch beschädigte Bordsteine und Rinnen werden bei Bedarf erneuert. Betroffen sind unter anderem Abschnitte der Stiegstraße in Bracht und Wirtschaftswege im Bereich Börholz und Hülst. Kurzfristige Einschränkungen sind möglich, alle Grundstücke sollen aber grundsätzlich erreichbar bleiben, so die Gemeinde. Die Anlieger werden vor Beginn der Arbeiten rechtzeitig informiert, heißt es. Konkrete Zeiträume nennt Brüggen noch nicht. Und das waren die Nachrichten mit Julia Rosendahl. 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
2: Dann schauen wir auf das Welle-Niederrhein-Wetter. Mit vielen Wolken geht es Richtung Wochenende. Dazu frische 19 Grad in Krefeld. 19 Grad haben wir auch gemessen in Brüggen. Und ja, es wird jetzt peu à peu wieder kälter. Aber nicht ganz so schlimm wie die letzten Nächte. Da fallen die Werte jetzt nur auf etwa 12 Grad und es sollte weitestgehend trocken bleiben. So ein bisschen Spätsommerfeeling, das wartet dann morgen am Samstag auf uns. Mit bis zu 23 Grad wird es ganz angenehm. Dazu gibt es vor allem in der ersten Tageshälfte ein bisschen Sonnenschein, später aber wieder mehr Wolken. Da bleibt es aber noch trocken. Sonntag dann teils kräftiger Regen und Werte unter 20 Grad wieder. Stau auf der A57 Köln-Nimwegen zwischen Bowart und Krefeld-Gartenstadt. 8 Kilometer Stop and Go. Viertelstunde sind wir hier wieder im Plus. A57 Krefeld-Nimwegen zwischen Mörskapellen und Mörshülstong. 2 Kilometer Stop and Go. 5 Minuten dauert es hier länger. Dann die A57 Krefeld-Köln, die Gegenrichtung zwischen Krefeld-Oppum und dem Kreuz Meerbusch. Dichter Verkehr, da verliert ihr aber weniger als 5 Minuten. Und von Alex gibt's die Info, dass auf der Bismarckstraße geblitzt wird zwischen Schule und Mörserstraße in Fahrtrichtung Mörserstraße. Danke für die Info. Wenn irgendwo noch ein Blitzer steht, ergänzt ihn gerne per WhatsApp oder Telefon. Die Welle-Niederrhein-Hotline, die erreicht ihr wie gewohnt über die 02151 50 60 70. Und bis dahin, gute Fahrt.
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2: Ich bin Yannick Böke. Kommt gut ins Wochenende mit uns.

0: kommt gut durch den Freitagnachmittag und dann ins Wochenende mit uns. Welle Niederrhein ist hier mit Jannik Böke. Bei den Krefeld Ravens ist jetzt richtig Aufregung angesagt. Morgen geht's in das Spiel der Spiele in der Krefelder Grotenburg gegen die Rostock Griffins. Und das ist nicht irgendein Spiel. Der Gewinner, der sichert sich den Einzug in die erste Football-Bundesliga. Es geht also um einiges, wenn nicht sogar gerade um alles. Head Coach Alain Verbraeken hat auf jeden Fall schon viel Erfahrung mit wichtigen Spielen. So hat er zum Beispiel mit dem Duisburger Team Rheinfire die European League of Football gewonnen. Alain sieht auf jeden Fall eine klare Aufgabe für sich jetzt an dieser Stelle.
1: Ich bin jetzt hier, um alle ruhig zu halten und um uns auf unsere Aufgaben zu fokussieren. Ich glaube, für das Team ist das natürlich insgesamt eine sehr große Chance, würde ich jetzt mal sagen, um uns zu beweisen für die Kulisse hier in Krefeld und um dann den Aufstieg in die erste Bundesliga zu schaffen.
0: Erfahrung hatte auf jeden Fall jede Menge, die ihm jetzt in Krefeld helfen kann. Seine Entscheidung für Krefeld bereut er also auf keinen Fall, auch wenn das für ihn erstmal den Abstieg in die zweite Liga bedeutet hat.
1: Ich fühle mich hier sehr wohl. Letztes Jahr habe ich selber die Initiative genommen, um Kontakt aufzunehmen mit Krefeld. Ich war vorher in Düsseldorf in die erste Bundesliga. Ich habe aber immer schon gesehen, dass das Umfeld hier in Krefeld ganz gut gepasst hat und dass hier auf jeden Fall den Boden da ist, um etwas wirklich Vernünftiges aufzubauen.
0: Und wenn alles gut läuft, war das ja eh nur ein kurzes Vergnügen für Alain in der zweiten Liga. Die Entscheidung, die fällt morgen in der Krefelder Grotenburg. Kickoff für die Ravens ist

0: Es kann nur einen geben. Der Soundtrack von Highlander, Queen mit Who Wants to Live Forever. Gleich!
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1: Mit Lena Bauer, guten Tag. Tanken macht weiter überhaupt keine Freude. Die Spritpreise steigen und steigen. Der Preis für den Barrel der Nordseesorte Brent hat heute zeitweise an der Marke von $110 gekratzt. Grund sind nicht nur neue Angriffe auf Tanker in der Straße von Hormus, auch die Lage im Jemen sorgt zunehmend für Unruhe. Malte Albrecht aus den Nachrichten. Da spielt die mit dem Iran verbündete Houthi-Miliz eine wichtige Rolle.
2: Ja, die Rebellen haben, wie es aussieht, die gesamte jemenitische Küste am Roten Meer und mehrere strategisch wichtige Inseln erobert. Das berichten Regierungsquellen aus dem Jemen. Damit haben die Aufständischen ihre Kontrolle über die Meerenge Bab al-Mandab am südlichen Ende des Roten Meeres deutlich ausgeweitet. Die Meerenge ist neben der Straße von Hormus eine der wichtigsten Schiffsrouten weltweit. Erst gestern hatten die Rebellen dort die jemenitische Hafenstadt Mokka eingenommen. Für den weltweiten Schiffsverkehr dürfte das ein herber Rückschlag sein, denn von ihren neuen Stellungen aus können die Rebellen Schiffe im Roten Meer noch gezielter angreifen oder stören als bisher. Sie hatten dort in den letzten Jahren schon öfter Schiffe angegriffen und teils versenkt oder gekapert. Die aktuelle Entwicklung wird auch von der Bundesregierung verfolgt. Ein Sprecher des Auswärtigen Amtes nannte die Lage im Jemen besorgniserregend. Es drohten weitere Einschränkungen von Öl- und auch Energielieferungen. Das heißt also für uns an der Zapfsäule wohl, die Spritpreise dürften mit ziemlicher Wahrscheinlichkeit noch weiter steigen.
1: Malte, danke dir und jetzt weitere Meldungen in Kürze. Heute am 11. September wird in den USA und auch weltweit der Opfer der 9/11-Anschläge gedacht. Vor genau 25 Jahren waren dabei fast 3000 Menschen ums Leben gekommen. Terroristen hatten 4 Passagierflugzeuge entführt, 2 steuerten sie in die Türme des World Trade Centers. Arbeitsministerin Baas hat im Bundestag die geplante Rentenreform verteidigt. Die Rente mit 63 soll wegfallen, aber mit Übergangsfristen und Vertrauensschutz. Die Ministerin warnte, ohne Reform könnten Rentenkürzungen und deutlich höhere Beiträge drohen. Die Opposition kritisierte die Pläne scharf. Fußballvereine könnten bei Hochrisikospielen in Zukunft in Sachen Polizeikosten mit zur Kasse gebeten werden. Der Deutsche Fußballbund will eigenen Angaben nach mögliche Gebühren mindestens anteilig an den Heimverein weitergeben. Man halte solche Gebühren aber weiter für den falschen Weg, so der DFB-Präsident. Das neue Landesamt zur Bekämpfung von Finanzkriminalität sagt mit künstlicher Intelligenz Steuerbetrug den Kampf an. Es setzt eigenen Angaben nach jetzt eine Software ein, die riesige Datenmengen durchsuchen und sortieren kann. Finanzkriminalität hinterlasse immer häufiger digitale Spuren, zum Beispiel in beschlagnahmten Dateien. Für die Fahnder heißt das, sie müssen sich nicht mehr selbst durch endlose Ordner klicken, sondern können gezielt mithilfe von KI nach Hinweisen suchen. Die kann außerdem für die Ermittler Texte übersetzen und Fragen zu den Beweismitteln beantworten. Am Ende entscheide aber weiter ein Mensch. Und das waren die Nachrichten mit Lena Bauer.
3: Weiter geht's mit dem Welle Niederrhein Wetter und vielen Wolken. Auch zum Abend hinein bleibt es überwiegend grau, aber auch soweit trocken. Dazu 19 Grad im Moment in Hülz und 19 Grad aktuell auch in Niederkrüchten. In der Nacht Abkühlung auf bis zu 12 Grad, dabei bleibt es ebenfalls weitestgehend trocken. Morgen wird es sogar insgesamt wieder ein bisschen freundlicher und auch ein bisschen spätsommerlich mit bis zu 23 Grad und einem Sonne-Wolken-Mix. Das bleibt aber nicht so. Sonntag, da haben wir schon wieder Werte unter 20 Grad. Das ist das eine. Viel problematischer für die Events. Es wird sehr wahrscheinlich ziemlich nass. A57 Köln-Nimwegen zwischen dem Kreuz Meerbusch und Krefeld-Gartenstadt. 2 Kilometer Stop-and-Go unter 5 Minuten plus. Und ein Stückchen weiter zwischen Mörskapellen und Mörshülstonk. 2 Kilometer auch hier unter 5 Minuten plus. Außerdem gibt es nach wie vor eine Sperrung und zwar auf der B221 zwischen Kaldenkirchen und Bracht. Im Bereich Hülst hat es einen Unfall gegeben. Da dauert es immer noch wegen der Unfallaufnahme etwas länger. Die Straße ist entsprechend gesperrt. Geblitzt wird auch noch und zwar auf der Bismarckstraße zwischen Schule und Mörserstraße hat uns Alex gemeldet. Danke dir für die Info und wenn irgendwo noch was ist, Staus, Blitzer, Verkehrsstörungen, ihr kennt den Deal, ihr sagt uns Bescheid und wir geben's durch. Die Welle Niederrhein Hotline, das ist die 02151 50 60 70. So, Das Wochenende, das kann kommen. Der Freitagnachmittag ist das hier bei Welle Niederrhein. Stündchen bin ich noch da für euch. Ich bin Yannick Böke und ich darf euch jetzt weiter mit den Hits versorgen. Zum Beispiel von Shakira und Wallaboy. Dai Dai, jetzt hier bei Welle Niederrhein.
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0: Das war's.
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0: 2 Wochen lang hieß es bei uns, gut zuhören, Codewort merken und dann schnell sein. 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Robert Jantz aus der Welle Niederrhein-Redaktion. 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

0: Uhr, der Freitagnachmittag bei Welle Niederrhein. Mönchengladbach, Essen oder Düsseldorf. Zur Ete Dränke Danze kommen längst nicht mehr nur Krefelder. Die Reihe ist zu einem echten Magneten geworden. Trotzdem ist nach dem Spätmarkt morgen am Samstag erstmal Schluss. Es ist der 10. und vorerst letzte. Die Jungs und Mädels dahinter sagen, der Aufwand, der ist auf Dauer einfach riesig. Hat sich aber gelohnt, meint Mitgründer Marc Richtmann.
1: Wenn wir dann um 2 Uhr morgens nach dem Aufräumen nach Hause gehen und man läuft an den Bars vorbei, ich habe dann meistens keine Kraft mehr, noch irgendwo reinzugehen, aber ich schaue dann rein und denke, boah, geil, so könnte es viel, viel häufiger sein. Ist es zum Glück auch, nicht nur, wenn wir was machen. Deswegen, das erfüllt mich schon mit echt viel Stolz und auch Freude, dass in Krefeld wieder einiges los ist.
0: Wie es mit Ete Dränke Danze jetzt weitergeht, das weiß das Team nach eigenen Angaben selber noch nicht. Klar ist nur, jetzt brauchen sie erstmal eine Pause, denn die Jungs und Mädels wollen auch einfach mal wieder selber Gäste und nicht Veranstalter sein. Und ganz vorbei ist es ja noch nicht. Kleinere Veranstaltungen soll es weitergeben. Einige sind bis zum Jahresende auch noch geplant. Morgen geht es aber erstmal um 14 Uhr los mit dem vorerst letzten Spätmarkt auf dem Krefelder Westwall.

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1: Mit Julia Rosendahl. Schönen guten Tag. Die Krefelder Initiative Rettet den Schluff hat in den sozialen Medien einen Zeitplan für die Rettung der historischen Dampflok veröffentlicht. Gegründet wurde bereits ein Arbeitskreis und dann eine Unternehmergesellschaft. Im Oktober planen die Unterstützer, unabhängige Sachverständige damit zu beauftragen, die Sanierungskosten zu prüfen. Die Stadtwerke als Betreiber sprechen von rund 2,5 Millionen Euro. Die Unterstützer selbst rechnen mit weniger. Im neuen Jahr stehen dann wichtige Entscheidungen an rund um eine mögliche Übernahme und Finanzierung der Strecke. Die Stadtwerke wollen den Betrieb noch dieses Jahr einstellen. Am Sonntag ist wieder Tag des offenen Denkmals. Auch in Krefeld und im Kreis Viersen können Interessierte historische Gebäude und Orte entdecken. Bundesweit steht der Aktionstag in diesem Jahr unter dem Motto Netzwerke, Denkmale und Infrastruktur. In Krefeld sind laut Stadt mehrere Häuser dabei. Wer das historische Landgericht besichtigen will, kommt allerdings zu spät. Die Führungen dort sind bereits ausgebucht, genauso wie im Stadtbad. In Viersen gibt es unter anderem eine Radtour zu Kleindenkmälern und Wegekreuzen. In Brüggen steht das 100 Jahre alte Schwippert-Monument auf dem Friedhof.

0: Mittelpunkt einer Führung. Wie viel Betreuung brauchen Krefelds jüngste Kinder? Die Stadt startet heute eine große Elternbefragung zum Betreuungsbedarf von Kindern unter 3 Jahren. Bis zum 4. Oktober sollen Eltern angeben, welche Betreuungsangebote sie benötigen und welche Wünsche sie haben, sagt die Stadtverwaltung. Auch Familien, die aktuell keine Betreuung in Anspruch nehmen, sollen mitmachen. Die Umfrage dauert etwa 5 bis 8 Minuten, heißt es. Eltern werden von der Stadt angeschrieben, die Teilnahme ist aber auch online möglich. Mit den Ergebnissen will Krefeld den weiteren Ausbau der Kinderbetreuung besser planen. Und das waren die Nachrichten mit Julia Rosendahl. 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
1: Es ist ein abwechselndes Grau und Hellgrau, was uns aktuell serviert wird vom Wetter Niederrhein-Wetter. Die Sonne tut sich weiter schwer, auch zum Abend hin bekommen wir sie, wenn nur kurz zu sehen. Dazu frische 19 Grad hier am Ostwall in Krefeld, 19 Grad aktuell auch in Nettetal. In der Nacht Abkühlung auf bis zu 12 Grad, es bleibt dabei meistens trocken und morgen am Samstag wird es voraussichtlich sogar ganz freundlich. Die Sonne hat zumindest gute Karten, sich auch mal längere Zeit zu zeigen. Ansonsten Wolken und bis zu 23 Grad. Der Sonntag dann wieder kälter und nass. Die A44 ist gerade in diesem Moment vom Stauzettel verschwunden. Das heißt, wir haben keine Staus mehr, aber nach wie vor eine Sperrung auf der B221 zwischen Kaldenkirchen und Bracht. Nach einem schweren Verkehrsunfall ist das Ganze immer noch in beiden Fahrtrichtungen geschlossen. Und es wird geblitzt auf der Bismarckstraße zwischen Schule und Mörserstraße in Fahrtrichtung Mörserstraße. So, den schlechtesten Gag, den gibt es jetzt kurz vorm Wochenende. Julia.
2: Ich habe Angst.
1: Wie nennt man ein richtig schlaues Kuscheltier?
2: Oh Gott, ich dachte jetzt gerade irgendwie an so einen Hasen, aber sind die schlau?
1: Nee, ja, relativ.
2: Die richtige, es ist Freitagabend, genau, weiß ich nicht.
1: Die richtige Antwort wäre gewesen Mr. Know-It-All von Teddy Swims.
2: Wow.
1: I'm sorry.
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0: 17.41 Uhr, Zeit für ein bisschen Bewegung, also von den Profis.
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0: Die Krefer Pinguine bereiten sich weiter intensiv auf den Start der neuen DEL-Saison vor. Dieses Wochenende ist der KIV bei einem Vorbereitungsturnier in Bremerhaven dabei. Dort spielt man heute Abend gegen den dänischen Verein Esbjerg Energy. Ab 16.30 Uhr geht es los. Die neue DEL-Saison, die beginnt dann nächste Woche Freitag zu Hause gegen die Penguins aus Bremerhaven. Erstes Bulli ist dann um 19.30 Uhr. Der KFC Uerdingen ist gerade in der Fußball-Oberliga Niederrhein gut in Form und so soll es auch an diesem Wochenende weitergehen. Nach dem 2:1-Sieg unter der Woche gegen Düsseldorf steht am Sonntag das nächste Auswärtsspiel an. Dann ist die Mannschaft von Trainer Julian Stöhr bei Schwarz-Weiß Essen zu Gast. Die Essener sind in der Tabelle auf dem 13. Platz mit einem Sieg, einem Unentschieden und zwei Niederlagen. Die Uerdinger sind zurzeit Dritter mit 3 Siegen und einer Niederlage. Anstoß in Essen ist am Sonntag um 15 Uhr. Borussia Mönchengladbach steht in der Fußball-Bundesliga dagegen vor der nächsten schweren Aufgabe. Die Gladbacher müssen morgen Nachmittag auswärts beim SC Freiburg ran. Die Gastgeber aus dem Breisgau haben die beiden bisherigen Saisonspiele gewonnen, während die Borussia noch auf die ersten Punkte wartet. Los geht es in Freiburg morgen um 15.30 Uhr. Und die Krefeld Ravens kämpfen morgen Abend um den Aufstieg in die erste Football-Bundesliga. Im GFL 2 Bowl spielen die Ravens in der heimischen Grotenburg gegen die Rostock Griffins. Damit treffen die beiden besten Teams der Gruppe Nord aufeinander. Und für Ravens Head Coach Alan Verbraken geht es jetzt um alles.
2: Ich glaube, bisher kann man auch zufrieden zurückblicken auf die Saison. Nur bleibt noch dieses eine Finalespiel, steht vor uns natürlich.
0: Kickoff in Krefeld ist morgen Abend um 18 Uhr. Der Sieger des Spiels steigt am Ende in die erste Football-Bundesliga auf.
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Gleich geht's hier weiter bei Welle Niederrhein mit dem Abend und Sebastian Pulli. Ich bin Yannick Böke und damit raus für heute. Ich wünsche euch ein schönes Wochenende und alles, was ich sonst noch zu sagen habe, das übernimmt dieses Mal alle Farben. Baby.

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1: Mit Lena Bauer. Guten Abend. Die Mieten steigen und Wohnraum ist vielerorts knapp. Bund und Länder wollen jetzt gegensteuern und das Bauen wieder billiger machen. Das haben sie bei ihrer Bauministerkonferenz in Berlin vereinbart. Bundesbauministerin Hubert sagte, bezahlbarer Wohnraum sei eine der drängendsten Fragen unserer Zeit. Malte Albrecht aus dem News-Team, was genau ist denn geplant, damit die Baukosten wieder runtergehen?
2: Ja, die wichtigsten Hebel sind Vorschriften und Normen. Viele Richtlinien beim Bauen sind extrem teuer, aber gar nicht zwingend für die Sicherheit nötig. Künftig soll deshalb der sogenannte Gebäudetyp E greifen. Das E steht für einfach und experimentell. Dabei kann auf bestimmte Standards verzichtet werden, solange sie nicht sicherheitsrelevant sind. Das soll Bauherren mehr Rechtssicherheit geben, denn viele zögern bisher aus Angst vor Haftungsrisiken. Ein Gesetzentwurf dazu soll bis Ende des Jahres vorliegen. Außerdem haben Bund und Länder eine gemeinsame Plattform für kostenreduziertes Bauen vereinbart. Dort sollen erfolgreiche Modelle aus den Ländern gebündelt und schneller bekannt gemacht werden.
1: Und dann könnten die mieten oder eine Wohnung suchen, davon profitieren?
2: Ja, das dürfte eher eine mittelfristige Wirkung haben. Die Ministerinnen und Minister haben betont, nur wenn Bauen billiger wird, können auch Mieten und Kaufpreise sinken. Und solange der Wohnungsmarkt angespannt ist, sollte auch nicht das Wohngeld wie geplant gekürzt werden, sondern erhalten bleiben, fordern die Länder. Mehr als 380.000 Haushalte deutschlandweit würden sonst den Anspruch auf Wohngeld verlieren, sagte Hamburgs Senatorin Pein. Viele wären dann auf andere Sozialleistungen angewiesen.
1: Malte, vielen Dank dir. Der Bundeshaushalt für 2027 ist noch nicht beschlossen, aber einen Schritt weiter. Nach viertägiger Debatte hat der Bundestag den Entwurf der Bundesregierung zu weiteren Beratungen an den Haushaltsausschuss überwiesen. Geplant sind gut 555 Milliarden Euro Ausgaben. Die Spritpreise könnten weiter steigen. Neben Angriffen auf Tanker in der Straße von Hormuz sorgt auch die Lage im Jemen für Druck auf den Ölpreis. Dort haben die Houthi-Rebellen laut Regierungsquellen ihren Zugriff auf eine wichtige Meerenge ausgeweitet. In der Fußball-Bundesliga geht es am Abend mit dem dritten Spieltag weiter. Eröffnet wird er vom FC Schalke. Der Aufsteiger muss bei Union Berlin ran und hofft auf den ersten Dreier in der Saison. Danny Hoppe hat den Ausblick aufs Spiel.
3: Die Schalke haben zwar erst einen Punkt geholt, aber den ausgerechnet gegen die Bayern. Und das wurde anschließend von den Schalker-Fans ausgiebig gefeiert. Zieht den Bayern die Lederhosen aus, schallte es durch die Arena. Auf dem Platz wurde geackert ohne Ende und im Tor räumte Loris Karius alles ab. Mit dieser Formel dürften die Schalker heute auch in Berlin auftreten und da wären Punkte auch ziemlich wichtig, denn Union gilt als potenziell direkter Konkurrent im Kampf um den Klassenerhalt. Beide haben erst einen Punkt und könnten dementsprechend einen Dreier gut gebrauchen, um nicht direkt in den Keller zu rutschen. Die Brust der Schalker dürfte aber ein bisschen breiter sein, nachdem sie für den ersten Patzer des deutschen Rekordmeisters gesorgt haben.
1: Und das waren die Nachrichten mit Lena Bauer.
4: Das Wetter. Das ist die Zeit, wo es drinnen so langsam schöner wird als draußen. Gilt vor allem jetzt für den Sonntag. Da wird es ziemlich grau, immer wieder nass und nur noch 19 Grad maximal. Jetzt über den Abend und die Nacht auch in Teilen ungemütlich, ab und zu ein bisschen Regen möglich. Und morgen haben wir so ein Mittelding, meistens trocken, Sonne-Wolken-Mix dazu und warm bis 24 Grad.
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4: Das Wochenende wartet hinterm Stau. Ein paar haben wir noch hier, die ab 12 Minuten Wartezeit. A1 Köln-Euskirchen zwischen Hürth und Kreuz-Bliesheim 8 Kilometer, eine Viertelstunde. A2 Hannover-Dortmund zwischen Oelde und Beckum 5 Kilometer, 12 Minuten. A4 Aachen Richtung Köln zwischen Kreuz-Köln-West und Köln-Eiffeltor. Da steht ihr über 5 Kilometer, ist eine knappe Viertelstunde. Und A31 Gronau-Oberhausen zwischen Heeg und Leckten-Ahaus 2 Kilometer, 25 Minuten. Gute Fahrt, kommt gut an. Sebastian Pulli hier. Ach, der Freitagabend. Und da ist dann Geburtstag angesagt von einem Kumpel oder einer Freundin. Oder man hat gesagt, komm, wir gehen heute mal zusammen feiern. Und dann kommt eine WhatsApp von der entsprechenden Person. Und die ist krank. Die kann nicht. Ist das nicht das größte Glück der Erde, unverhofft einen Abend auf dem Sofa verbringen zu dürfen? Das ist doch das Leben. Gar nichts zu tun. Und das können wir hervorragend auch zusammen. Wir liefern die Musik, ihr legt euch dazu hin, wir machen es uns schön. Tollen Freitagabend.
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0: guck mal, am Sonntag geht das, da ist grau und nass. Wer eh nicht gerne draußen ist, darf aber auch morgen schon.
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0: Und zwar ins Kino. Das lohnt sich sehr dieses Wochenende, denn die Filme kosten morgen und übermorgen jeweils nur 5 Euro Eintritt. So, Kollege Robert Janz, der innere Skeptiker, fragt da natürlich, wo ist denn bitte der Haken?
2: Den gibt's tatsächlich nicht, also zumindest beim Ticket. Morgen und am Sonntag findet nämlich wieder das bundesweite Kinofest statt. Und da ist es tatsächlich so, in allen teilnehmenden Kinos kostet die Karte da 5 Euro. Und zwar unabhängig davon, welchen Film oder welchen Sitzplatz man haben möchte. Ich habe das eben mal gecheckt, also auch bei uns in NRW machen da viele Kinos mit. Und wer jetzt schon weiß, welchen Film er sehen möchte, sollte am besten vorher buchen. Gerade die beliebten Vorstellungen sind natürlich schnell voll.
0: Ja, und es sind ja jetzt auch nicht irgendwelche älteren Filme oder so, ne?
2: Nee, ganz normal das aktuelle Kinoprogramm. Zum Beispiel läuft gerade auch Christopher Nolans Die Odyssee, einer der großen Kinohits aus dem Sommer. Dazu gibt's je nach Kino auch Sondervorstellungen und teilweise sogar Previews von Filmen, die offiziell erst später starten. Und jedes Kino stellt sein Programm da selbst zusammen. Auf der Kinofest-Seite gibt es aber auch so einen Finder. Da könnt ihr nachschauen, welches Kino bei euch mitmacht und was dort läuft. Nur beim Popcorn, da gilt der 5-Euro-Preis leider nicht automatisch.
0: Gut, das ist ja auch tatsächlich das, woran die Kinos dann wirklich verdienen und womit sie sich über Wasser halten. Dann sei ihnen das auch gegönnt und wir schmuggeln nicht den Gyros-Teller im Rucksack in die Vorstellung. Morgen und übermorgen, Kinofest, alle Filme in teilnehmenden Kinos, nur 5 Euro.
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1: Schönen guten Abend. Hier sind Julia Rosendahl und Judith Deussen.
2: Hallo.
1: Ja, Anfang des Jahres hatte es ja schon ein paar Gerüchte gegeben, dass sich die Krefelder Schullandschaft verändern wird. Und das wird jetzt immer konkreter. Die Robert-Jung-Gesamtschule in Hüls und das Hannah-Arendt-Gymnasium in der Innenstadt, die sollen auslaufen, wegen einfach zu wenig Schülern in der Oberstufe. Und das Gymnasium Horkesgard, das soll dann an den Standort nach Hüls ziehen. Das Ganze steht noch nicht 100% fest. Im November entscheidet der Stadtrat dann über die Pläne.
2: Die Initiative Rettet den Schluff hat jetzt in den sozialen Medien einen Zeitplan veröffentlicht für die Rettung des Krefelder Wahrzeichens, die historische Dampflok, die ja eigentlich laut den Stadtwerken nur noch bis Jahresende fahren soll. Die Schluffunterstützer planen jetzt unter anderem, die veranschlagten Sanierungskosten noch einmal von einem unabhängigen Sachverständigen prüfen zu lassen. Und auch eine Öffentlichkeitskampagne soll es Ende des Jahres noch geben.
1: Am Wochenende, da sollte euch eigentlich nicht langweilig werden in Krefeld und im Kreis Viersen. Es sind einige Aktionen geplant. In Krefeld ist ja morgen zum Beispiel die letzte Party von EDD oder auch das Festival. Dann gibt es im Kreis Viersen in Niederkrüchten ein Kinderfest oder in Willig auch das Fest Back to Willig. Und in Kempten, da findet dieses Wochenende auch wieder die Herbstkirmes statt. Wenn ihr eine Übersicht wollt, dann schaut doch gerne mal bei uns im Netz auf welleniederrhein.de und da auch in unserer App.
2: Eltern in Krefeld haben jetzt bis Anfang Oktober Zeit, an einer großen Befragung der Stadt teilzunehmen. Dabei geht es um den Betreuungsbedarf jüngerer

0: ihrer Kinder. Auch Familien, die aktuell keine Betreuung in Anspruch nehmen, sind aufgerufen, dabei mitzumachen. Die Umfrage dauert auch nicht länger als 5 bis 8 Minuten, heißt es.
1: Das Wetter.
2: Wir haben es gerade noch gehört, am Wochenende ist viel los im Kreis Viersen und in Krefeld und das Wetter, das spielt auch einigermaßen mit. Morgen, da wechseln sich Sonne und Wolken ab. Der Tag startet erstmal was grauer, aber im Laufe des Tages kommt auch mal die Sonne durch und die Temperaturen bleiben auch recht angenehm bei um die 22 Grad. Am Sonntag sieht es dann auch nochmal ähnlich aus, da kann aber auch der ein oder andere Schauer mal runterkommen.
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3: Keine Riesenstaus mehr dafür. Sehr viele mittelgroße. Hier einmal die ab 7 Minuten. A1 Köln-Euskirchen zwischen Hürth und Kreuz-Bliesheim 5 Kilometer 7 Minuten. A3 Köln-Frankfurt zwischen Loma und Siebengebirge 2 Kilometer 7 Minuten. A4 Aachen Richtung Köln zwischen Kreuz-Köln-West und Köln-Eiffeltor 3 Kilometer 7 Minuten. A4 Köln Richtung Aachen zwischen Kreuz-Köln-Gremberg und Kreuz-Köln-Süd 3 Kilometer. Ja, ihr dürft raten, 7 Minuten. Und A33 Osnabrück Richtung Bielefeld zwischen Kreuz Osnabrück Süd und Borkloh Kloster Ösede 2 Kilometer, knappe Viertelstunde. Gute Fahrt, kommt gut an. Ja, Sebastian Pulli hier. Also wenn man aktuell durch den Nachrichtenticker geht, heute sehr viel Tod, sehr viel Verbrechen, alles sehr, sehr schlimm. Deshalb die einzige freundliche, lokalradiotaugliche Meldung, mit der wir euch gut gelaunt und mit geschlossenen Augen vor den Grausamkeiten der Welt ins Wochenende schicken können. Münchner Feuerwehr rettet Eichhörnchenbaby aus 15 Metern Höhe. Das Tier war zu hoch geklettert und kam nicht mehr selbstständig nach unten. Die Feuerwehr rettete es mit einer Drehleiter und übergab es dem örtlichen Eichhörnchenschutzverein. Viel besser.
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3: Ja, eine Welt, in der es Eichhörnchen-Schutzvereine gibt, kann so schlecht nicht sein. Und gute Musik gibt's darin auch. Hier bitteschön Tiffany Harris.

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4: Ja, kann man denn nicht mal eine Woche lang die Füße hochlegen, ohne dass sich wieder hemmungslos getrennt wird? Ja, hier, Wayne Carpendale und seine Annemarie haben sich doch getrennt. Ich hoffe mal, sie wusste es, bevor die Bunte die Knutschfotos von Carpendale mit seiner Neuen gepostet hat. Ja, jetzt sagen wieder viele, ja, was will so ein alter Schlagerstar der mit so einer jungen Frau? Nein, Leute, nicht Howard. Wayne Carpendale, der Sohn, Wayne. Selbst A-Promi, bekannt als Schauspieler und Moderator. Ja, sicher, der hat doch, was hat er nicht alles moderiert? Jetzt fällt mir die meisten kennen ihn ja auch als Ex von Yvonne Katterfeld. So, jetzt wisst ihr Bescheid. Ja, und er hat halt jetzt eine neue. Und man geht im Hause Carpendale auch ganz erwachsen mit der Situation um. Zum Beispiel dem Kind zuliebe wohnen Wayne und Annemarie weiterhin zusammen unter einem Dach da in München. Ich sag mal so, toi toi toi, wenn die neue Tante das erste Mal über Nacht bleibt, ja, siehste, Annemarie, ich würde mal die Reservierungsnummer vom Bayerischen Hof auf Kurzwahl legen. Ja, für sowas gibt's selbst in intakten Beziehungen eher wenig Verständnis.
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1: Mit Lena Bauer. Guten Abend. Seit Monaten wird darüber diskutiert, wie wir unsere Kinder im Netz besser schützen können. Auch eine Expertenkommission hatte sich mit dieser Frage beschäftigt. Herausgekommen sind 56 Empfehlungen. Sie wurden heute in Berlin an die Bundesfamilienministerin übergeben und die hat direkt gesagt, dass sie ein Sofortprogramm auf den Weg bringen will. Danny Hoppe aus dem News-Team, weiß man denn schon, was die Kommission konkret empfohlen hat?
2: Also ein wichtiger Punkt ist dabei der Umgang mit Social Media. Die Kommission hat mehrere Modelle vorgeschlagen, um die Nutzung zu regulieren. Da ist unter anderem von einer Mindestaltersgrenze von 13 Jahren die Rede oder auch von einer Beschränkung für einzelne Social-Media-Angebote. Dann geht es aber auch um Auflagen für die Betreiber der Plattform, um Kinder und Jugendliche besser vor Hass, Hetze, Pornografie oder Gewalt zu schützen. Was letztendlich davon in Gesetze umgesetzt wird und wie, das muss jetzt die Bundesregierung entscheiden. Und das soll auch schnell gehen. Prien hat eingeräumt, dass man spät dran sei, was den Kinder- und Jugendschutz in der digitalen Welt betreffe. Noch in diesem Jahr will sie die Themen angehen. Bei den Empfehlungen geht es auch nicht nur um das Thema Social Media, sondern auch um die Frage, wie sich die Mediennutzung gesundheitlich und psychisch auf Kinder und Jugendliche auswirkt. Da geht es dann zum Beispiel um Algorithmen, Endlosscrollen oder auch suchtfördernde Inhalte. Dazu ist zuletzt natürlich auch das Thema künstliche Intelligenz immer wichtiger geworden und die Experten haben sich nicht nur mit möglichen Verboten und Regulierungen beschäftigt, sondern auch damit, wie generell die Medienkompetenz von Kindern und Jugendlichen gestärkt werden kann, aber auch von Eltern und Fachkräften.
1: Danke, Danny, und damit zu weiteren Meldungen in Kürze. Die Houthi-Rebellen haben ihren Angriff auf eine wichtige Handelsroute offenbar deutlich ausgeweitet. Laut jemenitischen Regierungsquellen kontrollieren sie die gesamte Küste des Roten Meers im Jemen und wichtige Inseln an einer Meerenge dort. Die Route ist zentral für den Handel zwischen Europa und Asien. Das Bauen soll in Deutschland einfacher und günstiger sein. Bund und Länder wollen dafür Vorschriften lockern und den sogenannten Gebäudetyp E voranbringen. Das E steht für einfach und experimentell. Ein Gesetzentwurf soll zum Jahresende kommen. Am Abend geht es mit dem dritten Spieltag in der Fußball-Bundesliga weiter. Eröffnet wird er vom FC Schalke. Der Aufsteiger muss bei Union Berlin ran und hofft auf die ersten 3 Punkte in der Saison. Morgen läuft in NRW wieder eine große Müllsammelaktion an den Flüssen. Zehntausende Freiwillige erwartet die Initiative Rhein-Cleanup und das nicht nur am Rhein, auch an Ruhr, Lippe und erstmals auch an der Nies. Allein in Düsseldorf und Köln sollen demnach jeweils mehrere tausend Menschen mitmachen. Gesammelt werden vor allem Plastikflaschen, Grillreste und anderer Müll, der an den Ufern liegen geblieben ist. Wegen niedriger Wasserstände warnen die Veranstalter besonders von möglicher Kriegsmunition. Verdächtige Funde sollten sofort der Polizei oder dem Kampfmittelräumdienst gemeldet werden. Und das waren die Nachrichten mit Lena Bauer.
3: Das Wetter. Einige Wolken unterwegs übers Wochenende, vor allem der Sonntag sehr, sehr grau und da kann es auch mal was ordentlicher regnen. Heute und morgen aber noch meistens relativ entspannt, nur ab und zu mal ein bisschen nass, jetzt über den Abend und die Nacht und morgen dann dazu mal Sonne, mal Wolken und vor allem noch warm, bis 24 Grad kriegen wir da.
4: NRW Verkehr.
3: Das ist alles ganz gut machbar. Einmal die Staus ab 5 Minuten Wartezeit. A4 Aachen-Köln zwischen Kreuzköln-West und Köln-Eiffeltor 2 Kilometer 5 Minuten. A59 Köln Richtung Bonn zwischen Köln-Bahn und Troisdorf 3 Kilometer sind 8 Minuten. A61 München-Gladbach-Koblenz zwischen Rheinbach und der Auffahrt Grafschaft-Ringen. Das sind 3 Kilometer Stau, 5 Minuten plus. Und A555 Bonn Richtung Köln zwischen Köln-Rodenkirchen und Kreuz-Köln-Süd. 1 Kilometer, auch da 5 Minuten. Gute Fahrt, kommt gut an. Hallo, Sebastian Bulli hier und jetzt die musikgewordene Herbstdepression Alex Warren, Eternity. Machen wir es uns gemütlich, schönen entspannten Freitagabend.
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0: das, was heute vor 25 Jahren passiert ist, ist so einschneidend, dass man nur das Datum nennen muss und jeder weiß Bescheid.
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0: Der 11. September natürlich, der Tag des Anschlags aufs World Trade Center, die Flugzeuge, die in die Türme geflogen sind. Es war so einschneidend, jeder von uns, der da alt genug war, um das mitzubekommen, weiß noch genau, wo er da war.
2: Genau zu der Zeit habe ich unterrichtet, ich bin Querflötenlehrerin. Eine Schülerin kam dann irgendwie rein, ganz bleich und ganz komisch drauf irgendwie. Und dann habe ich gefragt, was ist los, und die hatte das dann wohl gerade in Nachrichten gehört. Und ab da war irgendwie gespenstische Stimmung.
3: Ja, weiß ich noch. Ich weiß, wo ich da gearbeitet habe. Gruselig, Angst, große Sorge, wie das ausgeht, große Angst vor den Reaktionen. Unvorstellbar, dass Menschen sowas machen.
4: Ich hatte richtig schlimm Fieber und Erkältung und habe geschlafen und kam dann ins Wohnzimmer. Mein Freund hatte da Spätschicht und war am Fernseher. Und ich war völlig erschüttert. Ich habe wirklich gedacht, ich habe jetzt eine Fieberhalluzination oder so. Das war so ein richtiger Schockmoment.
0: Der Anschlag vom 11. September war heute auf den Tag vor 25 Jahren.
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1: Schönen guten Abend. Hier sind Julia Rosendahl und Judith Deussen.
2: Hallo.
1: Ja, Anfang des Jahres hatte es ja schon ein paar Gerüchte gegeben, dass sich die Krefelder Schullandschaft verändern wird. Und das wird jetzt immer konkreter. Die Robert-Jung-Gesamtschule in Hüls und das Hannah-Arendt-Gymnasium in der Innenstadt, die sollen auslaufen, wegen einfach zu wenig Schülern in der Oberstufe. Und das Gymnasium Horkesgard, das soll dann an den Standort nach Hüls ziehen. Das Ganze steht noch nicht 100% fest. Im November entscheidet der Stadtrat dann über die Pläne.
2: Die Initiative Rettet den Schluff hat jetzt in den sozialen Medien einen Zeitplan veröffentlicht für die Rettung des Krefelder Wahrzeichens, die historische Dampflok, die ja eigentlich laut den Stadtwerken nur noch bis Jahresende fahren soll. Die Schluffunterstützer planen jetzt unter anderem die veranschlagten Sanierungskosten noch einmal von einem unabhängigen Sachverständigen prüfen zu lassen und auch eine Öffentlichkeitskampagne soll es Ende des Jahres noch geben.
1: Am Wochenende, da sollte euch eigentlich nicht langweilig werden in Krefeld und im Kreis Viersen. Es sind einige Aktionen geplant. In Krefeld ist ja morgen zum Beispiel die letzte Party von EDD oder auch das Festival. Dann gibt es im Kreis Viersen in Niederkreuz.

0: Früchten ein Kinderfest oder in Willig auch das Fest Back to Willig. Und in Kempten, da findet dieses Wochenende auch wieder die Herbstkirmes statt. Wenn ihr eine Übersicht wollt, dann schaut doch gerne mal bei uns im Netz auf welleniederrhein.de und da auch in unserer App.
1: Eltern in Krefeld haben jetzt bis Anfang Oktober Zeit, an einer großen Befragung der Stadt teilzunehmen. Dabei geht es um den Betreuungsbedarf jüngerer Kinder. Auch Familien, die aktuell keine Betreuung in Anspruch nehmen, sind aufgerufen, dabei mitzumachen. Die Umfrage dauert auch nicht länger als 5 bis 8 Minuten, heißt es.
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0: Wir haben es gerade noch gehört, am Wochenende ist viel los im Kreis Viersen und in Krefeld und das Wetter, das spielt auch einigermaßen mit. Morgen, da wechseln sich Sonne und Wolken ab. Der Tag startet erstmal was grauer, aber im Laufe des Tages kommt auch mal die Sonne durch und die Temperaturen bleiben auch recht angenehm bei um die 22 Grad. Am Sonntag sieht es dann auch nochmal ähnlich aus, da kann aber auch der ein oder andere Schauer mal runterkommen.
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3: Ja, die meisten sind zu Hause angekommen, relativ ruhig, 3 Staus haben wir noch, A44 Dortmund-Kassel zwischen Warburg und Bräuna, 1 Kilometer, 6 Minuten. A59 Köln Richtung Bonn zwischen Köln-Lind und Troisdorf, 3 Kilometer, knappe Viertelstunde. Und A555 Bonn Richtung Köln zwischen Köln-Rodenkirchen und Kreuz Köln-Süd, 1 Kilometer, 3 Minuten obendrauf. Gute Fahrt, kommt gut an. Ja, Sebastian Pulli hier, Freitagabend. Für alle, die heute noch feiern gehen, schicken wir euch schon mal in die richtige Richtung mit Eiffel 65. Ich bin blau, dann die, dann die. Viel Spaß, Zwischenwasser nicht vergessen.
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0: eher zu Männern, die auch im Herbst noch abends um 8:30 in kurzer Hose unterwegs sind.
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0: Und das gleich auch noch im immer etwas kälteren Berlin. 8:30 Schalke gegen Union Berlin, das Freitagsspiel. Und auf die anderen Partien vom Wochenende gucken wir auch noch.
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2: Ja, wer hätte das gedacht? Das Spiel Elversberg gegen Bayern München ist tatsächlich ein Duell aus der Spitzengruppe. Der Leverkusen- und Gladbach-Bezwinger aus dem niedlichen Elversberg darf sich als Tabellenvierter mit dem 6. Bayern München messen. Da steht die Fußballwelt wirklich Kopf.
3: Aber so etwas habe ich noch nicht erlebt und ich hoffe, dass es sich wieder ändert. Sonst ist das nicht mehr mein FC Bayern.
2: Ja, und in Dortmund hätten sie auch nichts dagegen, diese Spielzeit schon jetzt abzupfeifen. Auch sie stehen in der Tabelle vor dem Rekordmeister und könnten mit einem Sieg gegen Paderborn, naja, noch viel, viel wichtiger werden.
4: Wie heißt denn die Landeshauptstadt von NRW?
5: Von NRW? Dortmund?
2: Bei der Werkself aus Leverkusen haben sie am letzten Wochenende die Maschinen so richtig angeworfen. Die Eisernen von Union Berlin wurden eingeschmolzen. Aber jetzt geht es zum Tabellenführer. Ja, tatsächlich, nicht wie sonst nach München, sondern nach Augsburg. Hier schon mal der Hinweis an den Mannschaftsbusfahrer. Da muss man rund 80 Kilometer früher von der A8 runter.
6: Wenn man nur ein bisschen Gefühl hat, wenn man ein bisschen die Fühler ausstreckt, merkt man sofort, dass da irgendwas im Busch ist.
2: Für die Kölner geht es gegen den Tabellennachbarn aus Bremen. Fast schon ein Klassiker. Über 100 Bundesliga-Duelle gab es schon. Die Bilanz ist absolut ausgeglichen. Alles andere als ein Unentschieden würde mich da überraschen.
7: Ich bin auch davon überzeugt, dass wir das Spiel noch gewinnen werden. Haben wir nicht, aber aufgrund der 2:0 hätten wir es können.
2: Und die 0 Punkte Gladbacher haben es mit den aktuell starken Freiburgern zu tun. Noch früher als sonst hat man alles dafür getan, den Krisenmodus zu erreichen.
8: Das ist einfach viel zu einfach, wie der sich den Ball wiederholen kann. Was ist denn da los da hinten?
2: Dann allen viel Glück und schönen Anpfiff.

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1: Ich bin Thomas Bleskin. Die USA gedenken 25 Jahre nach den Terroranschlägen vom 11. September 2001 der Opfer. Im Zentrum der Gedenkveranstaltungen stehen erneut die Orte, die damals angegriffen wurden. Das World Trade Center in New York und das Pentagon bei Washington sowie ein Feld im US-Bundesstaat Pennsylvania, auf dem eines der vier entführten Flugzeuge abgestürzt war.
2: Niemand wird je vergessen, wo er oder sie zum Zeitpunkt der Terrorattacken gerade war. Und kaum einer, der sie erlebt hat, kann glauben, dass die Tragödie schon ein Vierteljahrhundert zurückliegt. Sie hat die Welt verändert. Präsident Trump sprach bei einer Gedenkveranstaltung am Pentagon. Man müsse im Terrorkampf stark und entschlossen bleiben, sagte er. An Ground Zero in New York war Trump mit seiner politischen Rede nicht willkommen. Dort gab es Schweigeminuten, Musik, Gesang, Glockenläuten und das traurige Verlesen der Namen tausender Opfer. Tina Eck, USA.
1: Zum Abschluss der Haushaltswoche hat der Bundestag über die Rentenreform debattiert. Die Pläne der Bundesregierung sind umstritten. Dabei kommt die Kritik nicht nur aus den Reihen der Opposition.
3: In der Koalition wird seit Monaten um die abschlagsfreie Rente nach 45 Versicherungsjahren gestritten. Mehrere Ministerpräsidenten von CDU und SPD wollen sie behalten. Andere in der Union drängen dagegen darauf, die vereinbarte Reform durchzuziehen. Dazu gehört auch der frühere Rentenrebell Johannes Winkel. Er sagt, die Pläne berücksichtigen endlich auch die junge Generation. Die Opposition sieht das ganz anders. Die AfD nennt das geplante Aus einen Affront. Die Grünen halten die Reform für unsozial. Zoe Tassovali, Nachrichtenredaktion.
1: Bund und Länder wollen das Bauen in Deutschland einfacher und günstiger machen. Dafür sollen kostentreibende Standards und Vorschriften überprüft und erfolgreiche Modelle für preiswerteres Bauen stärker verbreitet werden. Ziel seien niedrigere Mieten und Kaufpreise. Helfen soll auch der sogenannte Gebäudetyp E, bei dem auf bestimmte, nicht sicherheitsrelevante Standards verzichtet werden kann. Wer im Laden, Restaurant oder beim Friseur bezahlen will, soll künftig die Wahl zwischen Bargeld und digitaler Zahlung haben. Bundesfinanzminister Klingbeil plant, dass Unternehmen zusätzlich zum Bargeld mindestens eine gängige Bezahlmöglichkeit per Karte, Handy oder Uhr anbieten müssen. Der Gesetzentwurf soll noch dieses Jahr ins Kabinett kommen. Und das waren die Nachrichten mit Thomas Bleskin.
4: Das Wetter.
5: Oh, Sonntag vielleicht mal den ersten heißen Kakao dieses Herbstes trinken. Es wird nämlich grau und immer wieder uselig nass draußen und nur noch bis 19 Grad warm maximal. Jetzt im Laufe der Nacht auch kälter, Tiefstwerte später bei um 10 Grad und ab und zu kann auch noch mal was Regen runterkommen, aber nicht so wild. So, und das dann morgen auch ähnlich, selten mal nass, ansonsten Sonne-Wolken-Mix und es bleibt relativ warm bis 24 Grad.
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5: Ja, ein paar Staus haben wir noch, sind aber alle nicht wild. A2 Dortmund-Oberhausen zwischen Kreuz Recklinghausen und Herten 3 Minuten plus. A40 Essen-Dortmund zwischen Bochum-Wattenscheid und Dreieck Bochum-West 1 Kilometer, auch da 3 Minuten. A45 Hagen Richtung Gießen ist der längste zwischen Kreuz Olpe-Süd und Freudenberg 3 Kilometer, 12 Minuten. Und A59 Köln Richtung Bonn zwischen Spich und Troisdorf, dichter Verkehr 6 Minuten, eine gute Fahrt. Ja, hallo, Sebastian Pulli hier und wir haben angerichtet ein ganz fantastisches musikalisches Buffet heute Abend. Kein Füllmaterial dabei, kein musikalischer Reis, alles nur paniertes. Beyoncé und Jay-Z, Crazy in Love, Knaller, Pink Floyd, Another Brick in the Wall, Benson Boone haben wir. Und wir servieren als erstes richtig, richtig guten Indie-Pop, Samba mit Homewrecker. Guten Appetit!
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0: Das Wetter.
1: Morgen noch ein bisschen Restsommer, ein Sonne-Wolken-Mix, nur selten mal Regen und vor allem noch warm, bis 24 Grad in der Spitze. Sonntag ist Vollherbst, 19 Grad nur noch, sehr, sehr grau und immer mal wieder ordentlich nass. Heute Abend und in der Nacht auch noch ab und zu mal Regen möglich, das aber nicht allzu wild. Und es wird natürlich kälter, Tiefstwerte um 10 Grad später.
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1: Die Staus ab 7 Minuten. Wir starten mit der A2 Dortmund-Oberhausen zwischen Kreuz Recklinghausen und Herten 1 Kilometer 11 Minuten. A45 Dortmund-Hagen zwischen Westhofener Kreuz und Schwerte-Ärgste 1 Kilometer knappe 10 Minuten. A45 Hagen-Gießen zwischen Kreuz Olpe Süd und Freudenberg 3 Kilometer ist eine Viertelstunde obendrauf. Und A59 Köln Richtung Bonn zwischen Spich und Troisdorf 1 Kilometer sind 7 Minuten. Gute Fahrt, kommt gut an. Sebastian Pulli hier am Freitagabend. Das ist nicht der Abend für Party. Nicht, wenn man einen Job oder Kinder oder mehr als 28 Lebensjahre hinter sich hat. Freitagabend wird gelegen und sehr, sehr früh geschlafen. Kompromiss, wir würden jetzt vielleicht ein Partylied lang leicht mitnicken. Aber das wäre dann auch wirklich für heute Abend eine schöne gute Nacht zusammen.
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0: Über ihre schwierige Kindheit mit zwei sehr kalten Eltern. Kelly Clarkson, Because of You.
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0: Dann schaffen wir doch jetzt mal ein bisschen Wärme an diesem Herbstabend mit Humor.
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3: 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Sah von weitem aus wie so ein Garderobenständer für Batiktücher. 1,95, Oberlippenbart, eine Warze wie ein Türstopper. Überall so Amulette, Silberringe. Ich zeig meine Tickets vor, dann hält die mich am Handgelenk fest, fummelt in ihrer Tasche rum und holt so einen kleinen lilafarbenen Stein raus. Hier, mein Freund, für dich. Ein Amethyst, der ist gut fürs Selbstbewusstsein. 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
1: Ich bin Thomas Bleskin. Mit Schweigeminuten, Glockenschlägen und Lichtinstallationen gedenken die USA 25 Jahre nach den Terroranschlägen vom 11. September 2001 der Opfer. Im Zentrum der Gedenkveranstaltungen stehen erneut die Orte, die damals angegriffen wurden. Das World Trade Center in New York und das Pentagon bei Washington. Sowie ein Feld im US-Bundesstaat Pennsylvania, auf das ein Flugzeug abgestürzt war.
2: Am Ground Zero, dem Ort der zerstörten Zwillingstürme in New York, lasen Angehörige die Namen der fast 3000 Getöteten vor. Auch New Yorks Bürgermeister Zoran Mamdani gedachte dort der Opfer, während US-Präsident Donald Trump an einer Gedenkveranstaltung am Pentagon teilnahm. 25 Jahre sind die Terroranschläge nun her, aber es gibt immer mehr Menschen, die an den gesundheitlichen Folgen leiden, unter anderem, weil sie giftigen Rauch und Staub eingeatmet haben. Daran sind inzwischen mehr Menschen gestorben als an den Anschlägen selbst. Aus New York, Christina Horsten.
1: Bundesarbeitsministerin Bärbel Baas hat im Bundestag für die geplante Rentenreform geworben. Sie warnte, ohne Reform drohten Rentenkürzungen und deutlich höhere Beiträge. Auch Vertreter der Union verteidigten die Pläne. Kritik kam von AfD, Grünen und Linken sowie teilweise auch aus den Reihen der Regierungsparteien. Wie geht es weiter in Sachen Social-Media-Verbot für Kinder und Jugendliche? Bundesbildungsministerin Karin Prien hat erste Eckpunkte für gesetzliche Regelungen angekündigt. Kommenden Monat soll es Klarheit geben, wie sie sich einen besseren Jugendschutz bei Social Media vorstellt.
3: Eine Expertenkommission hatte Vorschläge ausgearbeitet, darunter etwa ein verpflichtendes KI-Seepferdchen. Das Zertifikat soll, ähnlich wie das Abzeichen beim Schwimmen, Kinder schon früh an die Möglichkeiten und Gefahren von künstlicher Intelligenz heranführen. Im Raum steht auch eine gesetzliche Mindestaltersgrenze von 13, damit Jugendliche Social-Media-Accounts eigenständig nutzen können. Auch sollen Handys deutschlandweit bis zur 7. Klasse aus den Schulen verbannt werden. Die Bildungsministerin ist demgegenüber offen. Aktuell werden die Vorschläge mit den Ländern abgestimmt. Tanja Wagner, Nachrichtenredaktion.
1: Geschäfte und Restaurants, in denen bisher nur bar bezahlt werden kann, sollen künftig auch eine digitale Bezahlmöglichkeit anbieten müssen. Das plant Bundesfinanzminister Klingbeil. Kunden sollen dann zwischen Bargeld und Karte, Handy oder Uhr wählen können. Die Regelung soll auch für kleine Beträge gelten. Bargeld bleibt weiterhin möglich. Das waren die Nachrichten mit Thomas Bleskin.
4: Das Wetter. Das ist die Zeit, wo es drinnen so langsam schöner wird als draußen. Gilt vor allem jetzt für den Sonntag. Da wird es ziemlich grau, immer wieder nass und nur noch 19 Grad maximal. Jetzt über den Abend und die Nacht auch in Teilen ungemütlich, ab und zu ein bisschen Regen möglich. Und morgen haben wir so ein Mittelding, meistens trocken, Sonne-Wolken-Mix dazu und warm bis 24 Grad.
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4: Na, guck mal, jetzt gehen sie alle aus. Freitagabend um die Zeit. Das ist schön, so sollte es sein. Wieder mehr los auf den Straßen. Die Staus ab 10 Minuten einmal. A1 Köln-Dortmund zwischen Kreuz Leverkusen und Wermelskirchen 2 Kilometer 12 Minuten. A1 Dortmund-Köln zwischen Schwerte und Westhofener Kreuz 2 Kilometer knappe Viertelstunde. A40 Essen-Dortmund zwischen Bochum-Wattenscheid und Dreieck Bochum-West 1 Kilometer, auch da eine Viertelstunde. Und A45 Dortmund-Hagen zwischen Westhofener Kreuz und Schwerte Ärgste 2 Kilometer 13 Minuten. Gute Fahrt, kommt gut an. Ja, hallo, Sebastian Pulli hier. Wenn Arbeit in den Knochen hängt, dann hilft ja meist das Wochenend und Freitagabend bleiben wir drin, weil da schon früh der Jochen pennt. Mittelgutes Freitagsgedicht. Genießt den Abend.
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0: Alles aus Liebe, das war's mit dem Lied und das war's auch mit der Aktion.
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0: So, Hosen sind aus. 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

0: Das Wetter.
1: Heute mittelgemütlich, ab und zu noch nass. Später wird's frischer mit Tiefstwerten in der Nacht um 10 Grad. Morgen dann ganz nett, ein Sonne-Wolken-Mix, warm, 24 Grad maximal und zumindest meistens trocken. Dann aber der Sonntag, das ist kompletter Sofatag, richtig grau, immer wieder nass und dann nur noch maximal 19 Grad.
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1: Achtung, wir haben einen Falschfahrer in Düsseldorf auf der Münchner Straße in Höhe Düsseldorf-Reisholz. Da besondere Vorsicht. Nochmal ein Falschfahrer Düsseldorf auf der Münchner Straße in Höhe Düsseldorf-Reisholz. Dann noch die Staus ab 10 Minuten Wartezeit. A1 Köln-Dortmund zwischen Kreuz Leverkusen und Wermelskirchen 2 Kilometer 12 Minuten. A1 Dortmund-Köln zwischen Schwerte und Westhofener Kreuz 2 Kilometer knappe Viertelstunde. A40 Essen-Dortmund zwischen Bochum-Wattenscheid und Dreieck Bochum-West 1 Kilometer 14 Minuten und die A45 Dortmund-Hagen zwischen Westhofener Kreuz und Schwerte-Ärgste 2 Kilometer 13 Minuten plus. Gute Fahrt, kommt gut durch. Sebastian Bulli hier und 30 Seconds to Mars jetzt mit Jared Leto, der ja aussieht wie Jesus und wahrscheinlich auch eines Tages beim Blick in den Spiegel gedacht hat, naja, vielleicht bin ich's ja, weiß man's. Und dann hat er einen Song übers Wasser gehen geschrieben. Walk on Water gibt's jetzt. Kommt trockenen Fußes in den Feierabend. Schönes Wochenende schon mal.
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0: Oh, da kommt gleich ganz, ganz neue Energie in die deutsche Seele. Die neue Saison vom Tatort geht endlich los.
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0: Jetzt Sonntag, nach 19 Wochen Wiederholungen, endlich neue Morde. Filmexperte Jörg Albrecht, was erwartet uns denn?
2: Viele neue Gesichter auf jeden Fall. Alte Teams hören auf oder haben schon aufgehört, wie die Münchner Bartitsch und Leitmeier nach stolzen 35 Jahren. Und einige Ermittler bekommen neue Kollegen. Neuzugänge gibt es bei den Tatorten Dresden, Kiel, Franken und auch in Dortmund. Da wird dann demnächst die Österreicherin Sophia Mercedes-Burtscher als Hauptkommissarin Leo Sturm mit Peter Faber ein Team bilden.
0: So, wir sind sehr aufgeregt, wir brauchen es konkret. Mit wem geht's los jetzt am Sonntag?
2: Das ist sie hier.
3: Charlotte Lindholm.
2: Maria Furtwängler, alias Charlotte Lindholm, muss in einer Einrichtung für Demenzkranke ermitteln. Die Tote könnte allerdings auch einfach ausgerutscht sein.
3: Also, was sage ich? Tot durch Unfall?
2: Aber dann bekommt die Kommissarin Besuch von einem Ex-Kollegen, der mit einer unglaublichen Geschichte aufwartet.
3: Okay, also wenn ich Sie richtig verstehe, dann sagen Sie, in dem Demenzdorf lebt ein Serienkiller, der die alte Dame umgebracht hat.
4: Ich sag's, wie es ist.
2: Und ich sag auch, wie es ist. Ziemlich haarsträubend ist dieser erste neue Fall, aber auch ganz unterhaltsam.
0: Ganz unterhaltsam, das ist doch gutes Tatortniveau. Freuen wir uns sehr drauf. Übermorgen geht das endlich los mit der neuen Staffel.

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1: Ich bin Katrin Müller. Einer Studie der Vereinten Nationen zufolge geht es in Deutschland nicht gerade gerecht zu. Vor allem Frauen, Kinder, Ostdeutsche, Ruhrgebietler, Einwanderer und Menschen mit Behinderungen sind benachteiligt, heißt es in dem Bericht des UN-Sonderberichterstatters.
2: Die Einkommens- und Vermögensungleichheit in Deutschland hat seit den 2010er Jahren deutlich zugenommen, heißt es in dem Bericht. Frauen beispielsweise verdienen hierzulande durchschnittlich 16% weniger als Männer. Dieser Gender Pay Gap sei nicht nur groß, sondern vor allem auch größer als in fast allen anderen westlichen Industrienationen. Deutschland müsse mehr Geld in die Kinderbetreuung stecken und die veraltete Infrastruktur erneuern. Dafür sollten Reiche etwa über die Erbschaft stärker eingebunden werden. Tanja Wagner, Nachrichtenredaktion.
1: Feierlich haben die USA 25 Jahre nach den 9-11-Terroranschlägen der Opfer gedacht. Im Zentrum der Gedenkveranstaltungen die Orte, die damals angegriffen wurden. Das World Trade Center in New York und das Pentagon bei Washington. Sowie ein Feld im US-Bundesstaat Pennsylvania, auf das ein Flugzeug abgestürzt war.
3: Niemand wird je vergessen, wo er oder sie zum Zeitpunkt der Terrorattacken gerade war. Und kaum einer, der sie erlebt hat, kann glauben, dass die Tragödie schon ein Vierteljahrhundert zurückliegt. Sie hat die Welt verändert. Präsident Trump sprach bei einer Gedenkveranstaltung am Pentagon. Man müsse im Terrorkampf stark und entschlossen bleiben, sagte er. An Ground Zero in New York war Trump mit seiner politischen Rede nicht willkommen. Dort gab es Schweigeminuten, Musik, Gesang, Glockenläuten und das traurige Verlesen der Namen tausender Opfer. Aus den USA, Tina Eck.
1: Bundesarbeitsministerin Bärbel Baas hat im Bundestag für die geplante Rentenreform geworben. Sie versprach angehenden Rentnerinnen und Rentnern Vertrauensschutz, falls die abschlagsfreie Rente nach 45 Versicherungsjahren eingeschränkt wird. Baas warnte, ohne Reform drohten Rentenkürzungen und deutlich höhere Beiträge. Zum Fußball. Zweitligist SV Darmstadt 98 hat am 5. Spieltag seinen ersten Sieg verbucht. Die Lilien gewannen die Heimpartie gegen Arminia Bielefeld mit 2:1. Und der 1. FC Nürnberg setzte sich gegen Hannover 96 ebenfalls mit 2:1 durch. Und das waren die Nachrichten mit Katrin Müller.
4: Das Wetter. Einige Wolken unterwegs übers Wochenende, vor allem der Sonntag sehr, sehr grau und da kann es auch mal was ordentlicher regnen. Heute und morgen aber noch meistens relativ entspannt, nur ab und zu mal ein bisschen nass, jetzt über den Abend und die Nacht und morgen dann dazu mal Sonne, mal Wolken und vor allem noch warm, bis 24 Grad kriegen wir da.
0: NRW Verkehr.
4: Achtung, die A31 ist gesperrt nach einem Unfall. Lingen-Ems Richtung Gronau zwischen Schüttdorf Ost und Ochtrup Nord. Aktuell da 10 Minuten Stau. Dann haben wir die Meldungen ab 7 Minuten Wartezeit. A1 Köln Richtung Dortmund zwischen Kreuz Leverkusen und Wermelskirchen. 1 Kilometer, 8 Minuten plus. A1 Dortmund Köln zwischen Schwerte und Westhofener Kreuz. 2 Kilometer, eine Viertelstunde. Und A3 Oberhausen-Arnheim zwischen Oberhausen-Holten und Kreuz Oberhausen. 2 Kilometer, knappe 20 Minuten. Eine gute Fahrt, kommt gut an. Sebastian Pulli hier, der Erste macht das Licht aus. Heute ein bisschen früher. Einige Gebäude bleiben ja heute Nacht unbeleuchtet als Symbol gegen Lichtverschmutzung, die ja sehr, sehr große Auswirkungen hat auf die Natur und auf uns Menschen auch. Die sogenannte Earth Night heute Nacht. Sprich, früh zu Bett gehen ist praktisch schon Aktivismus heute. Gute Nacht.
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0: Oder auch weg von selbiger. Jetzt, wo die Tage ja langsam wieder kürzer werden, spielen wir Musik aus Finnland, dann wissen wir, was wir haben.
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0: Da geht ja zumindest im Norden die Sonne mal so 2 Monate am Stück gar nicht auf. Und trotzdem sind die Finnen das glücklichste Volk der Welt. Wie ist das möglich? Vielleicht, weil sie ihrer Traurigkeit Ausdruck verleihen und sie in Ton gießen. Denn Finnland hat ja die größte Metal-Szene der Welt. Achtung in Zahlen. 53 Metal-Bands pro 100.000 Einwohner. So, wir hätten jetzt Rock, da ist vielleicht so eine ganz, ganz kleine Prise Metal drin. Das liegt daran, dass die Kollegen aus Helsinki kommen. Das ist ein bisschen südlicher, da gibt's mehr Licht, da bleibt die Seele dann doch mit einem Fuß im Pop. Geht trotzdem um den Tod. Ganz viel Spaß. 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

0: Das Wetter.
1: Ja, wir arbeiten uns so schrittweise vor in Richtung Herbstwetter. Heute Abend und in der Nacht noch ein bisschen Regen möglich, aber nicht allzu wild bei später Tiefstwerten um 10 Grad. Morgen, ähnlich wie heute, Sonne-Wolken-Mix, nur ab und zu mal Regen bis 24 Grad. Aber am Sonntag, da wird es ziemlich grau und da kommt dann auch mal was mehr an Regen runter bei dann nur noch 19 Grad.
0: NRW Verkehr.
1: Achtung, Falschfahrer, und zwar auf der A40 Duisburg-Venlo zwischen Duisburg-Rheinhausen und Kreuzmörs. Da besonders weit rechts fahren und nicht überholen. Nochmal ein Falschfahrer

0: zwischen Spich und Troisdorf 1 Kilometer 8 Minuten. Das war's, gute Fahrt, kommt gut an. Sebastian Pulli hier und jetzt Holly Humberstone. Das ist Musik zum richtigen Zeitpunkt, denn die muss eigentlich nachts gehört werden. Klingt vordergründig ganz bunt stellenweise, aber unten drunter liegt immer so ein trauriger, tiefschwarzer Teppich. To Love Somebody gibt's jetzt. Einen schönen Restabend euch.
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0: Eine Girl Group aus einer Castingshow. Das fühlt sich erstmal wieder sehr an nach frühen 2000er.
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0: Ist aber tatsächlich ganz aktuell im Fall von Cat's Eye. Die stammen aus einer Castingshow. Und wenn ihr sagt, das ist doch veraltet, das Konzept, das wird doch nichts mehr. Ja, nee, die füllen jetzt am Sonntag die Kölner Lanxess Arena. So, hier Stehplatztickets, 100 Euro, teurer geht's auch und alles ausverkauft. Auch die Plätze, die ganz weit weg sind, schon in einem anderen Stadtteil. Ja, Leute, Retro ist in. Und Retro ist im Jahr 2026 eben auch schon das Jahr 2000. Und das hören wir auch in deren Musik. Das ist wieder ziemlich klassischer Girlgroup-Pop aus der Zeit. Hier sind sie, Cat's Eye.

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1: Ich bin Katrin Müller. Feierlich haben die USA 25 Jahre nach den 9-11-Terroranschlägen der Opfer gedacht. Im Zentrum der Gedenkveranstaltungen die Orte, die damals angegriffen wurden. Das World Trade Center in New York und das Pentagon bei Washington. Sowie ein Feld im US-Bundesstaat Pennsylvania, auf das ein Flugzeug abgestürzt war.
2: Am Ground Zero, dem Ort der zerstörten Zwillingstürme in New York, lasen Angehörige die Namen der fast 3000 Getöteten vor. Auch New Yorks Bürgermeister Zoran Mamdani gedachte dort der Opfer, während US-Präsident Donald Trump an einer Gedenkveranstaltung am Pentagon teilnahm. 25 Jahre sind die Terroranschläge nun her, aber es gibt immer mehr Menschen, die an den gesundheitlichen Folgen leiden, unter anderem, weil sie giftigen Rauch und Staub eingeatmet haben. Daran sind inzwischen mehr Menschen gestorben als an den Anschlägen selbst. Aus New York, Christina Horsten.
1: Ein UN-Sonderberichterstatter sieht Ungleichheiten in Deutschland und fordert mehr Anstrengungen von der Bundesregierung zu ihrer Bekämpfung. Seit 2010 habe die Einkommens- und die Vermögensungleichheit in Deutschland zugenommen, was zu sozialer Verunsicherung beitrage, vor allem in der unteren Mittelschicht, hieß es. Betroffen sind demnach insbesondere Menschen mit Behinderungen, Einwanderer, Flüchtlinge und Frauen. Zum Abschluss der Haushaltswoche im Bundestag stand die Rentenreform im Fokus. Und einmal mehr haben die Pläne der Bundesregierung für heftige Debatten gesorgt. Dabei kommt die Kritik nicht nur aus den Reihen der Opposition.
3: In der Koalition wird seit Monaten um die abschlagsfreie Rente nach 45 Versicherungsjahren gestritten. Mehrere Ministerpräsidenten von CDU und SPD wollen sie behalten. Andere in der Union drängen dagegen darauf, die vereinbarte Reform durchzuziehen. Dazu gehört auch der frühere Rentenrebell Johannes Winkel. Er sagt, die Pläne berücksichtigen endlich auch die junge Generation. Die Opposition sieht das ganz anders. Die AfD nennt das geplante Aus einen Affront. Die Grünen halten die Reform für unsozial. Zoe Tassovali, Redaktion.
1: Zum Fußball. Robin Gosens hat dem FC Schalke 04 den Weg zum ersten Bundesligasieg seit 2023 geebnet. Nach einem Tor gegen seinen Ex-Club gewann der Aufsteiger zum Auftakt des dritten Spieltags mit 3:1 beim 1. FC Union Berlin. Und das waren die Nachrichten mit Katrin Müller.
0: Das Wetter.
4: Oh, Sonntag vielleicht mal den ersten heißen Kakao dieses Herbstes trinken. Es wird nämlich grau und immer wieder uselig nass draußen und nur noch bis 19 Grad warm maximal. Jetzt im Laufe der Nacht auch kälter, Tiefstwerte später bei um 10 Grad und ab und zu kann auch noch mal was Regen runterkommen, aber nicht so wild. So, und das dann morgen auch ähnlich, selten mal nass, ansonsten Sonne-Wolken-Mix und es bleibt relativ warm bis 24 Grad.
0: NRW Verkehr.
4: Relativ entspannt, zwei Staus, A1 Dortmund-Köln zwischen Schwerte und Westhofener Kreuz, 2 Kilometer, 13 Minuten plus und A59 Köln. Größtenteils entspannt, bisschen mehr los auf der A1 Dortmund-Köln zwischen Schwerte und Westhofener Kreuz, 2 Kilometer, knappe Viertelstunde und A59 Köln Richtung Bonn zwischen Spich und Troisdorf, 1 Kilometer, das sind 5 Minuten plus. Gute Fahrt, kommt gut durch. 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

0: nass. Heute Abend und in der Nacht auch noch ab und zu mal Regen möglich, das aber nicht allzu wild. Und es wird natürlich kälter, Tiefstwerte um 10 Grad später.
1: NRW Verkehr.
0: Zwei Staus, A1 Dortmund-Köln zwischen Schwerte und Westhofener-Kreuz, 1 Kilometer, 11 Minuten. Und A45 Gießen Richtung Hagen zwischen Herborn-Süd und Herborn-West. Da knubbelt sich ein bisschen, 2 Minütchen mehr seid ihr durch. Gute Fahrt. Sebastian Pulli hier. Und wer hat sich denn da ganz, ganz frisch in den deutschen Charts aus dem Nichts auf Platz 2 geschlichen? Helene Fischer, sie ist wieder da mit An meiner Seite. Ich habe die Musikredaktion gefragt, ob wir das spielen können. Und jetzt, wo meine Nase wieder aufgehört hat zu bluten, spiele ich euch die 1 aus den Charts, Shakira und Burna Boy.
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0: Eine kleine Herbstmusik von Kenya Grace.
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4: Ja, kann man denn nicht mal eine Woche lang die Füße hochlegen, ohne dass sich wieder hemmungslos getrennt wird? Ja, hier, Wayne Carpendale und seine Annemarie haben sich doch getrennt. Ich hoffe mal, sie wusste es, bevor die Bunte die Knutschfotos von Carpendale mit seiner Neuen gepostet hat. Ja, jetzt sagen wieder viele, ja, was will so ein alter Schlagerstar der mit so einer jungen Frau? Nein, Leute, nicht Howard. Wayne Carpendale, der Sohn, Wayne. Selbst A-Promi, bekannt als Schauspieler und Moderator. Ja, sicher, der hat doch, was hat er nicht alles moderiert? Jetzt fällt mir die meisten kennen ihn ja auch als Ex von Yvonne Katterfeld. So, jetzt wisst ihr Bescheid. Ja, und er hat halt jetzt eine neue. Und man geht im Hause Carpendale auch ganz erwachsen mit der Situation um. Zum Beispiel dem Kind zuliebe wohnen Wayne und Annemarie weiterhin zusammen unter einem Dach da in München. Ich sag mal so, toi toi toi, wenn die neue Tante das erste Mal über Nacht bleibt, ja, siehste, Annemarie, ich würde mal die Reservierungsnummer vom Bayerischen Hof auf Kurzwahl legen. Ja, für sowas gibt's selbst in intakten Beziehungen eher wenig Verständnis.
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1: Ich bin Katrin Müller. Einer Studie der Vereinten Nationen zufolge geht es in Deutschland nicht gerade gerecht zu. Vor allem Frauen, Kinder, Ostdeutsche, Ruhrgebietler, Einwanderer und Menschen mit Behinderungen sind benachteiligt, heißt es in dem Bericht des UN-Sonderberichterstatters.
2: Die Einkommens- und Vermögensungleichheit in Deutschland hat seit den 2010er Jahren deutlich zugenommen, heißt es in dem Bericht. Frauen beispielsweise verdienen hierzulande durchschnittlich 16% weniger als Männer. Dieser Gender Pay Gap sei nicht nur groß, sondern vor allem auch größer als in fast allen anderen westlichen Industrienationen. Deutschland müsse mehr Geld in die Kinderbetreuung stecken und die veraltete Infrastruktur erneuern. Dafür sollten Reiche etwa über die Erbschaft stärker eingebunden werden. Tanja Wagner, Nachrichtenredaktion.
1: Feierlich haben die USA 25 Jahre nach den 9-11-Terroranschlägen der Opfer gedacht. Im Zentrum der Gedenkveranstaltungen die Orte, die damals angegriffen wurden. Das World Trade Center in New York und das Pentagon bei Washington. Sowie ein Feld im US-Bundesstaat Pennsylvania, auf das ein Flugzeug abgestürzt war.
3: Niemand wird je vergessen, wo er oder sie zum Zeitpunkt der Terrorattacken gerade war. Und kaum einer, der sie erlebt hat, kann glauben, dass die Tragödie schon ein Vierteljahrhundert zurückliegt. Sie hat die Welt verändert. Präsident Trump sprach bei einer Gedenkveranstaltung am Pentagon. Man müsse im Terrorkampf stark und entschlossen bleiben, sagte er. An Ground Zero in New York war Trump mit seiner politischen Rede nicht willkommen. Dort gab es Schweigeminuten, Musik, Gesang, Glockenläuten und das traurige Verlesen der Namen tausender Opfer. Aus den USA, Tina Eck.
1: Bundesarbeitsministerin Bärbel Baas hat im Bundestag für die geplante Rentenreform geworben. Sie versprach angehenden Rentnerinnen und Rentnern Vertrauensschutz, falls die abschlagsfreie Rente nach 45 Versicherungsjahren eingeschränkt wird. Baas warnte, ohne Reform drohten Rentenkürzungen und deutlich höhere Beiträge. Zum Fußball. Robin Gosens hat den FC Schalke 04 zum ersten Bundesligasieg seit Mai 2023 geführt und damit die Sorgen seines früheren Clubs Union Berlin weiter verschärft. Eine Woche nach dem achtungsvollen Remis gegen den FC Bayern gewann der Aufsteiger aus Gelsenkirchen in Köpenick mit 3:1. Die Berliner bleiben dagegen sieglos in der Liga.
4: Das Wetter.
5: Ja, jetzt in der Nacht noch wechselnd bewölkt. Da kann auch noch mal ein bisschen Regen mit dabei sein, genauso wie Hochnebel oder Nebel. Und dazu messen wir im Moment ja, Werte, die liegen so zwischen 13 und 9 Grad. Der Samstag, der macht dann wolkig weiter am Tag, schieben sich aber auch mal sonnige Phasen dazwischen und dazu dann 20 bis 24 Grad heute.
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7: Zurzeit liegen uns keine Meldungen vor. Wir wünschen allen unterwegs gute Fahrt.
5: Die Musik jetzt in der Nacht, ne, soll ja auch immer passen. Deswegen jetzt Dreamer von Malik Harris, aber knackt mir bitte nicht ganz weg. Ich brauche euch noch. Ich bin Andreas Grunwald. Euch eine angenehme Nacht.
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0: Das hier neue Musik von Alex Warren, hab ich's doch gewusst, ne? Das Fahrrad boomt, auch dank E-Bikes. Und es gibt ja fast alle Fahrräder, jetzt auch mit E-Motor. Wobei man muss sagen, ja okay, fast alle.
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2: Wo bleibt das E-Einrad? Ja, ich meine, E-Bikes gibt's eh in jeder Ausführung. Als Citybike, Mountain, Gravelbike mit Trampelunterstützung. Hier, diese Waldorfbusse, die gibt's ja auch. Also E-Lastenrad. Selbst das Liegefahrrad gibt's mit E-Motor. Dann allerdings nur mit Fahne. Sieht einfach besser aus. Aber was ist mit dem Einrad? Nimmt doch viel weniger Platz, in der Bahn zum Beispiel oder im Camper. Gut, wie sicher so ein Ding ist bei 25 Stuckis? Schwer zu sagen. Obwohl, Geschwindigkeit stabilisiert ja auch. Reine Physik also. Was ein Problem ist? Wo befestigt man die Satteltaschen? Das ist ein Thema. Mit dem E-Einrad mal eben einkaufen fahren? Schwierig. Dann gibt's ja noch eine juristische Grauzone. Trinken auf dem Fahrrad sollte man ja eh nicht, aber bis 1,6 Promille darfst du. Rein theoretisch. Außer du fährst Schlangenlinie. Dann ist weniger erlaubt. Auf dem Einrad fährst du aber nie ganz gerade. Wahrscheinlich ist das das Problem. Generell gilt, wenn Einrad, dann nur stilecht im Clownskostüm. Gehört einfach zusammen, macht gute Laune und im Straßenverkehr wirst du super gesehen.
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0: Das Wetter.
1: Und da geht's wolkig durch die Nacht. Bisschen Regen oder Nebel können auch noch mal mit dabei sein. Dazu messen wir Werte, die liegen im Moment so um 10 Grad. Der Samstag macht mit einem Sonne-Wolken-Mix dann weiter. Allerdings heute auch mal mehr Wolken als Sonne. Bleibt meist trocken und das bei 20 bis 24 Grad. Sonntag geht's dann erstmal regnerisch weiter.
0: NRW Verkehr.
2: A2 Oberhausen-Dortmund zwischen Oberhausen-Königshardt und Bottrop. 1 Kilometer Stau, 26 Minuten Zeitverlust. Wir wünschen allen unterwegs gute Fahrt.
1: Ich kann mir vorstellen, einer, der den ganzen Erfolg wahrscheinlich immer noch für sich so ein bisschen sortieren muss, den spielen wir jetzt. Den Begriff Newcomer lassen wir aber weg. Musik jetzt bei uns von Teddy Swims. Ich bin Andreas Grunwald. Euch eine angenehme Nacht.
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1: Ich bin Katrin Müller. Feierlich haben die USA 25 Jahre nach den 9/11-Terroranschlägen der Opfer gedacht. Im Zentrum der Gedenkveranstaltungen die Orte, die damals angegriffen wurden. Das World Trade Center in New York und das Pentagon bei Washington. Sowie ein Feld im US-Bundesstaat Pennsylvania, auf das ein Flugzeug abgestürzt war.
2: Am Ground Zero, dem Ort der zerstörten Zwillingstürme in New York, lasen Angehörige die Namen der fast 3000 Getöteten vor. Auch New Yorks Bürgermeister Zoran Mamdani gedachte dort der Opfer, während US-Präsident Donald Trump an einer Gedenkveranstaltung am Pentagon teilnahm. 25 Jahre sind die Terroranschläge nun her, aber es gibt immer mehr Menschen, die an den gesundheitlichen Folgen leiden, unter anderem, weil sie giftigen Rauch und Staub eingeatmet haben. Daran sind inzwischen mehr Menschen gestorben als an den Anschlägen selbst. Aus New York, Christina Horsten.
1: Ein UN-Sonderberichterstatter sieht Ungleichheiten in Deutschland und fordert mehr Anstrengungen von der Bundesregierung zu ihrer Bekämpfung. Seit 2010 habe die Einkommens- und die Vermögensungleichheit in Deutschland zugenommen, was zu sozialer Verunsicherung beitrage, vor allem in der unteren Mittelschicht, hieß es. Betroffen sind demnach insbesondere Menschen mit Behinderungen, Einwanderer, Flüchtlinge und Frauen. Zum Abschluss der Haushaltswoche im Bundestag stand die Rentenreform im Fokus. Und einmal mehr haben die Pläne der Bundesregierung für heftige Debatten gesorgt. Dabei kommt die Kritik nicht nur aus den Reihen der Opposition.
3: In der Koalition wird seit Monaten um die abschlagsfreie Rente nach 45 Versicherungsjahren gestritten. Mehrere Ministerpräsidenten von CDU und SPD wollen sie behalten. Andere in der Union drängen dagegen darauf, die vereinbarte Reform durchzuziehen. Dazu gehört auch der frühere Rentenrebell Johannes Winkel. Er sagt, die Pläne berücksichtigen endlich auch die junge Generation. Die Opposition sieht das ganz anders. Die AfD nennt das Geplante aus einen Affront. Die Grünen halten die Reform für unsozial. Zoe Tassovali, Redaktion.
1: Zum Fußball. Robin Gosens hat dem FC Schalke 04 den Weg zum ersten Bundesligasieg seit 2023 geebnet. Nach einem Tor gegen seinen Ex-Club gewann der Aufsteiger zum Auftakt des dritten Spieltags mit 3:1 beim 1. FC Union Berlin.
4: Das Wetter.
5: Wolkig und ab und zu nass, so sieht die Nacht aus. Bisschen Nebel, auch nicht ausgeschlossen, das bei 13 bis 9 Grad. Heute sind dann im Tagesverlauf auch sonnige Abschnitte mit dabei und dazu Werte leicht über 20 Grad.
0: NRW Verkehr.
6: A2 Oberhausen-Dortmund zwischen Oberhausen-Königshardt und Bottrop dichter Verkehr, 10 Minuten Zeitverlust. Wir wünschen allen unterwegs gute Fahrt.
5: 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Da könnt ihr dann hier bei uns Karten für die Ehrlich Brothers, für die Zaubershow gewinnen. Wie das Ganze funktioniert und was euch da erwartet, Thema gleich hier.
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0: Ja, euch nochmal eine schöne Nacht. Da steuert schon das nächste Riesenevent auf uns zu.
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0: Hochnebel oder Nebel und dazu messen wir im Moment. Da Werte, die liegen so zwischen 13 und 9 Grad. Der Samstag, der macht dann wolkig weiter am Tag, schieben sich aber auch mal sonnige Phasen dazwischen und dazu dann 20 bis 24 Grad heute.
1: NRW Verkehr.
2: Zurzeit liegen uns keine Meldungen vor. Wir wünschen allen unterwegs gute Fahrt.
0: Und gleich hier bei uns, wir packen jetzt mal ganz neue Musik mit rein in die Nacht und zwar von Shabusi gleich hier. Cowgirl starten jetzt erstmal mit Michael Schulte und 5 AM. Ich bin Andreas Grunwald, hallo zusammen.
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1: Ich bin Katrin Müller. US-Präsident Trump wird an diesem Wochenende in Irland erwartet. Bei dem Besuch ab heute stehen nicht nur politische Gespräche auf dem Programm. Trump ist auch zu Gast bei einem Golfturnier.
2: Zunächst will Trump in Dublin die irische Präsidentin Catherine Connolly und Premierminister Micheál Martin treffen. Im Mittelpunkt seiner Reise steht aber auch der Golfsport. Am Sonntag besucht der US-Präsident die Schlussrunde der Irish Open auf seinem eigenen Golfresort in Doonbeg. Sein Besuch wird von Protesten begleitet. In Dublin und in Doonbeg sind Demonstrationen angekündigt. Die irische Polizei sprach vorab von einem der komplexesten Sicherheitseinsätze, die sie je durchgeführt habe. Aus London, Philipp Detlefs.
1: In gut einer Woche wird in Mecklenburg-Vorpommern und in Berlin eine neue Landesregierung gewählt. In Mecklenburg-Vorpommern können den Umfragen zufolge AfD und SPD mit vielen Stimmen rechnen. In Berlin Linke und CDU. Das unterstreichen auch aktuelle Daten unter anderem aus dem ZDF-Politbarometer.
3: Auf 37% kann die AfD dem aktuellen ZDF-Politbarometer zufolge in Mecklenburg-Vorpommern hoffen. 3 Punkte dahinter liegt die SPD von Ministerpräsidentin Schwesig. Sie zieht, viele im Land vertrauen ihr und wollen sie wieder als Landeschefin. In Berlin kommt die Linke den ZDF-Zahlen nach auf 23% und damit auf Platz 1. Es folgt die CDU mit